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0: Maravilha! Obrigado! Vocês foram maravilhosos, obrigado! Sabe, beleza, muito obrigado a vocês aí! Obrigado, galera! Valeu! Obrigado! A família agradece! Salve simpatia!
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Der bekannte deutsche Liedermacher und Kinderbuchautor Gerhard Schöne gibt ein besonderes Konzert auf der Burg Stargard unter dem Motto Kalle Heiner Jule, lass uns eine Welt erträumen, dürfen sich Kinder und Erwachsene gleichermaßen auf ein unvergessliches musikalisches Erlebnis freuen. Gerhard Schöne begeistert seit 2 Generationen jung und alt. Seine Lieder für Kinder sind in Ost, West, Süd und in der Mitte Deutschlands gleichermaßen geschätzt. Vom Feuilleton der FAZ über die Kinderprogramme im Hörfunk bis hin zum Kirchentag in Hamburg oder der komischen Oper in Berlin. Auch im Schulunterricht und in Kinderchören sind seine Lieder fester Bestandteil. In der DDR zählte Schöne zu den bekanntesten Interpreten und war gleichzeitig ein aktiver Mitgestalter der Wendezeit 1989 bis 90. Bis heute ist er gesellschaftlich engagiert, geprägt von seinem christlichen Glauben. Seine Texte sind oft einfühlsam, Gesellschaftskritik. Populär wurde er vor allem durch seine Sammlung von Kinderliedern aus aller Welt sowie eigene Kompositionen, darunter Klassiker wie Kinderland oder Jule wäscht sich nie. Auch seine Lieder für Erwachsene haben breite Anerkennung gefunden. Das Live-Erlebnis seiner Konzerte gilt als Höhepunkt für die kleinen wie die großen Zuhörer. Neben seinen bekannten Hits wie Jule oder der Popel wird das Konzert auf der Burg Stargard auch viele andere ausgewählte Lieder präsentieren. Gerhard Schöne ist UNICEF-Botschafter und Sonderbotschafter der Initiative Verbundnetz der Wärme. Seit der Wende 1990 hat er über 20 Alben und 2 Bücher veröffentlicht, nämlich Wenn František niest und Mein Kinderland. Seine Songbücher erreichen regelmäßig 2-stellige Auflagen und tragen zur nachhaltigen Verbreitung seiner Texte bei. Das Konzert findet am 31. Mai 2026 um 15:30 Uhr auf der Burg Stargard statt.

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0: Jetzt kommen wir einmal zum Wetter. Am Dienstag ist es wolkig. Gebietsweise gibt es eine Entwicklung von Schauern und Gewittern. Die Temperaturen steigen jedoch an auf 17 bis 19 Grad und an der Küste auf 14 bis 17 Grad. Abseits von Schauern und Gewittern weht hier ein schwacher Wind. In der Nacht zum Mittwoch ist es dann gering bewölkt. In der zweiten Nachthälfte gibt es von Westen her eine dichtere Bewölkung und eine ansteigende Niederschlagsneigung. Die Temperaturen gehen hier zurück auf 11 bis 7 Grad. Der Mittwoch selbst ist dann wolkig bis stark bewölkt. Gelegentlich fällt etwas Regen und am Nachmittag und Abend örtlich auch Gewitter. Hier erwärmt es sich dann auf 18 bis 21 Grad und an der Küste auf um die 19 Grad bei schwachem bis mäßigem Wind aus Südwest. Die Nacht zum Donnerstag ist dann auch wieder bewölkt. Nach Osten gibt es abziehenden Regen und es kühlt sich hier ab auf 12 bis 10 Grad. Der Donnerstag selbst ist dann wieder wechselnd bewölkt. Es gibt gebietsweise Schauer und ein geringes Gewitterrisiko, was vom Abend dann aber wieder aufhört. Die Höchstwerte liegen hier zwischen 17 und 21 Grad bei einem schwachen bis mäßigen Wind aus westlichen Richtungen. Zu guter Letzt haben wir die Nacht zum Freitag. Hier ist es gebietsweise aufklarend und die Tiefstwerte liegen bei 11 bis 9 Grad. Das soll es mit dem Wetter gewesen sein. Ich wünsche Ihnen einen schönen Tag. 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

Wir haben die neue Single von Alex Warren, Fever Dream, in dem er über das Gefühl des Verliebtseins singt, das sich anfühlt wie ein Fiebertraum. Und in seinem dazugehörigen Video träumt er dann von Paris Hilton. Unbedingt anschauen, ich liebe

auch wenn sie schon wieder aus den Top 100 der deutschen Singlecharts rausgeflogen ist, spielen wir euch nochmal den Siegertitel des deutschen Vorentscheids zum ESC, zum Eurovision Song Contest. Sarah Engels und Fire.

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kurzem hatten wir hier im Music Mix in der Diskothek Pantherex und High or Low. Jetzt ist die verdammt beste Zeit, dass wir auch die erste Single von ihm spielen, die damals in der Hey Music auf die 1 gestiegen ist. Goodbye, my love.

Moderiert wurde die Sendung über Jahrzehnte lang von Jürgen Jürgens und in der besten Zeit hatte sie eine Länge von ganzen 4 Stunden. Music Mix. Das war der Music Mix Runde 6. Wir gehen raus mit Hongkong Cindy.

0: Jetzt kommen wir einmal zum Wetter. Am Dienstag ist es wolkig. Gebietsweise gibt es eine Entwicklung von Schauern und Gewittern. Die Temperaturen steigen jedoch an auf 17 bis 19 Grad und an der Küste auf 14 bis 17 Grad. Abseits von Schauern und Gewittern weht hier ein schwacher Wind. In der Nacht zum Mittwoch ist es dann gering bewölkt. In der zweiten Nachthälfte gibt es von Westen her eine dichtere Bewölkung und eine ansteigende Niederschlagsneigung. Die Temperaturen gehen hier zurück auf 11 bis 7 Grad. Der Mittwoch selbst ist dann wolkig bis stark bewölkt, gelegentlich fällt etwas Regen und am Nachmittag und Abend örtlich auch Gewitter. Hier erwärmt es sich dann auf 18 bis 21 Grad und an der Küste auf um die 19 Grad bei schwachem bis mäßigem Wind aus Südwest. Die Nacht zum Donnerstag ist dann auch wieder bewölkt, nach Osten gibt es abziehenden Regen und es kühlt sich hier ab auf 12 bis 10 Grad. Der Donnerstag selbst ist dann wieder wechselnd bewölkt, es gibt gebietsweise Schauer und ein geringes Gewitterrisiko, was vom Abend dann aber wieder aufhört. Die Höchstwerte liegen hier zwischen 17 und 21 Grad bei einem schwachen bis mäßigen Wind aus westlichen Richtungen. Zu guter Letzt haben wir die Nacht zum Freitag. Hier ist es gebietsweise aufklarend und die Tiefstwerte liegen bei 11 bis 9 Grad. Das soll es mit dem Wetter gewesen sein. Ich wünsche Ihnen einen schönen Tag.
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1: Und in der nächsten halben Stunde lassen wir mal den Jens Fischer an die Regler.
2: Der Music Max spielte in dieser Runde selbst für mich ungewöhnliche Musik, vorher allerdings noch Aktuelles von

Wir ändern jetzt das Musikgenre und stellen euch auf das, was da gleich kommen wird, musikalisch schon mal ein. Mit William Pitt und City Lights.

0: City Lights, jetzt zu City Pop, einer Musikbewegung aus Japan, die Ende der 70er, Anfang der 80er Jahre durch die Funk- und R&B-Welle aus dem Westen entstand. Die Japaner haben ihr eigenes Ding dann gemacht, nannten es City Pop. Hier sind zwei Beispiele. Miki Matsubara, Nummer 1, Stay With Me.
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japanischen Kids haben diesen Song ihren Eltern wieder vorgespielt und deren Reaktion auf Handy aufgenommen und dadurch ist tatsächlich City Pop wieder populär geworden. Ein Beispiel haben wir noch, Maria Takeuchi, Plastic Love.

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4: Hallo, liebe Kinder, hier ist Oma Ullala und begrüßt euch heute an diesem schönen Tag mit einer Geschichte von den kleinen Eisbärenkindern Vanille, Erdbeer und Schoko. Sie leben in einer Welt, wo es immer kalt ist. Und wir warten eigentlich heimlich schon auf den Frühling. Hört gut zu, wie es Vanille, Schoko und Erdbeer erging. Guckt bloß mal, sagte Vanille zu ihren Brüdern. Die Seehunde sind aus dem Wasser gekommen. Wirklich, dort auf der größten Klippe lagen die glänzenden grauen Körper dicht an dicht. Die drei Eisbärenkinder machten sich auf den Weg, um mit den Seehunden zu reden. »Wahrscheinlich ist es ihnen letzte Nacht doch zu kalt im Wasser geworden«, sagte Schoko. »So eisig war es schon lange nicht mehr.« »Stimmt«, rief Erdbeer, »ich habe gestern Abend einen kleinen Fisch draußen vor der Höhle vergessen, und der ist dort ganz festgefroren.« Vanille kicherte. »Ach, deshalb hängt ein Fisch an unserer Haustür.« Auf einmal machte sie ein erschrockenes Gesicht. »Seht mal, die Seehunde bewegen sich ja gar nicht. Ob sie auch eingefroren sind?« Erdbeer fuchtelte einem besonders großen Seehund mit der Tatze vor der Nase herum. »Hallo«, fragte er, »bist du eingefroren?« Er bekam keine Antwort. Schoko kletterte auf den Rücken des großen Seehundes und rutschte wieder hinunter. »Hui«, quietschte er, »das macht Spaß.« Vanille sah einer kleineren Robbe in die Augen. »Die guckt durch mich durch«, flüsterte sie. »Sie sind wirklich gefroren, wie unheimlich.« In diesem Moment flog weit oben am Himmel ein Schwarm Vögel über die Klippe hinweg. Die kleinen Eisbären reckten die Hälse, und als sie die Seehunde wieder anguckten, rief Schoko empört, »He, die sind ja gar nicht eingefroren. Die haben sich einen Spaß mit uns erlaubt.« »Woher willst du das wissen?« fragte Erdbeer. »Na, die haben sich eben bewegt, als wir weggeguckt haben.« Und wirklich, ein Seehund hob die Flosse und winkte den kleinen Bären fröhlich zu. Das war die Geschichte von den kleinen Eisbären und den Seehunden. Nun hört, wie es den kleinen Eisbären mit dem Schneehasen erging. Vanille lag auf dem Bauch im Schnee und beobachtete einen Schneehasen, der aussah, als ob er irgendetwas suchte. »Was machst du da?« »Spuren«, sagte der Schneehase. »Wozu?« rief Vanille ihm zu. Der Schneehase hopste schnell ein Stück weiter weg. »Ich bin sehr schreckhaft«, sagte er. »Du darfst nicht zu laut mit mir sprechen.« »Ich spreche ganz leise«, flüsterte Vanille. »Warum machst du Spuren?« »Ich versuche«, japste der Hase, »solche Spuren zu machen wie ein Eisbär.« »Ach«, sagte Vanille. »Damit«, keuchte der Hase angestrengt, »alle denken, hier sei ein Bär vorbeigekommen. Dann kommt keiner auf die Idee, meinen Spuren nachzugehen und mich zu Mittag zu essen.« »Aber du brauchst ziemlich lange«, stellte Vanille fest. Der Hase setzte sich auf jeden Abdruck hin und machte dann mit seinen Pfoten die 4 Zehenabdrücke einer Bärentatze nach. »Auf diese Weise kommst du nie irgendwo an«, sagte Vanille. »Wenn jetzt jemand vorbeikommt, der dich zum Mittag essen möchte, hat er es leicht.« Der Hase legte den Kopf schief und schien nachzudenken. »Meinst du wirklich?« In diesem Moment kamen Erdbeer und Schoko über das Schneefeld galoppiert. »Hallo«, schrien sie schon von Weitem. Der kleine Schneehase machte einen Sprung in die Luft vor lauter Schreck. Dann vergaß er, dass er für einen Eisbären gehalten werden wollte und sauste, wie Hasen das immer tun, im Zickzack davon. Die kleinen Eisbären konnten nicht einmal sagen, an wem er zuerst vorbeigekommen war. »Hui, war der schnell!« staunte Vanille. Liebe Kinder, zieht euch noch warm an, noch ist der Frühling bei uns nicht da. Einen schönen Tag wünscht euch Oma Ullala.

0: Verantwortlich für die Sendung war Magitta Beisheim.
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Wir haben eine ganze Menge vor in dieser Runde. Gehen nach Japan, danach in die Nähe eines Atomkraftwerkes. Dann laufen wir durch einen Park. Und so gesehen haben wir insgesamt wilde Abenteuer.

Wart Bücker. Die Band hat sich gleich nach dem ersten Titel wieder aufgelöst, denn der Erfolg war einmalig. One Hit Wonder, wilde Abenteuer. Jetzt auf nach Japan, die Kirschblüten blühen, mit dem Erstlingswerk von Sandra. Japan ist weit.

passiert, wenn man in der Nähe eines Kernkraftwerkes wohnt, das gerade eine kleine Havarie hat? Die erste allgemeine Verunsicherung weiß es, denn wir haben ein Lied drüber geschrieben. Wo liegt

Zone hätte ich noch was für unsere Jogger, die heute Morgen bereits unterwegs sind und sich die Seele aus dem Leib schwitzen. Night Train. Ich renn durch den Park, hab Beine wie Quark. Das war der Music Mix mit einer deutschen

0: Jetzt kommen wir einmal zum Wetter. Am Dienstag ist es wolkig. Gebietsweise gibt es eine Entwicklung von Schauern und Gewittern. Die Temperaturen steigen jedoch an auf 17 bis 19 Grad und an der Küste auf 14 bis 17 Grad. Abseits von Schauern und Gewittern weht hier ein schwacher Wind. In der Nacht zum Mittwoch ist es dann gering bewölkt. In der zweiten Nachthälfte gibt es von Westen her eine dichtere Bewölkung und eine ansteigende Niederschlagsneigung. Die Temperaturen gehen hier zurück auf 11 bis 7 Grad. Der Mittwoch selbst ist dann wolkig bis stark bewölkt. Gelegentlich fällt etwas Regen und am Nachmittag und Abend örtlich auch Gewitter. Hier erwärmt es sich dann auf 18 bis 21 Grad und an der Küste auf um die 19 Grad bei schwachem bis mäßigem Wind aus Südwest. Die Nacht zum Donnerstag ist dann auch wieder bewölkt. Nach Osten gibt es abziehenden Regen und es kühlt sich hier ab auf 12 bis 10 Grad. Der Donnerstag selbst ist dann wieder wechselnd bewölkt. Es gibt gebietsweise Schauer und ein geringes Gewitterrisiko, was vom Abend dann aber wieder aufhört. Die Höchstwerte liegen hier zwischen 17 und 21 Grad bei einem schwachen bis mäßigen Wind aus westlichen Richtungen. Zu guter Letzt haben wir die Nacht zum Freitag. Hier ist es gebietsweise aufklarend und die Tiefstwerte liegen bei 11 bis 9 Grad. Das soll es mit dem Wetter gewesen sein. Ich wünsche Ihnen einen schönen Tag. Der bekannte deutsche Liedermacher und Kinderbuchautor Gerhard Schöne gibt ein besonderes Konzert auf der Burg Stargard. Unter dem Motto Kalle, Heiner, Jule, lass uns eine Welt erträumen, dürfen sich Kinder und Erwachsene gleichermaßen auf ein unvergessliches musikalisches Erlebnis freuen. Gerhard Schöne begeistert seit zwei Generationen jung und alt. Seine Lieder für Kinder sind in Ost, West, Süd und in der Mitte Deutschlands gleichermaßen geschätzt. Vom Feuilleton der FAZ über die Kinderprogramme im Hörfunk bis hin zum Kirchentag in Hamburg oder der komischen Oper in Berlin. Auch im Schulunterricht und in Kinderchören sind seine Lieder fester Bestandteil. In der DDR zählte Schöne zu den bekanntesten Interpreten und war gleichzeitig ein aktiver Mitgestalter der Wendezeit 1989 bis 90. Bis heute ist er gesellschaftlich engagiert, geprägt von seinem christlichen Glauben. Seine Texte sind oft einfühlsam, Gesellschaftskritik. Populär wurde er vor allem durch seine Sammlung von Kinderliedern aus aller Welt sowie eigene Kompositionen, darunter Klassiker wie Kinderland oder Jule wäscht sich nie. Auch seine Lieder für Erwachsene haben breite Anerkennung gefunden. Das Live-Erlebnis seiner Konzerte gilt als Höhepunkt für die kleinen wie die großen Zuhörer. Neben seinen bekannten Hits wie Jule oder der Popel wird das Konzert auf der Burg Stargard auch viele andere ausgewählte Lieder präsentieren. Gerhard Schöne ist UNICEF-Botschafter und Sonderbotschafter der Initiative Verbundnetz der Wärme. Seit der Wende 1990 hat er über 20 Alben und zwei Bücher veröffentlicht, nämlich Wenn František niest und Mein Kinderland. Seine Songbücher erreichen regelmäßig zweistellige Auflagen und tragen zur nachhaltigen Verbreitung seiner Texte bei. Das Konzert findet am 31. Mai 2026 um 15.30 Uhr auf der Burg Stargard statt.
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Alle Welt ist gespannt, wie das neue Biopic über Michael Jackson mit dem schönen Namen Michael in der Welt ankommt. Und wir stellen schon mal drauf ein mit Man in the Mirror.

0: Na dann, endlich mal wieder ein Grund ins Kino zu gehen, zu Michael. Ist es ein Zug? Nein, es ist kein Zug, es ist Captain Sensible und sein What?
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0: Mist. Ich will alles über seine Frau wissen, über seine Eltern, seine Spielprobleme, Urinproben und Pornovideos, die er ausleiht.
1: Okay, okay, okay.
2: Ein bisschen an vielleicht.
3: Das war der Musikmix in Runde 8. Wir gehen raus mit der Schwester von Michael Jackson, Janet. What have you done for me lately?

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4: Ein schöner Anfang, geschrieben von Manfred May, gelesen von Ina Jeschek. Robert rutscht beim Essen unruhig auf dem Stuhl hin und her. »Was ist denn los mit dir?«, fragt Papa. »Hast du Flöhe im Hintern?« »Was?«, fragt Robert zurück, weil er mit seinen Gedanken weit weg war. »Unser kleiner Träumer war mal wieder im Land Phantasien, stimmt's?« Robert sagt nichts. Er ist froh, als sie mit dem Essen fertig sind und er sich in sein Zimmer verziehen kann. Aber auch dort hat Robert keine Ruhe. Er schleicht aus dem Haus, setzt sich auf sein Fahrrad und zischt ab. Wie so oft in den vergangenen Tagen fährt er in die Römerstraße und dort sehr langsam am Haus Nummer 24 vorbei. Ein paar Häuser weiter wendet er und fährt zurück. Da geht die Tür auf und Maria kommt heraus. Robert tritt in die Pedale und saust an ihr vorbei, als würde er sie nicht sehen. Am nächsten Morgen läuft er in der großen Pause schnell ins Klassenzimmer und dort zu Marias Platz. Er kramt in ihrer Schultasche, zieht das Lesebuch heraus, legt einen Zettel hinein und schiebt das Buch zurück in die Tasche und geht wieder hinaus. Als Maria in der Deutschstunde ihr Lesebuch aufschlägt, entdeckt sie den Zettel. Darauf steht: Hier im Zimmer sitzt einer, der dich sehr mag. Dahinter drei rote Herzen gemalt. Maria hebt den Kopf und schaut einen Jungen nach dem anderen an. Manche bemerken es gar nicht, andere machen dumme Faxen. Roberts Herz klopft bis zum Hals, als Marias Blick sich ihm nähert. Er fängt ihren Blick auf, rührt sich zuerst nicht, dann nickt er kurz, ohne genau zu wissen, warum. Maria lächelt. »Hier vorne spielt die Musik«, mahnt die Lehrerin. Maria dreht sich wieder nach vorn, aber Robert sieht ihr Lächeln noch vor sich. Es macht ganz warm und weich und leicht. Und das ist erst der Anfang.

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0: Und in der nächsten halben Stunde lassen wir mal den Jens Fischer an die Regler.
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Lisa und ihr blauer Himmel. Es geht um das Gefühl, frei zu sein. Das beschreibt sie ungefähr so. Oh, lasst mich leben, wie ich will, unter den Sternen, unter dem brennenden Mond. Weit weg von all den Problemen. Lasst mich leben unter meiner blauen Sonne. Und wir haben noch was Neues. Tiffany macht seit einigen Jahren Musik. Jetzt ihr neuestes Werk, Vertigo, Tiffany Ayres.

alle Freunde des Cheerleading da draußen unter euch. Das war Mickey von Tony Basil. Und nur so viel sei gesagt, es geht nicht um Mickey Mouse dabei. One-Hit-Wonder von Tony. Sie hatte den Titel damals neu aufgenommen, denn im Original ist er von Racy und heißt Kitty.

0: Gott, die Scheiben beschlagen schon. Ich glaube, wir müssen Schluss machen. Schnell die Gardinen zu und bye bye.
1: Jetzt kommen wir einmal zum Wetter. Am Dienstag ist es wolkig. Gebietsweise gibt es eine Entwicklung von Schauern und Gewittern. Die Temperaturen steigen jedoch an auf 17 bis 19 Grad und an der Küste auf 14 bis 17 Grad. Abseits von Schauern und Gewittern weht hier ein schwacher Wind. In der Nacht zum Mittwoch ist es dann gering bewölkt. In der zweiten Nachthälfte gibt es von Westen her eine dichtere Bewölkung und eine ansteigende Niederschlagsneigung. Die Temperaturen gehen hier zurück auf 11 bis 7 Grad. Der Mittwoch selbst ist dann wolkig bis stark bewölkt, gelegentlich fällt etwas Regen und am Nachmittag und Abend örtlich auch Gewitter. Hier erwärmt es sich dann auf 18 bis 21 Grad und an der Küste auf um die 19 Grad bei schwachem bis mäßigem Wind aus Südwest. Die Nacht zum Donnerstag ist dann auch wieder bewölkt, nach Osten gibt es abziehenden Regen und es kühlt sich hier ab auf 12 bis 10 Grad. Der Donnerstag selbst ist dann wieder wechselnd bewölkt, es gibt gebietsweise Schauer und ein geringes Gewitterrisiko, was vom Abend dann aber wieder aufhört. Die Höchstwerte liegen hier zwischen 17 und 21 Grad bei einem schwachen bis mäßigen Wind aus westlichen Richtungen. Zu guter Letzt haben wir die Nacht zum Freitag. Hier ist es gebietsweise aufklarend und die Tiefstwerte liegen bei 11 bis 9 Grad. Das soll es mit dem Wetter gewesen sein. Ich wünsche Ihnen einen schönen Tag.
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Nachher gleich noch Filmmusik aus einem aktuellen und einem Film aus den 80ern. Vorher noch das hier. Eine Nummer 1 von 1988.

0: gehen zurück zu den Rocky-Filmen, genauer gesagt zu Rocky IV, dem Kampf des Jahrhunderts. Rocky Balboa gegen Ivan Drago. Und wir hören Musik daraus. Robert Tepper, No Easy Way Out.
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Und wer das vorhersehbare Ende noch nicht kennt, der sollte sich den Film dann doch endlich mal anschauen. Und jetzt noch was Aktuelles. Pünktlich zum Streamingstart Shakira und Su aus Sumen.

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0: Der bekannte deutsche Liedermacher und Kinderbuchautor Gerhard Schöne gibt ein besonderes Konzert auf der Burg Stargard unter dem Motto Kalle Heiner Jule, lass uns eine Welt erträumen, dürfen sich Kinder und Erwachsene gleichermaßen auf ein unvergessliches musikalisches Erlebnis freuen. Gerhard Schöne begeistert seit 2 Generationen jung und alt. Seine Lieder für Kinder sind in Ost, West, Süd und in der Mitte Deutschlands gleichermaßen geschätzt. Vom Feuilleton der FAZ über die Kinderprogramme im Hörfunk bis hin zum Kirchentag in Hamburg oder der komischen Oper in Berlin. Auch im Schulunterricht und in Kinderchören sind seine Lieder fester Bestandteil. In der DDR zählte Schöne zu den bekanntesten Interpreten und war gleichzeitig ein aktiver Mitgestalter der Wendezeit 1989 bis 90. Bis heute ist er gesellschaftlich engagiert, geprägt von seinem christlichen Glauben. Seine Texte sind oft einfühlsam, Gesellschaftskritik. Populär wurde er vor allem durch seine Sammlung von Kinderliedern aus aller Welt sowie eigene Kompositionen, darunter Klassiker wie Kinderland oder Jule wäscht sich nie. Auch seine Lieder für Erwachsene haben breite Anerkennung gefunden. Das Live-Erlebnis seiner Konzerte gilt als Höhepunkt für die kleinen wie die großen Zuhörer. Neben seinen bekannten Hits wie Jule oder der Popel wird das Konzert auf der Burg Stargard auch viele andere ausgewählte Lieder präsentieren. Gerhard Schöne ist UNICEF-Botschafter und Sonderbotschafter der Initiative Verbundnetz der Wärme. Seit der Wende 1990 hat er über 20 Alben und 2 Bücher veröffentlicht, nämlich Wenn František niest und Mein Kinderland. Seine Songbücher erreichen regelmäßig 2-stellige Auflagen und tragen zur nachhaltigen Verbreitung seiner Texte bei. Das Konzert findet am 31. Mai 2026 um 15.30 Uhr auf der Burg Stargard statt.
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0: Jetzt kommen wir einmal zum Wetter. Am Dienstag ist es wolkig. Gebietsweise gibt es eine Entwicklung von Schauern und Gewittern. Die Temperaturen steigen jedoch an auf 17 bis 19 Grad und an der Küste auf 14 bis 17 Grad. Abseits von Schauern und Gewittern weht hier ein schwacher Wind. In der Nacht zum Mittwoch ist es dann gering bewölkt. In der zweiten Nachthälfte gibt es von Westen her eine dichtere Bewölkung und eine ansteigende Niederschlagsneigung. Die Temperaturen gehen hier zurück auf 11 bis 7 Grad. Der Mittwoch selbst ist dann wolkig bis stark bewölkt. Gelegentlich fällt etwas Regen und am Nachmittag und Abend örtlich auch Gewitter. Hier erwärmt es sich dann auf 18 bis 21 Grad und an der Küste auf um die 19 Grad bei schwachem bis mäßigem Wind aus Südwest. Die Nacht zum Donnerstag ist dann auch wieder bewölkt. Nach Osten gibt es abziehenden Regen und es kühlt sich hier ab auf 12 bis 10 Grad. Der Donnerstag selbst ist dann wieder wechselnd bewölkt. Es gibt gebietsweise Schauer und ein geringes Gewitterrisiko, was vom Abend dann aber wieder aufhört. Die Höchstwerte liegen hier zwischen 17 und 21 Grad bei einem schwachen bis mäßigen Wind aus westlichen Richtungen. Zu guter Letzt haben wir die Nacht zum Freitag. Hier ist es gebietsweise aufklarend und die Tiefstwerte liegen bei 11 bis 9 Grad. Das soll es mit dem Wetter gewesen sein. Ich wünsche Ihnen einen schönen Tag.
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0: Ihr hört Radio 98.1 mit Filmissimo an diesem Montag und ihr hört Musik von John Powell, die man wahrscheinlich nur als absolut lasch bezeichnen kann. Ich liebe diesen Komponisten. Ja, oh. Wir hören Musik aus einem Film aus dem Star Wars Universum. Wir sind eine Sendung, also zwei Wochen verspätet.
1: Das tut uns leid, wir sind sehr schlecht im Zeitmanagement.
0: Also erstmal, wer sind wir?
1: Also,
0: ich bin Paul.
1: Hallo Paul, ich bin Leo und du?
2: Ich bin Georg, hallo.
1: Hallo Georg.
0: Ja, wir sind mit Filmissimo für euch am Start, mit Solo A Star Wars Story. Als Film natürlich stark diskutiert in der Star Wars Fandom. Er gilt nicht so zu den beliebten Filmen, aber ich finde die Musik unglaublich cool, weil ich ehrlich sein muss, ich finde es einen spaßigen Abenteuerfilm. Also den kann man sich einfach mal geben.
1: Es geht um Han Solo, ne?
0: Es geht um Han Solo, genau.
1: Hab ich schon gehört.
2: Die Vorgeschichte quasi.
0: Genau.
2: Wie er so von so einem kleinen kriminellen Straßenjungen eigentlich zu dem Solo wurde.
0: Genau, genau. 2018 erschienen. Ich habe damals mir die Premiere gegönnt. Das ist tatsächlich der erste Film, wo ich zur Premiere gegangen bin in meinem Leben.
1: Verrückt.
0: Von Ron Howard directed, also ist der Regisseur. Wobei er hat den Film nur fertig gemacht. Tatsächlich haben ein gewisser Phil Lord und Chris Miller angefangen, diesen Film zu machen. Die sind bekannt zum Beispiel für 21 und 22 Jump Street.
1: Ja, sag mir was.
0: Sehr, sehr witzige Typen. The Lego Movie haben sie gemacht.
1: Oh mein Gott, hier ist alles super.
0: Genau, ich mag die beiden unglaublich. Jetzt aktuell in den Kinos läuft der Astronaut. Den haben sie auch gemacht.
1: Project Hail Mary. Mary.
0: Ja, es
1: Auf Deutsch heißt das Der Astronaut?
0: Der Astronaut, so heißt das Buch. Genau.
1: Ach, das Buch.
0: Also du hast nicht vergessen, die sind ja von Andy Weir, die Bücher. Mhm. Und das eine Buch heißt Der Marsianer.
1: Oh ja.
0: Und die andere heißt das andere Buch dann natürlich Der Astronaut.
1: Okay.
0: Und dann gibt's noch ein drittes Buch, was aber nicht verfilmt wurde bisher.
1: Bisher.
0: Und er schreibt an einem vierten, habe ich mir sagen lassen. Andy schreibt. Aber um zurück zu von wirklichem Sci-Fi zu unglaublichem, von Hard Sci-Fi zu Soft Sci-Fi, was so soft ist, dass ich es eigentlich Fantasy nennen würde. Hashtag Star Wars. sind wir, genau, ich möchte ein paar Worte sagen zu John Powell. John Powell, unglaublich talentierter Komponist. Ist für mich persönlich heutzutage der Hauskomponist von DreamWorks. Also so viel, wie er schon für DreamWorks gemacht hat. Ein britischer Komponist am Trinity College of Music in London, ausgebildet an der Bratsche und in Komposition. 1997 in die USA verzogen und
1: umgezogen?
0: Umgezogen. Hat's dann dort, mein Behördendeutsch kickt wieder rein.
1: Let's go.
0: Er wurde in die USA verbracht.
1: Verbracht? Okay.
0: Ja, so sagt man das zum Beispiel im Rettungsdienst. Menschen werden verbracht.
1: Wusste ich nicht. Interessant.
0: Was hat er für DreamWorks gemacht? Er hat für DreamWorks unter anderem geschrieben, Drachenzähmen leicht gemacht, Kung Fu Panda.
1: Oh
0: jetzt ein neuerer Film, den er gemacht hat, ist Raus aus dem Teich. Ist eigentlich ein ganz süßer Film.
1: Oh, ist das mit den Bibern?
0: Mit den Vögeln, mit den...
1: Ah, ja.
0: Weiß gar nicht, was das sind. Enten?
1: You need a hug. Das Ding?
0: Bin ich mir gerade nicht sicher.
1: Okay,
2: ich kenne die alle gar nicht.
1: Du kennst Kung Fu Panda nicht?
2: Also Kung Fu Panda kenne ich nicht, aber kenne ich, aber dieses Aus dem Teich?
0: Raus aus dem Teich ist ein neuerer Film. Der ist halt auch nicht so groß geworden.
1: Ich glaube, ich weiß, was du meinst. Ist das mit Enten und Gänsen und sowas?
0: Genau, genau.
1: Und dann 3D?
0: Genau, genau.
1: Ja, okay. Dann weiß ich, was es ist.
0: Aber er hat auch außerhalb, zum Beispiel für Blue Sky Studios und Walt Disney Studios gearbeitet. Da kann man jetzt zum Beispiel aufzählen: Bolt, Robots, Happy Feet, Ice Age, Ferdinand. So, und als Assistent und Orchestrator hat er mitgearbeitet an Shrek, Der Weg nach Eldorado, Der Prinz von Ägypten, hat die Musik zu Wicked komponiert, also der Mann ist überall.
1: I'm defying gravity.
0: Er ist überall.
1: Oh mein Gott, wir müssen mal Wicked machen.
0: Können wir gerne tun.
1: Gerne.
0: Ne?
1: Mit Ariana Grande und Cynthia Erivo.
0: Ja, zwei Nominierungen für Oscars hat er bekommen, für Drachenzähne leicht gemacht und Wicked, drei hat er für BAFTAs, also British Music Awards bekommen. Das war Shrek, Happy Feet und Drachen sehen leicht gemacht. Und er hat auch eine Nominierung für Happy Feet für die Grammys bekommen. Ist für Drachen sehen leicht gemacht mehrfach ausgezeichnet worden. Wen wundert's?
1: Ich wollte gerade sagen, Drachen sehen leicht gemacht. Das ist so cool.
0: Und hat sich dann ja 2018 Solo Star Wars Story gewidmet. Das ist die Ursprungsstory von Han Solo aus der Skywalker Saga. Gespielt von Harrison Ford und in diesem Film verkörpert von Alden Ehrenreich. Der, finde ich, einen super Job gemacht hat, auch wenn die Casting-Entscheidung nicht sehr beliebt war unter Star Wars-Fans. Und weitere Co-Stars, weil die sind ziemlich stacked, der Film. Emilia Clarke, Donald Glover, Woody Harrelson, Thandie Newton, Jon Favreau, Phoebe Waller-Bridge und Paul Bettany.
1: Was macht Phoebe Waller-Bridge?
0: Sie spielt den Droiden, L3.
2: Gab es einen Grund, weshalb John Williams das nicht gemacht hat, die Musik?
0: Der hat tatsächlich dieses Main-Theme hat er geschrieben und dann hat er das Scoren des Filmes selbst an John Powell übergeben. Ja. Man auch sagen muss, John Williams ist natürlich auch schon in einem etwas gehobeneren Alter, in dem er nur noch sehr beschränkt an Filmen arbeitet.
1: Wie alt ist er?
0: John Williams ist jetzt in den 90ern drin. Ich habe letztens einen Clip von ihm gesehen, wo er schon einen Rollstuhl brauchte.
1: Oh.
0: Also,
1: ja, also definitiv betagt.
0: Ja, John Williams ist nicht mehr so jung. 94 ist er aktuell.
1: Mein Gott.
2: Ja,
0: 1932 in gesagt, Flushing, sportlich. Queens geboren.
1: Flushing, Queens? Oh mein Gott, da kommt die Nanny her. I'm so sorry. Fran Drescher. Icon.
0: Ja.
1: Entschuldigung. Aber... Ja. Sehr, sehr cool. Ich weiß nicht viel über Star Wars und so. Ihr könnt mir da bestimmt mehr beibringen.
0: Da weißt du uns.
1: Ich wollte gerade sagen, bei der nächsten Talkpause kann ich ja mal sagen, was ich so weiß über Star Wars und ihr könnt mich berichtigen.
0: Ich bin dein Vater.
1: Okay, das kenne ich. Mein Vater hat so ein T-Shirt mit Darth Vader drauf, da wo Father of the Year draufsteht. Und das trägt er sehr gerne.
0: Definitiv nicht.
2: Lass uns mal wieder reinhören und dann können wir gleich mal was zu Star Wars und auch zur Musik nochmal sagen.
1: Ja.

0: Ihr hört Filmissimo auf Radio 98.1 und Leo erzählt euch jetzt, um was es in Star Wars geht. Und jetzt sag nicht Krieg zwischen Sternen.
1: Ach Manu. Also das Ding ist, für die Leute, die gerade erst jetzt zugeschaltet haben, ich bin kein Star Wars Nerd. Ich habe absolut gar keine Ahnung von Star Wars. Mein Vater ist Star Wars Fan. Und das heißt, all mein Wissen weiß ich von ihm oder von irgendwelchen Nerds, die mir davon erzählt haben und versucht haben, mich dazu bringen, die Filme zu schauen.
0: Leo, fangen wir doch mal simpel an. Ein Test.
1: Ja.
0: Hello there.
1: Oh, ja, warte, das war Obi-Wan. Warte mal. Wie ging das?
0: Wie reagieren wir darauf?
1: Oh, hello there. Ich weiß nicht mehr.
0: General Kenobi.
1: Ah ja, right. General Kenobi. Ich hab's mal vergessen. Aber ich weiß nur dieses, oh, hello there. Das ist love. Love it. Also ich weiß nur, es gibt einen Luke Skywalker und es gibt auch einen Anakin Skywalker und einer von den beiden wird zu Darth Vader. Und dann gibt's noch eine Leia und einer von den beiden verliebt sich in die Leia und dann kommt's raus, warte, das ist meine Schwester. Inzest. Oh mein Gott. Da gibt's noch so ein komisches Schleimmonster, das nennt sich Boba Fett.
2: Nein. Das ist wahrscheinlich die saarländische Version gewesen. Nein.
0: Also Boba Fett ist ein...
1: Wer ist denn das? Jabba the Hutt. Den meine ich. Genau, den meine ich. Diesen Schlabberdude. Dann gibt es dieses iconic Leia-Outfit, das irgendwie alle sexy finden.
0: Ich finde das überhaupt nicht sexy.
1: Keine Ahnung. Das ist so meine Informationsquelle. Und ja, dann gibt's Han Solo. Ich sehe ihn irgendwie als Robin Hood der Sterne. Oder so. Er ist krass, also er macht so ganz coole Sachen und so und er hat einen Wookiee dabei.
0: Also um ehrlich zu sein, ohne jetzt ausfallen zu werden, ist schon ziemlicher Arsch eigentlich.
1: Ach,
2: zynisch,
1: ist er?
2: Sehr.
1: Oh nein.
0: Also sehr zynisch. Zumindest am Anfang ist er nicht sonderlich freundlich.
1: Das ist kacke.
2: Aber er wird auch ganz schön hart geschult, sag ich mal dazu. Ne? Ich glaube, dass in diesem Film, ich kann mich nur vage erinnern, wurde das glaube ich auch gezeigt, weshalb er so war, wie er ist.
0: Naja, er hat natürlich einiges aus seiner mitgenommen, sag ich mal, aus seiner Jugend. Ist er alleine auf der Straße aufgewachsen, hatte in dem Film sein großes erstes Love Interest und sagen wir mal so, Kira. Und Kira, aka Emilia Clarke, und ich sag mal so, es ist nicht das erfolgreichste Love Interest aller Zeiten.
1: So sad. Emilia Clarke und schwierige Love Stories, immer gut.
0: Aber was er immerhin in dem Film kennenlernt, ist ein freundlicher, großer Wookie namens Chewbacca.
1: Chewbacca.
0: Und Chewie ist ja ein sehr wichtiger Charakter für Star Wars, der übrigens ursprünglich designt wurde nach der Vorlage von George Lucas' Hund. Also es war so seine Idee, von einem Hund auf dem Beifahrersitz zu haben. Und dann
2: das ist Chewbacca.
0: Aber was wir nicht vergessen dürfen, Chewbacca, das war vielen Star Wars-Fans sehr wichtig, hat deutlich mehr Agency gekriegt in den folgenden Jahren. Er trifft in diesem Film sogar erstmals eigene Entscheidungen.
1: Ey, Icon. Ansonsten, was kenne ich noch? Ich kenne, ich weiß nicht, sind das Droiden oder so? R2-D2, den kleinen fahrenden Mülleimer.
0: Nicht zu verwechseln mit dem Gonk-Droiden.
1: Gonk. Keine Ahnung, was das ist. Den kenne ich nicht. Ich kenne, glaube ich, noch C3PO. Das ist dieser goldene Soldat da.
2: Übrigens, ne? Linguist.
1: Auch ein Linguist?
2: Ja.
1: Favorite Character Unlocked. C3PO. Er ist golden. Ist auch toll. Gonna be gold.
0: Ich dachte genau dasselbe gerade.
2: Vielleicht nicht Linguist, er ist Dolmetscher.
0: Er ist Dolmetscher, genau.
1: Ist auch cool. Also Dolmetscher ist eh krasse Profession. Was kenne ich noch? Jar Jar Binks sagt mir auch. Also das ist doch dieser komische, ich weiß nicht, was das ist. Sieht aus wie ein Amphibium.
0: Ja, ja, ja.
1: Ein Amphibien.
0: Ist er. Er ist ein Gungan.
1: Keine Ahnung, was das ist. Ich kenne noch Yoda. Kleines grünes Ding. Und komisch reden es tut. Womit ich mich sehr identifiziere. Obi-Wan Kenobi sagt mir auch irgendwas. Irgendwie Lehrerfigur, glaube ich. Irgendwie so.
0: Ich würde so sagen, er hat eine interessante Beziehung zu Anakin gehabt, ne? Also so ein bisschen so großer Bruder, / Meister, /
2: Ja, die Rollen waren nicht ganz so klar getrennt.
0: Also es ist keine Messi und es ist vielleicht auch einer der Gründe, warum Darth Vader später existiert.
1: Ah, okay, interessant.
0: Aber gut, du bist tief in der Skywalker-Saga drin, da muss ich dazu einmal sagen, die umfasst ja 9 Filme mit einem eingeschobenen Film, einem Abstecher praktisch, Rogue One, fantastischer Film. Auch fantastischer Score von Michael Giacchino geschrieben. Und dann gibt es jetzt halt ganz viele so Abstecherprojekte, die gemacht wurden. Und eines der ersten größeren Abstecherprojekte, die ja gemacht wurden aus der Skywalker-Saga, aus der direkten Skywalker-Saga raus, ist ja dieser Solo gewesen, wo man einfach gesagt hat, wir machen ein Abenteuer, so ein Heist-Film. In dem wir halt kennenlernen, wie Han Solo zu Han Solo geworden ist. Da sind viele coole Dinge drin. Sind auch Dinge drin, wo ich mir im Nachhinein denke, so, ey Leute, das habt ihr jetzt gerade wirklich nicht gebracht. Aber ist ein spaßiger Film.
2: Hatte sehr viel Wildwest-Charakter, ne?
0: Ja, schon, ja. Genau.
2: Und ich finde, das, da können wir nochmal kurz zurück zur Musik. Während bei den Originalfilmen es so eher um Rebellion gegen so eine Besetzermacht oder so eine starke Machtauflehnung geht, gegen ein großes Militär, was das war auch sehr statisch, die Musik von John Williams, ist das sehr dynamisch gewesen, was du jetzt gezeigt hast, gerade die ersten Teile, ja, fand ich.
0: Aber das ist, glaube ich, so auch ein bisschen, das ist, glaube ich, auch John Powells Handschrift so ein bisschen.
2: Meinst du nicht, dass das auch so gewählt ist? Das spielt ja alles sein, eher so in diesem Outer Rim. Also das ist so eher, ja, außerhalb.
0: Ja, das stimmt schon.
1: Was für ein Outer Rim?
0: Oh Gott, Leo, jetzt hast du gerade ein riesiges Loch geöffnet.
1: Ja, sorry.
0: Die Star Wars Galaxie. Star Wars spielt in einer Galaxie, yeah, die, glaube ich, keinen Namen trägt. Der ist, glaube ich, einfach nur die Star Wars Galaxie. Und in dieser Galaxie gibt es verschiedene Teile. Innen ist der innere Kern. Der ist sehr gefährlich. Da ist viel Uncharted Territory. Keiner weiß, was da ist.
1: Das Bermuda-Dreieck.
0: Dann gibt's den mittleren und den äußeren Kern. Das sind die Regionen, in denen befindet sich zum Beispiel die Hauptstadt Coruscant oder der Hauptstadtplanet Coruscant. Da befinden sich auch Corellia, wo dieser Film anfängt. Corellia, da werden Raumschiffe gebaut, da kommt Hahn her. Mhm. Dann hat man den Midrim, also den mittleren Rand. Ich weiß ja gar nicht, was alles im Midrim ist. Und der Outer Rim ist tatsächlich der äußere Rand des Universums. Also wenn wir in der Star Wars Galaxie wären, wenn die Milchstraße die Star Wars Galaxie wäre, würden wir im Outer Rim sein.
1: Ja, okay.
0: Und der Outer Rim ist halt, da ist halt eigentlich nichts. Und da ist halt viele kleine Planeten, viel Gewalt, viel Kriminalität. Und da befindet sich zum Beispiel auch Tatooine, wo die Hutten leben.
1: Genau, davon hatte ich eine Frage. Mein Papa hat ein T-Shirt, da steht Tatooine drauf. Mhm. Aber jetzt weiß ich, wo dieser Planet ist. Kommt da Skywalker her?
0: Luke Skywalker wächst auf Tatooine auf.
1: Mhm. Deswegen, okay. Weil mein Vater hat so einen Skywalker and Sons Lieferdienst, basically. Das Shirt, da ist so ein Speedy Gonzales-Ding drauf. Lass mich raten,
0: mit zwei Sonnen, weil Sons.
1: Nee, da ist so ein Raumschiff, Speedy, Dingsbums drauf, mit dem man Sachen verladen kann, glaube ich. Und dann steht dann so Skywalker and Son, Lieferdienst.
0: Ah, Anakin aber auf and Englisch. Luke.
1: Okay. Ja.
0: Weil Gäste sind ja beide von. Übrigens, gefilmt in Tunesien. Ich habe das einmal in meinem Leben gesehen.
1: Oh,
0: diese Slide, die nice, kann man besuchen. Das ist die Stadt aus Episode 1.
2: Witzig wäre, wenn noch dazu steht, dass sie nur Medium Rare liefern würden.
1: Ich glaube, das steht da auch noch. Ich bin mir nicht sicher. Ich weiß es nicht mehr. Mein Vater muss mir ein Bild von diesem T-Shirt schenken. Dann kann ich dir es weiterschicken. Ich weiß es nicht. Keine Ahnung. Aber ja, mein Vater hat sehr viele T-Shirts da von sowas.
0: Ich weiß jetzt gar nicht, wo wir gerade hergekommen sind, aber jetzt weißt du, wie die Galaxie Group aussieht.
1: Okay, alles klar.
2: Es ging um das Dynamische und es hat ja das einiges zum Beispiel außerhalb gespielt. Ich weiß nicht, war der Kessel Run da auch zu sehen?
0: Der Kessel Run kommt tatsächlich vor. Das ist tatsächlich, Leo, da müssen wir dich onboarden. Es gibt eine Szene aus der ersten Episode, wo Han Solo ganz stolz behauptet, mein Schiff ist das schnellste Schiff, weil alle sagen, it's a hunk of junk, weil es sieht halt wirklich hässlich aus, weil es halt unauffällig sein soll. Und dieser Millennium-Falke, den er übrigens auch in diesem Film bekommt und das erste Mal sieht, der Millennium-Falke hat den Kessel Run in 14 Parsecs gemacht.
2: In unter 12,
0: Parsec,
2: oder
0: in unter 12, sorry.
2: In unter 12. Bin mir nicht ganz sicher, ich kann mal googeln.
0: Genau, wir sehen in dem Film aber auch, dass das tatsächlich nur halb wahr ist. Also ich glaube, es hat irgendwie fast 13 Parsecs gedauert. Ist komisch, weil Parsec ist eigentlich eine Längenentfernung, aber es hängt halt damit zusammen, auf welchem Weg man zwischen zwei Punkten navigiert. Und der Kessel Run ist halt eine Route, die zwischen den Planeten Kessel und Severin verläuft.
1: Mhm.
0: Also zwischen einem Planeten, wo sogenanntes Spice, also
1: Drogen?
0: Dieser Treibstoff.
1: Ah, schade.
0: Wo Treibstoff herkommt und es gibt auf Kessel auch Spice, deswegen, so bin ich gerade angekommen. Also da wird auch Spice gemeint, ist auch eine Droge, ja.
1: Ich wollte gerade sagen, aber, immer wenn irgendwas Spice gemeint wird in irgendwelchen Fantasy-Sachen, ist meistens eine Droge.
0: Und das ist dieser Kessel Run. Genau.
2: Den er geflogen ist.
0: Ich hoffe, dass ich das jetzt richtig erklärt habe gerade.
1: Also ich habe es, glaube ich, so halbwegs verstanden. Ist sehr interessant. Und das kommt halt auch in dem Film vor. Dieser Kessel Run bei Han Solo Adventure.
0: Genau, also wir sehen den Kessel Run mit dem Millennium Falcon, der zu dem Zeitpunkt noch einem gewissen Lando Calrissian gehört. Den kennt man aus Episode 5, du wahrscheinlich nicht.
1: Ich wollte gerade sagen, keine Ahnung.
0: Ich wäre letztens zu dem einen Geburtstag, wo wir uns alle verkleidet haben. Da habe ich überlegt, ob ich als Lando komme.
1: Ah, oh, dann hätte ich ihn kennengelernt.
0: Hättest du ihn kennengelernt?
1: Mein Gott.
0: My love. Da hätte ich die ganze Zeit nur alle charmiert.
1: Charmeert, machst du doch in unserem D&D-Spiel schon.
0: Ja, genau. Ungefähr das ist auch Lando, nur halt straight.
1: Ah, schade.
0: Und mit Capes.
1: Capes?
0: Auf jeden Fall, Donald Glover macht eine super Rolle als Lando.
1: Donald Glover als so charismatisch, ja, da sehe ich ihn.
0: Ja.
1: Icon.
0: Mhm, mhm, mhm.
1: Okay, dann weiß ich jetzt ein bisschen mehr. Oh Gott, meine Stimme. Weiß ich jetzt ein bisschen mehr über Star Wars.
0: Ja, jetzt muss ich kurz überlegen.
1: Ich muss wahrscheinlich
0: die Synopsis schon einmal kurz zusammenfassen. Eigentlich geht es darum, dass Han zu seiner Kira zurück möchte. Er trifft sie zufällig wieder, hat aber an einem Job teilgenommen, um irgendwie rauszukommen aus dem Militär, in dem er da kurzzeitig drin ist, und hat dabei verkackt und hat diesen Treibstoff, den sie eigentlich stehlen wollten, den haben sie verloren. Und jetzt haben sie Dryden Voss, a.k.a. Paul Bettany, auf den Fersen, der praktisch sagt, ich will meinen Geld haben oder gute Nacht.
1: Oh.
0: Und es geht praktisch um diesen Heist, doch noch irgendwie an diesen Treibstoff ranzukommen.
1: Nice.
2: Und das ist auch irgendwie so eine Standardatmosphäre, in der sich, oder Standardsituation, in der sich Han Solo befindet. Immer schuldet er irgendjemandem irgendwas.
0: Ja, das ist so Standard bei ihm.
1: Ja gut, das ist schwierig, ja.
0: So, ich würde vorschlagen, wir hören jetzt noch ein bisschen Musik und dann haben wir gleich nochmal 8 Minuten, um kurz zu quatschen.
1: Let's go!

0: Ihr hört weiterhin Musik aus Solo Star Wars Story. Wir feiern nachträglich Star Wars Day, haben über sehr viel andere Dinge schon gesprochen als diesen Film, haben auch über diesen Film gesprochen. Wir sind gerade dabei, Leo in Star Wars einzuführen und sie süchtig zu machen, und dabei haben wir noch gar nicht mal angefangen, über Clone Wars zu sprechen. Also.
1: Ich wollte gerade sagen, aber ihr seid auf einem guten Weg. Ich bin ja eh schon Fantasy-Leserin und wenn es eine gute Story ist, bin ich immer mit dabei. Außerdem, noch kurzer Side-Tangent, mein Religionslehrer hat über Star Wars geredet und gesagt, die Struktur, wie sie in der Bibel da ist mit Jesus, ist auch in vielen anderen Fantasy- und Sci-Fi-Sachen zu sehen, weil 'cause it's a hero's journey, und das kann man in Herr der Ringe sehen, kann man aber auch in Star Wars sehen, und das finde ich
0: so der Auserwählte mäßig.
1: Cool. Ja, so Auserwählte mäßig, genau.
0: Das Trope hat natürlich Star Wars, sogar gleich mit zwei verschiedenen Skywalkers.
1: Ja.
2: Super spannend, aber was ich auch super spannend fand, gerade eben die Musik, war endlich mal was ich wiedererkannt habe. Ich habe jetzt Solo nicht so gehört, dass da ganz viel neu ist, aber da waren mal wieder so Elemente von John Williams
0: recycelt,
2: drin.
0: Ne? Er hat ihn gut gequotet.
2: Ja, auf jeden Fall. Ne? Und das waren auch immer, du hast gesagt, das ist der Kessel Run gewesen.
0: Das ist
2: also
0: der Kessel Run.
2: Dieses Fliegen durch Asteroidenfelder wahrscheinlich.
0: Genau, also das ist so zwischen Asteroiden und sonst was durch, und dann...
2: Und, diese Musik war eigentlich fast in allen Millennium Falcon Scenes drin.
0: Ja.
2: Immer wenn es Flucht vor irgendwelchen TIE Fighters
0: genau.
2: gab oder durch Asteroidenfelder geflogen werden musste, gab es diese Musik. Ich glaube auch auf Endor war das auch. Ne?
0: Weiß ich gar nicht, aber auf jeden Fall kommt sie auch in der neuen Trilogie, in den Sequels noch ganz viel vor. So.
2: Also immer, wenn die Szenen eigentlich nur noch reduziert werden auf Action und ein paar coole Sprüche von Han Solo,
0: genau,
2: dann
0: haben wir diese Musik.
2: Da.
0: Und dann, ja.
2: Ja, fand ich sehr, sehr erfrischend auf jeden Fall. Ne? Dass man dann auch wieder so als älterer Fan so abgeholt wird.
0: Mhm.
2: Ne? Da vermischen sich ja auch gerade so verschiedene Fanszenen. Es gibt, ich glaube, die Boomer sind da ja mit drin, die Millennials sind mit drin. Das ist, glaube ich, jetzt eher so ein Gen-Z-Film.
0: Also Star Wars hat ja wirklich aggressiv versucht, dann auch noch neue Demografien sich zu erschließen. Ne?
2: Ja.
0: So ist es nicht. Eigentlich ist es ja inzwischen schon die dritte Star Wars-Generation. Das ist ja krass. Star Wars wird nächstes Jahr 50.
1: Boah, alt.
0: Also es gibt eine Generation, die ist mit der Originaltrilogie aufgewachsen. Dann gab es die Generation, die ist mit den Prequels aufgewachsen. Das ist meine. Und dann gibt's und deine und du nicht, Leo.
1: Ja, mein Vater, aber, du weißt, ich bin da nicht mehr dabei.
0: Und dann gibt's ja jetzt die neue Generation, die mit den Sequels aufwächst, die natürlich auch dafür Liebe empfindet. Und wie es natürlich üblich ist, sind wir alle der Meinung, dass die Sequels richtig schlecht sind.
2: Aber ich finde Clone Wars
0: weil wir
2: dazu.
0: Ja mit den, weil wir ja mit den Prequels aufgewachsen sind. Und das ist ja, war ja früher nicht anders. Die Prequels waren schlecht, weil wir sind ja mit der Originaltrilogie aufgewachsen.
2: Wozu gehört Clone Wars? Diese Serie?
0: Clone Wars liegt so ein bisschen dazwischen. Das ist ja 2008 hat das ja losgelegt.
2: Ach so.
0: Aber ich würde tatsächlich sagen, es spielt ja auch in der Prequel-Ära, dass es schon noch diese Prequel-Generation war.
1: Ich habe eine Frage. Wir haben schon über die Person mal so im Privaten geredet, Paul und ich, und zwar Ahsoka.
0: Kommt das Clone Wars?
1: Das ist Clone Wars, weil diese Person kenne ich auch, und ist sie irgendwo in den Filmen vertreten oder nur in der Serie Clone Wars?
0: Jetzt bin ich gerade überlegen, nee. Den Film hat sie es nicht geschafft, sie hat eine eigene Real-Life-Sendung bekommen, sie taucht in Mandalorian Staffel 2 auf und auch in Book of Boba Fett Staffel, es gibt nur eine Staffel, da taucht sie auch kurz auf, und das war's.
1: Okay. Weil von dem, Clone Wars hat ja bestimmt mal irgendwie Laufzeit auf Super RTL gehabt, und da habe ich ein paar Ausschnitte gesehen. Hm? Deswegen kenne ich ihr Gesicht und ihre, wie nennt sich das? Diese.
0: Die.
1: Ich nenne das Tentakel.
0: Die Tentakel, die heißen Leku.
1: Genau.
0: Die Teile.
1: Die Dinger. Mhm. Und ich fand die voll cool. Ich mag dieses blau-weiße Muster davon. Deswegen, sie war eine sehr striking Character Design.
0: Und halt auch eine Boss
1: Bi-Punkt.
0: Und Punkt, ja.
2: Eine was?
1: Eine Boss-Ass Biep.
0: Sag ich jetzt um 19 Uhr am Mikrofon nicht. Aber eine krasse Frau.
1: Eine krasse Frau. Wir sagen es off Mikrofon dir dann nochmal, dann weißt du es. Er muss ja den Jugendslang von heute lernen. Mhm. Weil,
0: 6, 7.
1: Ich meine, wie viele Jahre sind wir auseinander?
2: Wie alt bist du?
1: Ich bin 2003 geboren. Wann bist du geboren?
2: Ja, 10 Jahre.
1: 10 Jahre?
2: Ja.
1: Okay, krass. 1993. Crazy.
2: Das ist crazy.
1: Das ist crazy. Das sage ich aber sehr oft. Leider, es tut mir sehr leid. Ich versuche mir auch. Checke sage ich nicht so oft. Das ist Sophie, meine Freundin. Schau da an dich, Sophie. Ich weiß, du wirst es nie hören.
0: Mina hat sich damit angesteckt vor ein paar Wochen, glaube ich.
1: Wirklich? Oh, ganz schlimm. Ja, zumindest darf sie jetzt nicht unter Dennis Augen steppen. Ansonsten wird es schwierig.
0: Ja, nein. Aber ich bin gerade am Schauen, ob ich hier noch irgendwas finde, was witzig ist. Ich habe hier noch so letzte Hardfacts.
1: Vielleicht können wir nochmal...
0: Oh, ich habe eine coole Sache noch gefunden.
1: Ja, sorry.
0: Ich weiß, habt ihr mich eben zu gevibed? Er hat tatsächlich einen bulgarischen Frauenchor engagiert.
2: Cool. Das war das eben, was wir
0: genau
2: gehört hatten.
0: Also davor, vor dem Kessel Run.
1: Ja, wo ich dieses...
2: Und das war einfach wirklich dieser Vibe wie von der Szene, als Darth Maul in dieser, hinter dieser Tür stand, die dann langsam aufging, und die dunkle Bedrohung. Die einzig coole Szene, finde ich, in diesem Kackfilm.
0: Oh, boah, jetzt komme ich aber gleich hin.
2: Ja, komm. Gut.
0: Nein.
1: Wir müssen auch mal hier ein bisschen fight.
2: Aber das fand ich echt cool. So einen Chor da reinzubringen,
1: geil, immer
2: herrlich,
1: geil.
2: Gute Idee gewesen.
0: Und tatsächlich hat auch, das finde ich unglaublich witzig, es gibt einen Song da drin, das ist so ein Funk-Arrangement und der wird auf so einer Yacht gesungen und in dem Song geht es darum, wie jemand Hähnchen isst und der Song ist auf Huttisch geschrieben.
1: Geil.
2: Auf Huttisch?
0: Huttisch, ja. Gibt's ja als Sprache, kann man ja lernen.
2: Sprache. Okay,
0: also das kannst du auch lernen zum Beispiel. Ja, Pudo heißt sowas wie, scheiße. Oder Slimo ist auch für so eine Person, die...
1: Nee, boah, Georg das, würde das eher Klingonisch
2: findest du gerade
1: lernen.
2: Alles, oder?
0: Nein. Das kannst du wirklich sprechen, die Sprache.
2: Nee.
1: Kannst ja Klingonisch lernen, mein guter.
0: Also in Episode 1, Anakin spricht mit Watto Huttisch.
2: Ja.
0: Am Anfang.
2: Ja, ja.
1: Sehr cool.
2: Irgendwelche Laute.
1: Die guten... Ich finde es immer sehr lustig, wenn Leute Sprachen erfinden für ihre Dings, so Elvisch oder sowas.
0: Das macht super Spaß.
1: Oder Drakonisch für Throne of Glass. Game of Thrones, sorry.
2: Klingonisch
1: immer.
0: Game of Thrones ist, glaube ich, valyrisch, hochvalyrisch.
1: I don't know. Aber zum Abschluss dieser wundervollen Sendung könnt ihr mir ja vielleicht euren Lieblings-Star-Wars-Film nochmal sagen.
2: Oh, das ist schwierig.
0: Oh, das ist aber schwierig.
1: Ja, ich weiß,
0: ich würde sagen, Episode 3.
2: Drei?
0: Drei.
2: Ich finde
0: Revenge of the Sith.
2: Fünf richtig gut. Mhm. Und drei, ja.
0: Doch. Ich glaube, 5 und 3 sind immer die beiden, die sich eigentlich die meisten Leute auswählen.
2: Ja.
1: Interesting. Now I know more.
2: Wobei,
1: thank you so much.
2: Rogue One fand ich auch sehr, sehr, sehr, sehr
0: Rogue spannend. One ist ein sehr guter Film.
2: Einfach mal, weil da, das war für mich das blutende Proletariat, fand ich.
0: Vor allen Dingen einfach mal ein Film, in dem es keine Lichtschwerter gibt und einfach mal nicht Macht gibt, sondern einfach mal normale Menschen.
2: Ja, nice. Ja. Die alle sterben. Cool. Oh, für irgendwelche wohlbetuchten Alderianer oder was auch immer. Keine Ahnung.
0: Na gut, wir sind am Ende unserer Sendung angekommen. Wir hoffen, ihr feiert noch nachträglich den May the 4th und wir geben euch jetzt noch eine fünfminütige Encore, eine Zugabe.
1: Möge die Macht mit euch sein. Bis
0: Möge
1: dann.
0: Möge sie mit euch sein. Tschüss.

0: Filmissimo.
1: Sie hören die Radioreise mit Alexander Tauscher. Ich grüße Sie. Diesmal geht es in die winterliche Schweiz, in das urige Engelberg Titlis. Mit einem Kloster begann die Geschichte dieses Dorfes, das heute eines der größten Wintersportzentren der Schweiz ist. Wir rollen einerseits die Geschichte dieses Dorfes auf und besuchen da unter anderem dieses Kloster, erinnern uns auch an die Zeiten der Grand Hotels und dann gehen wir auf die Piste und treffen einen, der absoluter Kult ist. Snowflake, Mr. Snowflake, ein echter Heini. Die Schneeflocke freut sich und all diese Gäste in dieser Radioreise.
2: Hello, here's Mr. Snowflake from lovely Engelberg.
3: Ich bin die Anni.
4: Grüezi miteinander, ich bin der Urs Ägli.
5: Hallo, ich bin die Katrin Benz.
6: Ich bin der Peter Kuhn.
7: Mein Name ist Nicole Ellerisi.
1: Und diesmal schalten wir auch ins Hochamt.
8: Ich heiße Sie recht herzlich willkommen zur Radioreise. Mein Name ist Abt Christian Meyer. Ich bin der Vorsteher des Klosters Engelberg im Kanton Obwalden.
1: Den guten Segen für diese Reise haben wir also. Viel Spaß diesmal in der winterlichen Schweiz und bis gleich.

0: Das ist die Radioreise, die Sie zu neuen Horizonten bringt und damit Reiselust wecken soll. Im Studio Alexander Tauscher, herzlich willkommen hier bei uns in dieser Show. Swiss Winter Wonderland. Ich freue mich diesmal, den Schweizer Winter zu präsentieren in Engelberg-Titlis. Wir sind in einem Klosterdorf, das gleichzeitig das Zentrum der größten Winter- und Sommerferiendestination der Zentralschweiz ist. Wer auf der Karte mal schauen mag, etwa 25 Kilometer südlich des großen Vierwaldstätter Sees sind wir, mit dem Zug eine knappe Stunde von Luzern entfernt. Engelberg liegt auf einem weiten Hochtal auf rund 1000 Meter Höhe. Diese umgebende Bergwelt dominieren der 3239 Meter hohe Gletscher- und Hausberg Titlis sowie auch der 2600 Meter hohe Hahnen. In diesem Tal besuchen wir zunächst den Ort, an dem das Leben in Engelberg einst begann, nämlich das historische Kloster. Ich traf hier Abt Christian Meyer, der im Jahr 1988 ins Kloster eintrat und 4 Jahre später zum Diakon und weitere 2 Jahre später zum Priester geweiht wurde. 2007 schließlich wählten ihn seine Mitbrüder zum 59. Abt dieses Benediktinerklosters Engelberg.
1: Das Kloster Engelberg gibt es seit 1120. Wir nehmen den 1. April als Gründungstag, weil in unseren Dokumenten steht, dass am 1. April die Mönche das Chorgebet hier aufgenommen haben. In diesen Jahren, seit es uns gibt, durchgehend haben wir Bestand gehabt. Bis 1798, bis die Franzosen gekommen sind, gab es den Klosterstaat Engelberg und der Abt war nicht Fürst, wie in anderen Klöstern.
0: Er war quasi dieser weltliche, geistliche Herr dieses Tales, ja?
1: Er war der Dominus, der Herr über das Tal, aber er musste den sogenannten Schirmvögten Rechenschaft ablegen. Er war der oberste Richter. Er hatte 4 Talrichter, die Recht gesprochen haben. Und wenn jetzt einer gefunden hat, der Richter hatte etwas gegen mich, der hat irgendwo betrogen beim Rechtsurteil, dann konnte er beim Abt vorsprechen. Und wenn er gut sprechen konnte, oder wie wir sagen, eine gute Schnurre gehabt, dann hat der Abt gesagt, der Fall muss nochmals revidiert werden, überholt werden. Da ist etwas falsch gelaufen. Und alle Todesurteile, die Richter gefällt haben, kamen vor den Abt mit einer Gnadenfrist und der Abt hat eigentlich alle Todesurteile begnadigt. Wir waren auch das längst existierende Doppelkloster in der katholischen Kirche bis 1615 und 1615 sind dann die Nonnen nach St. Andreas verlegt worden oder haben umgezogen.
0: Sie hatten ja auch schwierige Zeiten, einige Feuersbrünste, auch Epidemien, gar nicht zu sprechen von der heutigen, aber damals viel schwerer, aber alles wurde überlebt.
1: Es wurde alles überlebt, mit Ach und Krach teilweise, auch das Kloster ist 3-mal niedergebrannt und das letzte Mal 1729. Die Schüler hatten ihren letzten Schultag und haben mit ihrem, wie soll ich sagen, Pater Chemielehrer Feuerwerkskörper gebastelt und eine Rakete war halt noch nicht ausgeglüht und ist auf das Kirchendach gefallen. Und weil das Archiv, die Sakristei und die Bibliothek in einem eigenen Gebäude waren, getrennt vom eigentlichen Klosterbau, ist dort das Feuer im letzten Moment rübergegangen. Und so konnte man sehr viele Handschriften und Archivmaterial und Sakristeigegenstände Gott sei Dank retten.
0: Christian, Sie haben eine ganz besondere Orgel hier, die wir auch im Hintergrund hören hier in der Radioreise.
1: Es ist die größte Orgel der Schweiz. Es sind 4 Manuale, 138 Register und 9097 Pfeifen. Es ist eine pneumatische Orgel, also es geht mit Luft, der ganze Kontakt. Und es ist ein wunderbares Werk, diese Orgel, von den Klangfarben und was man mit ihr alles machen kann.
2: Es wird betreut in Nord und Süd, im Westen und im Osten.
0: Sie predigen nicht nur, Sie singen auch. Es gibt ein Engelberg-Lied.
1: Es gibt ein Engelberger Jodellied, Engelberg. Und das besingt die Schönheit dieses Tales in 3 Strophen und halt auch die Verbundenheit des Engelbergers oder der Engelbergerin mit dem Tal, weil das Lied sagt auch aus, dass der Engelberger oder die Engelbergerin das Dali, das Tal, eigentlich nicht gerne verlässt. Es tut einem weh. Und man muss diese ganze Bergwelt wie einen Lobpreis, einatmen und sich erfüllen lassen. Und da ich halt jahrelang auch im Jodelclub war als Dorffahrer, habe ich da in diesem Lied auch mitgesungen und gejodelt.
0: Er jodelt nicht nur, er singt nicht nur. Heute ist der Abt auch ein Manager eines großen Unternehmens, denn zum Kloster gehört unter anderem ein großer Campus und etliches mehr. Das Benediktinerkloster Engelberg prägt seit der Gründung im Jahr 1120 die Geschichte dieses Hochtals. Das, was die Mönche heute hier tun, entstand weitgehend aus den Bedürfnissen des Ortes. Seelsorge in der Pfarrei, Bildungsarbeit an der Stiftschule, Betreuung von Gästen, Handwerks- und Landschaftspflege. Wer will, kann als Gruppe oder auch einzeln an der Klostergemeinschaft teilhaben. Und das muss auch gar nicht so spartanisch sein, denn neben den Gästezimmern im Kloster gehören zwei Hotels zu der Benediktinerabtei. Seit den Anfängen des Klosters unterrichten hier auch die Mönche junge Menschen. Darüber sprach ich mit Abt Christian Meyer.
1: Unter dem Klosterdach sind drei Schulen. Es ist das Gymnasium, die Stiftschule. Nach schweizerischem Verständnis schließt man das ab mit der eidgenössischen Matura, also mit dem Abitur. Aber hier in Engelberg speziell ist noch der IB-Abschluss, International Baccalaureate. Das heißt, die letzten zwei Jahre ist Englisch-Deutsch Unterricht. Und mit diesem IB kommt man halt weltweit an mehr Universitäten als nur mit der eidgenössischen Matura. Und das ist ganz in Klosterhand. Dann haben wir die Real- und die Sekundarschule zusammen. Die wird von der Gemeinde geführt. Und dann haben wir noch die Sportmittelschule Engelberg, die halt durch die Olympischen Spiele und alles sehr bekannt ist. Das ist auch eine eigene Schule.
0: Das heißt, die Schüler, die hier im Internat sind, im Gymnasium, die studieren anschließend ganz normale, sagen wir, weltliche Berufe. Die wollen nicht in eine kirchliche Einrichtung gehen. Es ist nur der Ort hier, ja?
1: Leider.
0: Also kein Nachwuchs hier?
1: Nein, Nachwuchs von der Schule. Der letzte kam 2009. Es ist nicht ein Rekrutierungsgefäß für uns, sondern es ist, glaube ich, den Jugendlichen versuchen, auch einen anderen Horizont in der heutigen Welt mitzugeben. Nicht religiös aufdringlich oder so, aber halt mit religiösem Fundament eine Blickrichtung für das Heute zu geben.
0: Spüren Sie auch, dass die jungen Menschen etwas anders aufwachsen, wenn sie hier sind, vielleicht etwas ruhiger auch und etwas weniger abgelenkt sind von diesen weltlichen Themen?
1: Die weltlichen Themen, die machen auch hier nicht Halt, also das muss man ehrlich sagen. Aber ich glaube halt, das Zusammenleben im Internat, eine Woche plus minus aufeinander zu sein und miteinander zu essen und in die Schule zu gehen, das gibt halt einen anderen sozialen Kit. Und da unsere Schule klein ist, ist sie halt auch sehr familiär und das ist auch eine große Stärke unserer Schule, mit unseren Lehrern dieses Familiäre auch weiterzugeben und zu leben, was an einer großen Schule von 1000 oder weiß Gott wie viel Schüler und Schülerinnen halt nicht möglich ist.
0: Inzwischen haben Sie ja auch Klosterausgründungen. In Nordamerika habe ich gelesen, zwei Klöster.
1: Es war hier in der Schweiz die Zeit des Kulturkampfes. Dass ein Kanton katholisch war, war keine Garantie, dass ein Kloster nicht aufgehoben würde. Und darum hat Engelberg sich Gedanken gemacht, was machen wir, wenn unser Kloster aufgehoben wird. Und da hat man gesagt, wir wandern nach Amerika aus und bauen dort in einem Gebiet, wo sehr viele deutschsprachige Auswanderer sind, wieder eine Schule auf, um unsere Berufung zu leben. Und so wurde zuerst Conception in Missouri gegründet. Aber wie es halt so ist, auch im Kloster ist nicht immer Friede. Die beiden ausgesandten Mitbrüder hatten dann etwas Meinungsverschiedenheiten mit der Ausrichtung. Und dann hat Pater Adelheim Odermatt hat dann mit Erlaubnis von Engelberg eine zweite Gründung gemacht in Oregon, Mount Angel. Und Mount Angel ist auch im Geiste heute noch eine Kopie von Engelberg und liegt auch auf einem Hügel. Man fühlt sich sofort daheim in Mount Angel.
0: Und hier das Original, sie liegen ja auch sehr idyllisch. Ich weiß nicht, ob das noch schätzt jeden Tag, diesen Blick hier auf die Berge, wenn man hier lebt und arbeitet.
1: Das ist eine Voraussetzung, dass man das liebt. Es gibt viele Menschen, zum Beispiel mein Vater, der hat das nicht ertragen, die Berge so nah. Und man sieht nicht weiter, darum ist für uns dann das Flachland interessant, wo man einfach in die Weite sieht. Und hier hat man einfach je nach Wetter ein wunderbares Farbenspiel an den Felsen von Blutrot bis Weiß und alles, je nach Wetter. Es ist schon herrlich. Und irgendwo auch das Geborgensein, oder? Wir sind von 2,5 und über 3000er umschlossen, so wie ein Kessel. Und das gibt so, wie es halt im Psalm heißt, Jerusalem rings umgeben von Bergen. Und das sind wir wirklich.
0: Was wünschen Sie sich für die Zukunft, für das Kloster?
1: Dass andere junge Kräfte kommen, die Geschichte dieses Klosters weiterschreiben. Dass wir halt für diesen Ort auch wirklich ein gutes, spirituelles Weiterleben ermöglichen können. Ich glaube, das ist der größte Wunsch.
0: Christian Meyer, Abt im altehrwürdigen Kloster Engelberg im Radioreisegespräch. Und dort, wo Mönche leben, gibt es ja nicht selten auch guten Wein. Auch hier, das Engelberger Kloster besitzt nämlich am Bielersee ein eigenes Rebgut. Und dieser klostereigene Weißwein aus der Chasselet-Traube hat inzwischen auch namhafte Kritiker überzeugt. Ich übergebe ohne große Umschweife an die Geschichtenerzählerin Anni Infanger. Mitunter erzählt sie schaurige Geschichten. Bei uns heute die Sage von der Entstehung des Klosters Engelberg. Und der Hauptakteur wird man gleich hören, ist ein gewisser Adeliger, nämlich Konrad von Sellenbürden aus Zürich.
3: Mein Vater auf einer Klosteralp war Herr Käser und da hatte man damals noch keinen Fernseher und keinen Radio. Und da hat man am Abend Geschichten erzählt. Und ich wollte immer die Geschichten hören und bin dann immer hingeschlichen anstatt ins Bett und habe zugehört. Ich habe überall Geschichten gesucht und habe die dann jemandem erzählt oder so. Und dann haben die gesagt, ja, du kannst ja gut erzählen. Und so hat sich das ergeben.
0: War das immer ein Hobby gewesen?
3: Ich bin Bänkerin gewesen.
0: Ein ganz trockener Beruf?
3: Genau, und das habe ich auch sehr spät gemacht. Meine Lehrausbildung habe ich mit 47 abgeschlossen.
0: Oh, ja. Und bis zum 47. Lebensjahr?
3: Auf dem Büro gearbeitet, verschiedene Orte, fakturiert, Rechnungen.
0: Dann wollen wir mal die Brücke bauen zum Kloster Engelberg, in dem die Radioreise ja zu Beginn der Sendung war. Wir haben jetzt eben mit dem Abt Christian gesprochen über die Geschichte, aber vor allem über das Leben heute. Und Sie können uns jetzt sagen und erzählen, Anni, wie dieses Kloster entstand.
3: Oh ja, sehr gerne. Diese Geschichte, die fängt in Zürich an. Auf dem Ofenguck, die Ritter von Sellenbürn, die Eltern von dem Konrad von Sellenbürn sind verstorben und er war der Letzte in seinem Stamm und so hat er die Burg verlassen und er hat sich einen Ort gesucht, wo er die Kirche und das Kloster bauen konnte und er war mit seinem Ochs unterwegs, kam nach Buchs und da war so eine wunderschöne Wiese, sanft gegen den See hinunter. Und er hat gedacht, das ist mein Platz. Da muss das Kloster stehen. Und er hat mit Leuten aus dem Weiler hat er angefangen, Mauern zu bauen. In der Nacht hat er geträumt, dass die Mauern weggetragen werden von Engeln. Und am Morgen war gar nichts mehr da. Und er hat wieder frisch begonnen. Und in der nächsten Nacht hat er wieder den gleichen Traum gehabt. Eine Stimme hat ihm gesagt, nimm deinen Ochs und lass deinen Ochsen gehen dahin, wo du allein nicht hinfindest. Und er ist durch das Tal nach hinten und kam der A entlang. Und dann sagt er, wir haben auch noch keinen Namen für das Tal. Und in diesem Moment haben auf dem Hahnen oben diese Engel angefangen zu singen. Und der Adelhelm hat gesagt, ja, wir haben doch einen Namen. Das ist doch Engelberg, der Berg der Engel. Jetzt hört man die Engel nicht mehr so oft singen, Aber wenn's ganz still ist und man genau hinhört, dann hört man sie noch.
0: Sehr schön, Anni. Das ist also die Geschichte der Gründung des Klosters, die Geschichte auch von Engelberg. Jetzt wissen wir auch, woher. Ich werde heute Nacht mal genau hören. Und vielleicht hört man ja die Engel in Schillernacht gegen 0 Uhr. Ja.
3: Vielleicht hörst du sie auch.
0: Die Glocken habe ich schon gehört. Aha. Das war jetzt nur eine Geschichte. Es gibt weitere über viele Themen. Welche zum Beispiel?
3: Also, es ist natürlich Trübsealb, die jetzt den Nidwaldnern gehört. Und man weiß nicht genau, warum das die den Nidwaldnern gehört. Weil eines Tages haben die von der Arnialb weg das Vieh nach Trübse getrieben. Und das gefällt den Engelbergern auch heute noch nicht so ganz. Aber vermutlich musste das Kloster einmal, als es vielleicht nicht so gut ging, dies Alb verkaufen. Aber die Engelberger sagen, die Nidwaldner hätten sie gestohlen. Es gibt ja auch die Geschichte über den Surrenenpass, wo die Urner gekommen sind und einen großen Teil vom Kloster weggenommen haben. Und da sagen die Engelberger auch, die Urner haben das gestohlen. Und das war dann wirklich ein Krieg, glaube ich.
0: Das Gedächtnis, Vermächtnis dieser Gemeinde ist bei Anni. Man kann das hören in der Kirche. Du kommst gerade von der Kirche. Ja. Auch da erzählst du Geschichten.
3: Also ich mache Lesungen während der Messe oder die Fürbitten. Das lockert den Gottesdienst ein bisschen auf. Ja, mach das sehr gerne.
0: Das spürt man. Wird es auch weitergegeben an die nächste Generation?
3: Nein, glaube ich nicht. Ich habe einen Sohn und der kann wohl sehr gut erzählen, aber der ist Lehrer.
0: Erzählt andere Geschichten.
3: Der hat im Kloster die Matura gemacht.
0: Also am besten nach Engelberg kommen und nach Anni fragen und dann diese Geschichten hören hier.
3: Genau, das kann man.
0: Danke für die Geschichten heute.
3: Gern geschehen. Alles Gute.
0: Geschichtenerzählerin Anni Infanger am Radioreisemikrofon mit einer etwas gekürzten Version. In voller Länge gibt's das Ganze bei Sagen- und Geschichtenabenden in Engelberg. Dann tritt Anni auch in ihrem historischen Gewand auf. Wir wollen zunächst die Historie dieses traditionsreichen Ortes aufrollen und uns dann ins Wintervergnügen stürzen. Den Grundstein für diesen Ort setzte quasi das eben besuchte Kloster. Doch wie lebten die Menschen, die einfachen Menschen, seit Jahrhunderten in diesem Schweizer Bergtal? Es ist ja doch im Winter ein sehr schattiges Tal. Das kann uns gleich Nicole Ellarisi erzählen. Sie leitet das Talmuseum Engelberg im denkmalgeschützten Wappenhaus. Die Sammlung wurde von Maria Amstutz begründet, der letzten Bewohnerin und Besitzerin dieses Hauses. So ist uns nun eine Originalwohnung aus dem 18. Jahrhundert zur Besichtigung geblieben. Wer groß ist, so wie ich, muss sich ein wenig ducken, denn die Menschen im 18. Jahrhundert waren doch deutlich kleiner als wir heute.
4: Es ist ein altes Engelberger Bauernhaus, das wurde 1786 erbaut und heute ist es das Talmuseum.
0: Das heißt Wappenhaus, weil man von außen noch die Wappen sieht.
4: Von außen sieht man ganz viele Wappen. Einerseits das Gemeindewappen von Engelberg mit dem Engel, aber auch viele Familienwappen von Engelberger Familien.
0: Das Haus, das Museum sieht sich ja als Gedächtnis von Engelberg. Auch das Kloster sieht sich so, aber hier geht es eher um das Einfache, das Weltliche, das bäuerliche Leben. Was sieht der Besucher, wenn er hier reinkommt?
4: Also man sieht, wie haben die Engelberger im 18. Jahrhundert gelebt, wie sah so eine Stube aus, wie sah ein Schlafzimmer aus. Und je nachdem, wenn man kommt, haben wir verschiedene Sonderausstellungen, die reichen von historischen Themen bis hin zu zeitgenössischer Kunst.
0: Also man sieht zum Beispiel diese alte Rauchküche, auch sehr typisch für die Zeit, wo wirklich noch sehr viel mit Rauch gearbeitet worden ist.
4: Die Kochstelle, die war offen. Der Rauch zog dann einerseits in die Rauchkammer, um dort die Würste zu räuchern, aber der Rauch, der verteilte sich eben auch in dieser Küche. Und man muss sich vorstellen, dass diese Küche ganz schwarz war vom Rauch. Und die Leute, die haben auch in diesem Rauch natürlich tagtäglich gelebt.
0: Man sieht auch die sehr katholische Verbundenheit, die katholische Lebensweise der Menschen hier in Engelberg.
4: Das ist einerseits zum Beispiel ein Herrgottswinkel. Das ist eine Ecke im Haus, die dazu diente, für die tägliche Andacht zum Beispiel. Aber der Herrgottswinkel, der war auch wichtig, um das Haus eben zu schützen. Vielleicht vor schlechtem Wetter und Wind und Schnee, aber auch die Bewohner zu beschützen. Und solche kleine Schutzzeichen, die findet man überall in diesem Haus.
5: auch das Schlafzimmer, natürlich ein einfaches Bett, fast ein Kinderbett, würde man sagen. So haben damals die Erwachsenen geschlafen.
4: Dort gibt es ein Erwachsenenbett, aber es gibt auch noch etwa 4 Kinderbetten. Und das soll ein bisschen erzählen, dass diese Familien häufig sehr viele Kinder hatten. Man hat auf sehr kleinem Raum gewohnt. Das war auch ein Vorteil, weil es eher warm wurde dann im Winter in diesen Räumen. Aber das Bett für die Erwachsenen, das wäre den meisten Personen heute ein bisschen zu kurz. Man nennt es auch scherzhaft einen anderthalb Schläfer, also für eineinhalb Personen gerechnet.
5: Das Haus sieht sich also als letzten Zeugen der vortouristischen Zeit. Dann kam ja die touristische Zeit, geprägt auch durch die Belle Époque. Und da gibt es ja einige Häuser, die es heute noch gibt, zum Beispiel auch das Bellevue Terminus direkt am Bahnhof. Ein sehr prächtiges Haus und sehr gemütlich, gerade auch das Vestibül hat sowas von Wohnzimmer. Wie kam das, der Name Terminus?
4: Das Bellevue Terminus, das entstand in dem Moment, als der Zug, also die Eisenbahn nach Engelberg kam. Und das war im Jahr 1898. Da erreichte die Eisenbahn von Stannstad Engelberg. Und es kamen ab diesem Jahr sehr viel mehr Touristen, Gäste nach Engelberg. Und deshalb wurde an diesem Platz ein Haus gebaut, das man eben Bellevue Terminus, also die Endstation sozusagen, nannte. Und der ankommende Gast konnte gleich in diesem Hotel absteigen. Und es ist sehr schön, dass dieses Hotel bis heute besteht. Es wurde modernisiert und hat aber trotzdem auch noch diesen historischen Belle Époque-Touch, der sehr schön ist.
5: Gerade wenn man reinkommt, die Treppe hochsteigt, selbst die Türgriffe hat man das Gefühl, sind noch aus der guten alten Zeit und dann diese hohen Decken.
4: Ja, genau, es ist sehr typisch, wenn man da hochsteigt in diese Etage mit dem Empfang, wo man noch diese Messing-Handgriffe hat an den Türen, aber auch viel Glas, wie es sehr typisch war für diese Zeit. Und auch zum Beispiel der große Saal ist ja noch erhalten, wirklich wie er damals erbaut wurde.
5: Wir haben gerade vor einem Bild gestanden, wo man sieht, wie viele es in den 30er Jahren noch Belle Époque Hotels gibt. Davon ist nicht mehr sehr viel übrig geblieben, oder?
4: Es gibt noch einige Hotels aus dieser Zeit, die erhalten sind. Das Bellevue, das Hotel Schweizerhof, das Terrasse zum Beispiel. Auch ein Teil des neuen Hotels Kempinski. Das ist ein altes Hotel von 1904. Aber es ist so, dass auch in der Schweiz natürlich diese beiden Weltkriege, vor allem der Zweite Weltkrieg, sehr einschneidend war. Und viele Hotels, die diese lange Zeit, in der sie leer standen, diesen Schritt dann wirklich bis heute nicht mehr erlebt haben.
5: Ich finde das persönlich eine sehr spannende Zeit. Ganz Europa im Zweiten Weltkrieg, die Schweiz als Insel, nicht der Glückseligen, aber als neutrale Insel, drumherum gab es Krieg. Also es gab keinen richtigen Inlandstourismus auch und Gäste aus dem Ausland ohnehin nicht, oder gab es die?
4: Es gab sehr wenige Gäste aus dem Ausland. Etwas Inlandtourismus gab es, sicher auch einige Schweizer Gäste, aber für diese ganz grossen Hotels reicht das nicht.
5: Geht es auch anderen Orten so, also Saint-Moritz, Genf, man sieht noch ein paar der Gebäude, Bourrivage und so weiter, aber ist das so typisch für auch andere Regionen der Schweiz?
4: Ich glaube, diese Geschichte, wie wir sie in Engelberg kennen, dieses aufkommenden Kurtourismus und dann auch dieser Fall nach dem Zweiten Weltkrieg, diese Geschichte kann man sehr ähnlich für verschiedene Orte erzählen, vor allem in den Bergen.
5: Wenn Sie es heute schauen, aus Ihrer Sicht gibt es noch diese Balance zwischen dem Alten und dem Neuen, also nicht zu viel Neuem?
4: Ich glaube, heute sind wir auf einem anderen Weg, als wir vielleicht noch vor 30 Jahren waren. Man ist sich eher wieder bewusst, welchen Wert auch etwas Historisches haben kann, dass er eben eine Geschichte erzählt und dass Patina vielleicht etwas Interessantes sein kann.
0: Auf jeden Fall, Patina hat etwas, wenn sie nicht zu verstaubt ist. Und damit schlagen wir das Geschichtsbuch zu und öffnen gleich den Katalog der Sportfreuden auf dem Titlisser Gletscher. Denn bei uns gibt's später noch Freestyle im Tiefschnee, einen wilden Rentner auf der Piste und einiges mehr. Also, wie immer an dieser Stelle, auf Weiterhören.

0: richtet auf eure Lauscher, denn hier spricht der Tauscher, der Alexander, grüßt sie alle miteinander und wünscht auf diese Weise eine schöne Radioreise. Auch der Winter in der Schweiz hat seinen Reiz. Einen Beweis liefern wir heute, nämlich das Klosterdorf Engelberg mit seinem großen Gletscher Titlis. Was den Wellenreitern Hawaii, das ist der Titlis für Freerider aus aller Welt. Sie können sich in imposanten Gletscherabfahrten austoben mit weiten offenen Hängen. Im Tiefschnee sammeln die Cracks ihre sogenannten Big Five, also die fünf Varianten Abfahrten. Laub, Steinberg, Steintally, Sulzli und Gartiberg. Übrigens eine der längsten Freeride-Abfahrten Europas. Von der Tal- bis zur Gipfelstation in 3020 Meter Höhe muss man zweimal umsteigen. Bei der Gondelstation am Trübsee kann man einen Zwischenstopp einlegen und den See, der ja keineswegs so trübe ist, auch ganz bequem umwandern. Von da aus geht es mit der weltweit ersten Drehseilbahn Rot Air zur Gipfelstation, also eine Bahn mit einem Blick auf diese schaurigen Tiefen, auf Gletscherspalten und auch auf den Spitzengipfel des Titlis. Urs Ekli, der Marketingchef der Titlis Rot Air Bergbahnen, hatte mich auf diesen Gipfel begleitet.
1: Denn wir sind top auf Mountain, wir gehen auf Berge steil.
2: Willkommen hier auf dem Titlis auf über 3000 Meter über Meer. Vorhin haben wir gerade den Titlis Express genommen auf 2500 Meter und am Schluss die erste drehbare Gondel der Welt, die Titlis Rotter. Die hat uns dann hier noch die letzten 500 Höhenmeter befördert. Und jetzt stehen wir hier quasi am Alpen-Nordkamm. Richtung Norden hin sieht man nach Deutschland und Richtung Süden sieht man in die Zentralalpen, vergletscherte Berge, 4000er Gipfel, die man bestaunen kann.
0: 80% der Schweizer Alpen kann man von hier aus sehen.
2: Das ist auch das Spezielle am Titlis. Man steht auf einem Gipfel, also es ist wirklich zuoberst auf einem Gipfel und hat eine 360 Grad Rundumsicht und sieht also wirklich 80% der gesamten Schweiz. Man sieht in die italienische Schweiz, in die französische Schweiz und über das gesamte deutsche Mittelland.
0: Und bei klarem Wetter auch zum höchsten Berg der Alpen, zum Mont Blanc?
2: Das ist absolut richtig, ja. Also wir können den ziemlich sicher jetzt im Moment sehen. Er ist da links neben dem Finsteraarhorn. Er ist eine große Föhnlinse, die ihn gerade verdeckt.
0: Unsere Auffahrturs haben wir ja links zunächst ganz normale Abfahrtspisten gesehen und dann sehr steile Freestyle-Pisten, die gleichmäßig steil nach unten gehen.
2: Freeride-Pisten gibt es hier oben, wirklich Weltklasse Freeride-Pisten, die auch Weltruhm haben. Es besuchen uns Skifahrer aus aller Welt für diese Hänge. Wir nennen sie die Big Five und ich habe dir vorhin das Laub gezeigt. Das ist der bekannteste dieser Freeride-Hänge, der aufgrund seiner gleichmäßigen Neigung so beliebt ist. Und er hat diese gleichmäßige Neigung, weil das eben ein Bergsturz war bei der letzten Eiszeit.
0: Und diese Ride ist dann quasi das Wohnzimmer unseres berühmten Snowflakes hier, ja?
2: Der Schneeflöckli, wie wir ihn nennen auf Schweizerdeutsch, der ist unglaublich viel unterwegs bei uns am Berg, unter anderem auch im Laub, aber auch in sonstigen Abfahrten. Und er hat wirklich unglaubliche 200 Skitage erreicht in einer Saison. Ich glaube, das ist Weltklasse.
0: Wahnsinn, Wahnsinn. Und dann sind wir ausgestiegen, Urs, durch einen langen Eistunnel gegangen, Gletschertunnel. Beschreib uns mal, was wir da gesehen haben.
2: Das ist unsere Gletschergrotte, wo wir unseren Gästen einfach einen Eindruck von einem Gletscher im Innern geben möchten. Er kann dort so wie die Jahresringe eines Baumes erkennen, wie alt der Gletscher ist. Und das heißt, dass man dort bestaunen kann, ist 5000 Jahre alt.
0: Der Gang ist schlicht und trotzdem gibt es ein Lichtspiel. Es wechselt zwischen Blau und Violett. Und in diesen Gang ist eine Art Eisbar eingebaut.
2: Dort machen wir kleinere Events mit unseren Gästen, die dort ein Apéro genießen können in einer unglaublich speziellen Umgebung. War da auch Switzerland's Next Top Model hatte dort ein Shooting gemacht und einfach, weil das ein sehr spezieller Ort ist. Und in der Bar ist auch ein Titlis-Gin eingelassen. Das ist ein Gin, der mit Titlis-Gletscherwasser produziert wurde.
0: Und die Wacholder-Sträucher auch hier aus den Alpen, die genutzt wurden?
2: Ja, die sind vom Trübsee unten und der Wacholder ist ein sehr wichtiger Bestandteil für die Gin-Produktion.
0: Das ist also der Gletscherwalk, dann haben wir die Terrasse und das andere ist ja euer Cliffwalk, eine sehr steile, habe ich jetzt schon Respekt, sehr steile Hängebrücke.
2: Die höchstgelegene Hängebrücke Europas. Sie ist ungefähr 100 Meter lang und ist wirklich, und das tut mir jetzt leid, weil ich glaube, du hast ein bisschen Höhenangst. Also es sind 500 Höhenmeter Luft, die da unter einem sich auftun und es wird einfach sehr geschätzt, weil das ein sehr spezielles Erlebnis ist. Man hat eine traumhafte Aussicht wiederum auf eine andere Seite des Berges und kann so eigentlich wirklich verschiedenste Attraktivitäten hier oben auf dem Titlis genießen.
0: um auch Urs bei unseren Radioreisehörern Gänsehaut zu erzeugen, läuft man dann quasi über einen auch offenen Parcours, wo man nach unten schauen kann, eine Art Gittergang?
2: Genau so ist es, ja. Der ist offen, also der Tiefblick ist gegeben und schaukelt ganz leicht. Es ist jetzt nicht so dramatisch. Ich habe eigentlich das Gefühl, dass du das schaffen kannst mit mir zusammen. Und ja, mach mal ein bisschen aus der Komfortzone geht, dann fließen die Endorphine umso mehr.
0: Urs Egli im Radioreisegespräch. Wir hatten das Interview auf dem Aussichtsplateau bei minus 10 Grad, aber herrlicher Fernsicht geführt.
2: Diese Talabfahrt, die geht über mehr als 12 Kilometer und es ist wirklich eine der längsten Talabfahrten der Welt. Also gehört in die Top 10, sowohl von der Länge als auch von den Höhenmetern, die man überwindet. Man überwindet nämlich über 2000 Höhenmeter auf dieser Abfahrt und ich glaube, es ist nicht ganz einfach an allen Stellen, aber wir haben einen sehr alpinen Berg und die Herausforderung, die soll auch zur Rechnung kommen eigentlich, ja.
0: Dafür ist ja die Schweiz da, also 12 Kilometer Länge, 2000 Höhenmeter. Wie viel Zeit braucht man so als Normaler?
2: Ja, das ist eine schwierige Frage. Also ich würde sagen,

0: plötzlich so ein Moment, wenn man auf einem Gipfel steht, auf 3000 Metern und die ersten Lichtstrahlen einen treffen auf der Haut, das sind magische Momente.
1: Danke, Urs, für den Moment heute hier auf dem Berg.
0: Sehr gerne, hat mich sehr gefreut, dir unseren Berg näher zu bringen.
2: Die längste Abfahrt dieser Region misst also stolze 12 Kilometer und überwindet mehr als 2000 Höhenmeter. Diese Abfahrt hatte der sportlich drahtige Urs an diesem Nachmittag ganz locker genommen und ich glaube, er war in derselben Zeit unten wie ich in der Bahn. Ganz bequem. Die Radioreise hat diese Region ja im Winter besucht, aber gibt schon mal einen kleinen Ausblick auf das, was im Sommer hier alles so möglich ist. Im kurzen Gespräch mit Katrin Benz vom Tourismusverband und mit dieser Erkenntnis von Vico Todian.
3: Im Sommer scheint Sonne, im Winter da schneit. In der Schweiz.
4: Klar, der Schwerpunkt, der liegt von Oktober bis sogar im Mai auf dem Skifahren, auf dem Wintersport, da wir dank dem Gletscher einfach enorme Schneesicherheit bieten. Aber wir haben dann oft schon auch ab April auf der Sonnenseite die Möglichkeit, wunderbar zum Wandern, zum Mountainbiken. Und spätestens dann im Juni, wenn es anfängt zu blühen, wenn die Alpenblumen wirklich ihre volle Pracht entwickeln, ist der Ort wunderbar zum Wandern, zum Mountainbiken, zum Klettern. Wir haben 6 Klettersteige hier, sehr viele Möglichkeiten für Familien, Themenwege, Kinderspielplätze, auf dem Berg, Erlebnis, Schatzsuchen. Die Vielseitigkeit ist enorm.
1: Es ist ja im Winter sehr anspruchsvoll auch. Wir haben Freeride-Pisten, die sehr steil sind, aber im Sommer eben auch normale und auch steile Wanderwege.
4: Engelberg liegt in einem Hochtal. Wir haben sehr flache, gemütliche Spazierwege in der Talsohle. Dann geht es ein bisschen weiter nach oben. Es ist wie in 3 Ebenen aufgegliedert, wo man dann auch die Möglichkeit hat, anspruchsvoll zu wandern. Aber man hat auch die Möglichkeit, wieder weiter oben relativ flach zu wandern. Also ich glaube, auch da liegt der Vorteil drin, für jedes Herz oder für jeden Wandertyp oder für jedes Biker-Level gibt es hier was zu entdecken.
1: Du bist ja auch zugereist, also fühlst dich auch hier wohl in der Schweiz, in diesem schönen Ort.
4: Ja, das war mit ein Grund einfach das enorme Freizeitangebot. Und für mich war irgendwann der Punkt gekommen, wo ich gesagt habe, Ferien einfach mal 1-2 Mal im Jahr oder ab und zu einen Weekendtrip zu wenig. Das Lebensgefühl wollte ich einfach ständig haben und ich habe es definitiv nicht bereut. Also es gibt nichts Schöneres, als nach dem Feierabend ein toller Sonnenuntergang irgendwo in den Bergen zu erleben. Sich direkt nach dem Büro aufs Rad zu schwingen, nochmal zu einer Alp hochzugehen, feiner Alpkäse zu essen und das mit Gleichgesinnten zu genießen. Die Stille, die Ruhe und einfach wirklich das Abschalten, wonach wir uns, glaube ich, alle sehnen.
2: Engelberg-Titel ist übrigens auch sehr bequem mit der Bahn zu erreichen. Von Luzern aus sind es noch rund 45 Minuten mit der Bahn und Bahnfahren in der Schweiz macht ja wirklich Spaß, weil die Bahn fast immer so pünktlich ist wie eine Schweizer Uhr. Mittendrin im Urlaub mit der Radioreise und Alexander Tauscher, bei mir zu Gast immer wieder auch außergewöhnliche Typen. Denn er gehört zum Gletscher Titlis wie das Kloster zu Engelberg. Heini Gieska, Freerider ganz in Weiß. Seine Kleidung passt inzwischen auch zur Haarfarbe. Seit mehr als 70 Jahren ist Heini auf der Piste. Man nennt ihn Snowflake, Schneeflocke, nicht Schneeflöckchen, Schneeflocke, denn er hüpft wie selbige über die Piste. Er ist cool und lässig wie ein 68er Hippie. Heini ist ein echter Naturbursche. Seine Haut ist inzwischen durch die Sonne ziemlich gegärt, seine Haare sind vom Fahrtwind zersaust und sein Skianzug ist gut getragen, gezeichnet eben vom exzessiven Gebrauch. Er macht einen sehr bescheidenen Eindruck, fast könnte man denken, Heini ist arm, aber nein, er war früher ein erfolgreicher Modeunternehmer und hier ist seine ganze Geschichte, die Geschichte von Snowflake.
5: Snowflakes cover the ground.
6: Snowflake, so Schneeflöckli auf Schweizerdeutsch, kommt halt aus dem Grund, weil der Gondelführer, also von der Luft Seilbahn. Der hat mich immer unten durchfahren sehen, in meinem weißen Gewand und so herumwirbeln, wenn es schöne Verhältnisse waren. Dann war ich natürlich ein bisschen übermütig und dann hat er immer in der Gondel gesagt, da unten, Schneefleckli, Schneeflöckchen, da unten wirbelt wieder herum. Und die Schweden, hat ja viele Schweden hier, die haben dann dieses Schneeflöckli, haben da, Snowflake. Ja, Snowflake ist da unten. Und das geht dann so schnell. Dieses Snowflake hat dann größere Kreise gezogen. Dann habe ich für das Powder Magazine, das Skimagazin, das amerikanische, hatte ich eine Reportage drin. Und da haben sie dann halt auch mit diesem Snowflake. Und dann geht's dann um die Welt. Und ich bin nicht vernetzt. Ich weiß von gar nichts, alles diese technischen Sachen. Ich habe keine
1: Ahnung. Du hast kein Smartphone?
6: Nein.
1: Brauchst du auch nicht?
6: Nein, ich habe kein, noch nie sowas gehabt.
1: Nimmst du auch auf die Piste kein Handy mit zum
6: Nein,
1: Glück?
6: Nein, nehme ich nicht mit. Ich weiß, das ist nicht

0: so gescheit, aber ich fühle mich wohl einfach wie früher, oldschool. Ich kann nur der Messner zum Beispiel, der würde mich verstehen, der hat auch gesagt, wie sie früher zu Berg gegangen sind, das war noch Eigenverantwortung. Und ich bin ein Typ von Eigenverantwortung. Diese ganzen ABS-Rucksäcke, die ganzen Apparaturen und so. Ich fühle die Natur so gut ich es kann. Und habe einen großen Respekt vor der Natur. Das heißt nicht, dass mir nichts passieren kann. Natürlich kann mir auch etwas passieren, aber sagen wir mal, wenn man einen genügend großen Respekt vor der Natur hat, dann geht man anders mit der Natur. Man geht dann Hand in Hand. Man will nicht die Natur irgendwie brüskieren, sondern man fühlt die Natur viel, viel anders, als wenn man halt das ganze heutige Equipment mitträgt. Die fahren einfach, ob jetzt Lawinengefahr auf Stufe Rot oder auf Orange, die fahren einfach. Die müssen sich beweisen. Und ich kann mich richtig zurückhalten. Ich muss da nicht irgendetwas beweisen.
1: Du bist ja, Snowflake, im Alter von über 70 noch extrem auf der Piste. Aber wahrscheinlich schon 70 Jahre zuvor. Seit wann stehst du auf den Brettern?
0: Seit drei Jahren. Ja, meine Mutter hat mich jeweils zwischen die Beine genommen und so hat's begonnen. Und mein Bruder ist 5 Jahre älter, dann kaum konnte ich ein bisschen Bögen machen, bin ich in meinem Bruder hinten nachgefahren und dann ist losgegangen. Dann hatten meine Eltern nichts mehr zu tun mit uns. Wir zwei Buben sind einfach unterwegs gewesen bis am Abend. Meine Eltern waren sehr naturverbunden und ich habe die Natur durch sie sehr tiefgründig mitbekommen und dann ist das eine Droge, das lässt dich nicht mehr los. Sommer und Winter, weißt du, im Sommer gehe ich gerne Kristalle suchen, weil dann ist man auch an Orten, wo keine Leute sind, sonst findet man keine Kristalle mehr. Du kannst dir nicht vorstellen, wenn die Leute alle unten sind und die Sonne über dem Horizont ist und nachher wird das rot und violett und das glaubst du nicht, wie schön das ist, diese Ruhe, diese Stille und dann ist man noch zu oberst am Berg und fährt dann in den Abend runter. Das sind King-Size, kann ich nur sagen.
1: King-Size, vor allem auch die Freeride-Pisten, die du da runterstürzt.
0: Ich spreche nur von dem. Auf den offiziellen Pisten kann ich gar nicht mehr fahren, weil dann kommen die Radtracks mit den Seilwinden und das ist lebensgefährlich. Das köpft dich, wenn du da in solche Seile fährst. Und die haben es auch, die werden wütend, wenn die mich da irgendwo auf den Pisten sehen. Nein, ich fahre dann nur im freien Gelände einfach rum, wo niemand ist.
1: Und dass du in diesem weißen Anzug bist, hat ja auch einen Grund.
0: Das hat einen Grund. Vor 40 Jahren gab es keinen Pistenschluss. Da gab es keine Patrouilleure, die am Berg sind und quasi schauen, dass alle Leute vom Berg gehen. Da konnte man so lange am Berg sein, wie man wollte. Im Frühjahr, wenn das um 7 Uhr erst die Sonne untergeht, ja, dann bleibt halt man noch an der Sonne und nach dem Skilaufen sitzt man in ein Schneeloch und hat noch schön die Abendsonne, weil dann ist die auch nicht so heiß wie am Mittag. Damals, vor 40 Jahren, als diese Patrouilleure eingesetzt wurden, die wurden eingesetzt erstens mal auch für die Unfälle, zweitens wurden die eingesetzt, dass die während des ganzen Tages die Pisten schauten, dass die Markierungen stehen, dass die Leute wissen, wodurch. Die mussten dann jeweils am Schluss runterfahren und wenn die runter sind, dann darf kein Mensch mehr auf den Pisten sein. Das ist der Pistenschluss, wie man das nennt. Ich hatte eine Freundin damals und wir wollten doch noch ein bisschen an der Sonne liegen da oben und hatten doch unser Gaudi und dann hat er uns immer gesehen und dann ist er wütend geworden und das ist dann also auf Konfrontation gegangen. Dann habe ich gedacht, ich mache das viel einfacher. Wir ziehen uns weiß an, verstecken uns da oben und wenn der Pistenschluss runter ist, haben wir den Berg für uns und so haben wir es gemacht und so hat funktioniert bis heute. Softly they float, where do they go?
1: Cover the ground without a sound. Snowflake Heini Gieske im Radioreisegespräch. Schnee, sagt er, Schnee macht ihn glücklich und demütig, denn Schnee ist das Reinste. Heini Gieske ist eine Legende am Gletscher. Er stichte als erster über den Gletscher und später noch ins spektakuläre Laub. Es ist nämlich Europas längste Freeride-Strecke im 45-Grad-Winkel mit mehr als 1000 Metern Höhendifferenz. Freeriden ist für ihn eine Sucht, also das Fahren abseits der Spuren im tiefen Schnee am Hang. Er trifft sie, die echten Schneehasen. Nicht die Hase, nein, die Schneehasen. Auch Adler, Gämse oder im Frühling auch Murmeltiere. Denn er ist Teil der Natur. Und für ihn werfen wir jetzt die Schneekanone. An.
2: So eine Skikanone braucht Pulver, braucht Pulver, braucht Pulver Schnee.
0: Mit den Jahren ist mir das so sympathisch geworden, dass ich im Schnee irgendwie eins bin. Weißt du, ich falle nicht auf, da oben war 1,5-2 Meter von einem Schneehund, die sind sehr scheu, die Schneehühner, von einem Schneehund entfernt und schaue das Schneehund so an und er schaut mich so an. Die Tiere, auch Gämsen, wenn man nicht irgendwie die Gämsen anfährt oder so, wenn man einfach still seinen Weg fährt, dann sind die da und die schauen einem zu. Die Hasen auch, die Schneehasen zum Beispiel. Das kommt fast alle Wochen vor, dass ein Schneehase vor mir herumhoppelt und wenn ich dann halte und ihn anschaue, die sind unglaublich neugierig, wie die Füchse auch. Also die Tiere reagieren sehr positiv auf diese Art und ja, ich fühle mich einfach wohl im Weiß. Ich mache das jetzt seit 50 Jahren, sicher kann man sagen, bin ich immer so.
1: Ist immer so. Ja. Du hattest einen bürgerlichen Beruf gehabt?
0: Ja, alles was mit Kleidern zu tun hat. Also wir haben designt, wir haben produziert, wir haben verkauft, alles was mit Kleidern zu tun hatte.
1: Du bist damals aber schon auch parallel zum Job immer auf die Piste gegangen. Ja, wahrscheinlich auch jeden Tag nach der Schicht.
0: Weißt du, das ist eine Sucht. Sobald der erste Schnee fällt, bin ich auf der Piste oder eben im freien Gelände. Und früher war ich natürlich auch im Sommer. Da bin ich viel nach Zermatt gefahren. Da hat es ein Hotel, das hat dem Iverson gehört, einem Amerikaner. Der war gut befreundet mit Claude Nobs von Montreux. Und da sind immer die Stars da gewesen, von den Rolling Stones über die Deep Purple und. Die Leute, die halt irgendwie einen Stil hatten, wo man sich wohlgefühlt hat und man hat sich sofort erkannt. Irgendwie. Das war ganz lustig. Das war so in den 70er Jahren. Ibiza ist so ein Beispiel. Da waren früher ganz wenige Touristen. Da waren die Hippies, die kamen von überall her, von Kalifornien, von überall her. Und man hatte so seine Erkenntniszeichen. Natürlich hat man da manchmal eins gekifft und so, aber nicht irgendwie heute, dass man einfach kifft, sondern man hat eins gekifft, damit man ein bisschen sich sensibilisieren konnte. Die Musik, ich habe gestern gleich Pink Floyd gehört. Kann man heute nicht mehr vergleichen. Wir sind in einem ganz anderen Zeitgeist. Nicht ein anderer Zeitgeist, ein ganz anderer Zeitgeist.
1: Die Musik ist nicht mehr die, wie sie war. Wem sagst du das?
0: Es ist die in der heutigen Zeit, hat es auch viele schöne Momente, aber es ist manchmal schwer zu verdauen, was man sieht.
1: Das geht mir auch so. Jede Zeit hat ihre Zeit. Ja. Aber ich glaube, die Jugend wird voller Neid auf dich schauen. Du hast vor ein paar Jahren einen Rekord hier gebrochen. Du warst über 200 Tage auf der Piste gewesen. Über 200 Tage auf der Piste. Das schafft doch kein Skiflieger.
0: Unanständig viel, ich weiß. Aber ich muss es wieder. Es ist halt einfach schon so. Ich habe gleich vor 2-3 Tagen gedacht, soll ich jetzt gehen? Weil es war nicht so schön. Da habe ich gedacht, doch, jetzt gehst du noch schnell am Mittag. Schnürst deine Schuhe und gehst da hoch und es hat sich so gelohnt.
1: Man nennt dich ja auch den König der Piste.
0: Oh, das ist ein bisschen hochgesteckt.
1: Wird geschrieben über dich.
0: Ja, ja, ich weiß, wird viel geschrieben. Ja. Also von dem her bin ich ganz bescheiden und zufrieden.
1: Was möchtest du, dass man über dich sagt? Der bunte Vogel der Piste?
0: Nein, das nicht.
1: Du lebst so etwas sehr Lässiges. Die Haare lang. Ja. Ich weiß gar nicht, wie ich es beschreiben kann. Also
0: halt einfach, es hat mit Wildheit eher zu tun. Das ist auch meine Fahrweise. Ich fahre ja auch nicht so schön geistig. Also es hat etwas Wildes zu tun. Ich tobe mich aus auf dem Gelände und bin, sagen wir, vom Fahrstil her sicher nicht der schönste Fahrstil, Beine ganz eng zusammen, sondern ich bin frei. Ich fahre frei und mit Bewegung und sagen wir mal, das hat eher etwas Wildes.
1: Und dass man mit Ende 70 auf der Piste ist, ist nicht ganz selten, aber spürst du irgendwelche Begrenzungen schon, wo du sagst, ach, das tut schon weh?
0: Ich sage, das wirst du dann auch mal sehen in 20 Jahren. Also wenn man älter wird, dann wird es nicht besser. Es wird nicht einfacher.
1: Jemand hat mal gesagt, alt werden ist nichts für Feiglinge.
0: Nein, das ist wirklich nichts für Feiglinge. Ich sage immer, es ist eine Lebensschule, älter werden. Und man lebt mit dem Schmerz, man akzeptiert den Schmerz. Es ist wie wenn einem ein Verlust nahe geht, dann muss man es akzeptieren. Wenn man es nicht akzeptiert, dann wird man es schwer haben, sehr schwer. Und so ist es auch mit den Schmerzen. Man muss die Schmerzen einfach akzeptieren. Man muss schauen, dass man irgendwie das Beste tut. Und das heißt einfach auf die Zähne beißen und irgendwie die Überwindung. Und dann geht's auch.
1: Ich sehe dich sicher auch noch mit Anfang 90 auf der Piste. Vielleicht nicht mehr ganz steil, aber doch noch.
0: Also ich bleibe sicher so lange auf der Piste, bis mich die Beine noch tragen. Ich habe Freude, wenn ich die anderen sehe, die das machen, was ich vor 10 Jahren oder zurück gemacht habe. Da habe ich null Probleme. Da gibt es Leute, die werden irgendwie nervös und die müssen dann auch und die wollen dann auch. Ich kann die Leute machen lassen, habe Freude, wenn sie Spaß haben.
1: Mir war es eine Riesenfreude, Snowflake, dich jetzt persönlich zu sehen.
0: Ja, war eine Freude auch für mich, mit dir das Gespräch.
1: Ich wünsche dir ganz, ganz viele unzählige Jahre. Die Kraft der drei Herzen.
0: Das wünschen wir uns beide.
1: Damit wir uns in 20 Jahren zum nächsten Interview treffen.
0: Ja, doch. Dann in dem Alter, das Chapeau, wie wir sagen.
1: Juppie, das hat es noch länger geschafft.
0: Ja, ich weiß. Wer weiß. Ist ja eine Einstellung, die einen natürlich auch weiterträgt, als wenn man das Gegenteil von Einstellung hat. Glas muss immer ganz voll sein.
1: Ja, vor allem abends an der Bar sollte das Glas voll sein. Heini Gieska, Mr. Snowflake, einer, den ich nach so einer Reise nicht so schnell vergessen werde. Zum Schluss nimmt uns Peter Kuhn mit auf die Brunni-Engelberg, auf die Sonnenseite dieses Tals, beliebt im Winter bei Familien mit kleinen Kindern vor allem. Hier an der Piste sprachen wir nicht nur über selbige, sondern auch über das schon ein wenig inflationär gebrauchte Wort der Nachhaltigkeit. Denn Peter ist als ehemaliger Hotelier nicht nur Vollblut-Touristiker, er ist auch Vorsitzender der Energiekommission von Engelberg.
3: Strom, der wird über 90% aus Wasserkraft hier gewonnen in den Bergen durch Elektrizitätswerk Obwalden und dann natürlich extrem die CO2-Reduzierung. Es gibt ein Beispiel, das Kloster hat in Engelberg vor 20, 30 Jahren 1 Million Liter Heizöl gebraucht und jetzt null.
1: Siehst du auch was Positives im Klimawandel? Hat die Erwärmung für die Region, generell für die Schweiz, auch was Positives? In Russland diskutiert man schon, dass die Regionen, die zu kalt waren, jetzt nicht mehr ganz zu kalt haben, dass dann höher auch angebaut werden kann. Ist das eine schwierige Diskussion?
3: Es ist eine sehr, sehr gefährliche Frage, die du da stellst, Alex. Für gewisse Leute, dass plötzlich hier im Garten sie eine Palme pflanzen können, mag das noch lustig sein. Aber grundsätzlich ist es nicht gut, wenn die Pole abschmelzen und wir das Wasser dann irgendwo auf den Malediven 1 Meter höher haben.
1: Damit wir also die Malediven besuchen können und noch Schnee in den Schweizer Alpen haben, tun wir ein wenig gegen den Klimawandel. 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Und damit winke winke an alle Reisefreunde vom Nordpol bis zum Südpol. Goodbye, adios, hey, ade, güle gül, ein Ayo Wombay, tschüss, Marhaba und Shalom. In der Schweiz sagt man je nach Kanton au revoir, ciao oder auch auf Wiederloge.
0: It was Snowflake, like it was White Label. The Maniac Ski Freak from Engelberg. Goodbye and I hope I see you once in the snow.
4: Mein Name ist Nicole Eller-Risi und ich hoffe, dass Sie vielleicht einmal eine Reise nach Engelberg unternehmen und dann unser kleines Museum besuchen kommen.
3: Als Peter Kuhn aus Engelberg freuen wir uns über sehr, sehr viele europäische Gäste. Und wenn man das gut plant, dann ist es auch nicht viel teurer als in Österreich oder in Garmisch-Partenkirchen.
5: Katrin von Engelberg Titlis Tourismus. Wir freuen uns, wenn auch Sie bald einmal unsere wunderschöne Region in der Zentralschweiz für sich entdecken und wenn wir Sie begrüßen dürfen bei uns.
6: Ursäckli, ich wünsche euch allen einen guten Gute Zeit und es würde mich außerordentlich freuen, wenn möglichst viele von euch Hörer uns einmal einen Besuch abstatten würden. Ihr seid herzlich willkommen bei uns im Herzen der Schweiz.
7: Ich bin Janni. Ich freue mich, wenn Sie nach Engelberg kommen und ich möchte Ihnen zurufen, kommt zu uns.
1: Das heißt?
7: Kommen Sie zu uns.
8: Abt Christian Meyer, liebe Zuhörerinnen, liebe Zuhörer, ich hoffe, dass diese Radioreise Sie reizt, einen Besuch in Engelberg abzustatten und bis dahin sende ich Ihnen einfach, wie der Name sagt, Engelberg, die Engel zu Ihnen nach Hause, dass es Sie begleiten auf all Ihren Wegen und dann auf Wiedersehen in Engelberg.
1: Danke vielmals. Bleiben Sie schön reisefreudig, meine Damen und Herren, denn es gibt noch mindestens 1000 Orte in dieser Welt zu entdecken. In diesem Sinn, wie immer, bis bald.

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0: Verantwortlich für die folgende Sendung ist Dirk Pohlmann. 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
2: Ehrlich gesagt, wenn ich hier gerade winke, ich winke übrigens gerade, ne? Winke. Deswegen knackte das hier im Zauberzeug auch gerade so ein bisschen im Hintergrund. Gelenke eben, ne? Ihr kennt das. So, nein, von wo ich gerade winke, kann ich euch gar nicht sagen, weil Urlaubsausgabe Nummer 1 von 3 hier von Rund um Genuss auf Mediatop Radio. Ich bin nicht da. Die Sendung ist schon vor einer Woche produziert worden. Deswegen keine aktuellen Meldungen, keine Kochblog-Schau, geistreiche Bemerkungen, die gibt's natürlich. Und bei den Meldungen sind wir auch so gar nicht aktuell. Ich habe mal so ein bisschen im Archiv gekramt und da das ein oder andere zusammengesucht. Insofern kann ich jetzt auch keine Bemerkung über das Wetter machen, das heute war. Ich hoffe für mich selber, das war halbwegs vernünftig, weil im Urlaub möchte man ja schönes Wetter haben, wobei schönes Wetter ist ja auch immer eine Definitionsfrage, ne? Ja, so. Irgendwas mit ein paar Anspielungen musikalischer Art habe ich, glaube ich, auch heute wieder in der Sendung. Zum Beispiel, Musik ist natürlich auch 25 Titel Musik. Die gibt's heute auf jeden Fall auch. Und sowas wie On the Beach, genau, der Chris Rea Klassiker, der muss sein. Urlaubstitel, ne? Urlaubsmusik. Es ist nicht Sommer, ich weiß, aber irgendwie so ein, zwei Tage Ostsee, die werde ich mir auf jeden Fall auch gönnen, beziehungsweise habe ich eventuell auch schon. Man weiß das auch immer nicht, wenn man halt so lange vorproduziert, ne? Wobei so lange ist auch gut, ist bloß eine Woche gewesen. Ne? Da, ne? Das, ja, was auch immer. So, ja, Hearts on Fire. Ah, nee, okay, das war was anderes. Ja, ich muss hier gerade so ein bisschen Zeit schinden. Entschuldigung bitte, dass man das merkt. Ich habe das hier mehr oder weniger am allerersten oder eigentlich am nullten Urlaubstag produziert. Und da hänge ich noch so ein bisschen in den Seilen und da passiert sowas schon mal, dass man hört, wenn man mal hier versucht auf Zeit zu reden, vor allem wenn man keinen aktuellen Anknüpfungspunkt hat, an dem man sich auf irgendeine Art und Weise aufhängen kann. Aber bis zur nächsten Sendung wird das auf jeden Fall besser. Chaka, ich glaube an mich.

Colby Carriat mit Babli startete heute hier in die erste Urlaubsausgabe von Rund um Genuss auf Mediatop Radio. Ja, ich bin gerade im Urlaub. Diese Sendung ist circa eine Woche alt und demzufolge vorproduziert und nicht aktuell vor allem. Ne? Aber Musik wie immer, Elton John haben wir dabei, Mike and the Mechanics, außerdem Chris Rea, Club de Belugas, John Legend, Nora Jones, The Passenger sind auch mit dabei, Tape 5, Nilsson, Joe Cocker, The Platters, Slim Man, die Sugar Babes. Und weiter machen wir jetzt mit Incognito, so heißt das richtig, genau. Featuring Tony Mamrell und When the Sun Comes Down. Dunkel ist mittlerweile, zumindest am Sonntagabend, Dienstagmittag ja nicht, also hoffen wir zumindest mal. Aber naja, was das jetzt mit dieser Ausgabe heute soll, erkläre ich dann gleich.

So, also diese Sendung Urlaubsausgabe heißt, ich bin nicht da. Und demzufolge ist das hier alles schon vor einer Woche vorproduziert worden. Musikauswahl geht natürlich einfach so, auch die geistreichen Bemerkungen gehen natürlich einfach so. Sowas kann man ja vorher schon mal zusammensuchen. Das ist ja nichts Aktuelles, aber Themen aktuell, das wird in diesem Zusammenhang schwierig. Deswegen habe ich mal im Themenarchiv ein bisschen gekramt und für jede Sendung 8 Themen herausgesucht, die es alle schon mal gab. Aber die, ja, ich sag mal so, kann man sich nochmal anhören, so ein bisschen in der Richtung. Auch mit Blick dann von heute, heute im Sinne von Zeitpunkt der Produktion dieser Sendung. So, und alles könnt ihr wie immer nachlesen unter rundumgenuss.de, da steht's dann auch drin. Auch die Themen gibt's dort zum Nachlesen, steht dann überall Archiv hinter. Ich hab, wie gesagt, gekramt. So, alle Klarheiten beseitigt? Ich denke mal schon. Deswegen machen wir jetzt hier weiter mit den Sugar Babes und Shape.

was habe ich denn hier rausgesucht aus dem Archiv? Wir hatten das wohl mal, wenn ich das richtig sehe, im Jahre 2021 als Thema. Wobei, das wäre noch eine schöne Idee gewesen. Vielleicht mache ich es noch in den anderen beiden Sendungen. So die Feiertage in Anführungsstriche der Woche. Ja, kann man ja machen. Bezogen war der Feiertag, den ich damals mal erwähnt habe, auf den Tag der Schwertschlucker. Ne? Das ist übrigens der 27. Februar, also in jedem Hinsicht passt das wunderbar in diese Sendung. Aber egal, ihr wisst, was ich meine. Also Tag der Schwertschlucker gibt es, ne? Und etwa 100 Personen weltweit beherrschen diese Kunst. Die meisten sind davon wohl auch Mitglieder der Sword Swallowers Association International. Schwertschlucken ist also eine gefährliche Aktivität, die schon ernsthafte medizinische Komplikationen zur Folge hatte. Da muss man also immer so ein kleines bisschen aufpassen. Es gibt übrigens auch, und das war ja auch der Gag in der Sendung, wo wir das erste Mal besprochen haben, es gibt übrigens auch vegetarische Schwertschlucker, ne? Die bevorzugen dann Obstmesser.

So, schauen wir in dieser Urlaubsausgabe auch mal zurück in das Jahr 2022. Und da war oder gab es ein ganz besonderes modisches Accessoire, das es aber glaube ich auch nach wie vor gibt, nämlich die Jogginghose. Die wird dann, ja, modern und man trägt sie fast immer, ne, und immer wieder gerne und sie ist ja auch bequem, ne? Muss man mal einfach mal so sagen, ne? Und ist da dann mal so richtig in Mode gekommen. Ja, die beliebte, Sweet Pants heißt das wohl auch irgendwie, ne? Und man kann sie dann auch immer noch so ein bisschen schicker machen, wenn man denn möchte, ne? Und man hat dann im besten Falle auch für unterschiedliche Anlässe unterschiedliche Jogginghosen. Es wird übrigens empfohlen, ein T-Shirt dazu zu tragen. Das sei dann schon mal erwähnt. Hemd oder sowas passt wahrscheinlich nicht so wirklich. Und wahrscheinlich gibt's auch seit der Zeit eine ganze Menge von Jogginghosen, die doch so ein ganz kleines bisschen enttäuscht sind, denn sie sind natürlich ja Jogginghosen gekauft worden und dann läuft der Käufer nicht mit ihnen, sondern sitzt dann nur auf der Couch rum und chillt.

Badass Smoke Gets in Your Eyes und das rauscht und knistert so schön. Ist das nicht herrlich? So, Georgia on My Mind kommt als nächstes. Ist ja irgendwo auch ein Klassiker, aber hier mal so ein bisschen aufgehübscht.

Eine Meldung aus diesem Jahr war eine ja aus dem Bereich der Werbung für Lebensmittel oder so, also Lebensmittel, naja gut, es wird schon sehr viel darunter gemacht, ja. Eine bekannte Zitronenlimonade bekommt nämlich einen neuen Werbespruch, da ist ja jetzt alles neu, so nach dem Motto, also Logo neu, Packaging neu, Sound neu, Allianzen neu, alles neu. Neuer Claim natürlich, alles und alles kommt auch relativ gut an bei den Fachleuten. Was will man da eigentlich mehr? Gut, okay, die Frage ist einfach zu beantworten. Einfach mal ein vernünftiges neues Rezept, aber also eine neue Rezeptur, aber man kann auch nicht alles haben.

Navigationssoftware, wer nutzt sie nicht, wenn er mit dem Auto, ich sag mal, auch mal auf unbekanntem Gebiet unterwegs ist? Gut, manche machen es auch auf bekannten Strecken. Man möchte ja wissen, wann man ankommt oder ob man die Zeit mal schlägt. So ein bisschen Wettbewerbscharakter, die dort angezeigt wird. Naja, und dieses und jenes und hast du nicht gesehen. Auch gerne mal zum Spaß das Navi vor Herausforderungen stellen, nämlich verkehrt abbiegen oder so. Alles natürlich schöne Spielchen, aber kommen wir zurück, das Navi an sich. Wir kennen diesen großen einen Anbieter, aber es gibt ja auch andere. Die kann man ja auch konfigurieren, von wegen kürzeste Strecke, schönste Strecke, schnellste Strecke, spritsparendste Strecke, glaube ich, geht neuerdings auch oder seit einiger Zeit. Aber ja, ich empfehle eigentlich immer, also wenn man es dann ein bisschen mit Effizienz denkt, nie die kürzeste Strecke zu nehmen, sondern die schnellste Strecke. Das ist nicht immer die gleiche Strecke. Man sollte da sich nicht irritieren lassen, weil die kürzeste Strecke, wenn man die einstellt bei der Navigation, dann kann man, mir ist das persönlich nämlich auch schon passiert, dann kann man auch mal auf irgendeinem unbefestigten Waldweg landen, wo man doch Angst hat, dass man da nicht wirklich durchkommt. Also nicht die kürzeste Strecke nehmen, macht normalerweise mit den Standardeinstellungen auch das Navigationssystem sowieso nicht, aber nicht bewusst einstellen. Es kann Waldwege und ähnliche Sachen geben, Schotterstrecken, Stolperstrecken, Kopfsteinstrecken, die nicht eben sind und vieles andere mehr. Das kann einem bei kürzester Strecke passieren.

Natürlich gibt's auch in der Urlaubsausgabe geistreiche Bemerkungen. Und damit fangen wir dann gleich an. Aber erstmal haben wir hier noch Vaya con Dios und What's a Woman?

Die geistreichen Bemerkungen bei Rundum Genuss auf Mediatop Radio. Und da fangen wir mit einem mittlerweile verstorbenen deutschen Politiker an, der einmal gesagt hat, der Wind des Zeitgeistes weht heute da und morgen da. Und wer sich danach richtet, der wird vom Winde verweht. Ich weiß nicht, wie stand Helmut Kohl eigentlich zu Herrn Söder? Man weiß es nicht. Antonius von Padua meinte einmal, klein ist der Mensch, der Vergängliches sucht, groß aber, wer das Ewige im Sinn hat. Und Haldor Kilian Lexnes meinte einmal, denke mit dem Verstand, nicht wie die meisten Menschen mit deinen Wünschen und Ängsten. Und Marc Aurel meinte einmal, wenn mir jemand beweist, dass ich falsch denke und handle, werde ich ihm glücklich schätzen, meine Meinung zu ändern, denn ich suche die Wahrheit und die hat noch nie jemandem geschadet. Nur der nimmt Schaden, der Enttäuschung und Unkenntnis verharrt. Merk auf!

So, willkommen in der zweiten Stunde von Rund um Genuss hier auf Mediatop Radio. Urlaubsausgabe Nummer 1 von 3 an diesem Sonntagabend und natürlich auch bei der Wiederholung am Dienstagmittag. Großer Vorteil ist, die Sendung gibt es auch gleich schon in der Mediathek, also noch nicht, aber gleich. Und weil ich bin im Urlaub nicht da, die Sendung ist vorproduziert und demzufolge anwesend. So, alle Informationen übrigens zur Sendung im Internet unter rundumgenuss.de, die Themen, die Playliste und vieles, vieles andere mehr. Playliste übrigens erst nach der Sendung. 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
1: Und in der zweiten Stunde geht es auch in der Urlaubsausgabe um was zu essen und zu trinken.

Was ich auch immer mal wieder in diversen Blogs und Informationsseiten gefunden habe, sind so Artikel über, was kann man zum Beispiel mit dem Wasser noch machen, mit dem man Kartoffeln gekocht hat oder mit dem man Gemüse gekocht hat oder mit dem man Nudeln gekocht hat oder auch mit dem man Eier gekocht hat. Oder, und das soll jetzt mal hier der Aufhänger sein, was kann man eigentlich mit dem Wasser machen, in den der Mozzarella eingelegt ist? Ja, nicht einfach wegschütten. Ne, das wäre ja Verschwendung. Denn das Wasser enthält viele Aromen und auch Nährstoffe und kann zum Beispiel als Geschmacksverstärker genutzt werden, ne? Weil es ja auch einen Teil des Mozzarellas mit aufgenommen hat, also geschmacklich meine ich natürlich, und kann zum Beispiel den Geschmack von anderen Zutaten intensivieren, zum Beispiel in Suppen, Soßen und Dressings, die leichte Salznote, der subtile Käsegeschmack. Pizzateige kann man damit übrigens auch verfeinern und vieles, vieles mehr. Ja, ja, haben wir wieder was dazugelernt. Eine Frage allerdings in dem Zusammenhang, sei mal erlaubt, vergesst aber bitte mal, worüber wir gerade eben gesprochen haben. Die Frage ist, die mir wohl offensichtlich damals auch schon eingefallen ist: Was macht ihr eigentlich mit diesen weißen Kugeln, wenn ihr den Mozzarella ausgetrunken habt?

Die feine Küche, die verwendet ja auch gerne mal Wein. Also Wein wird ja viel in der Küche auch benutzt, ne? Ja, einige tun ihn sogar ins Essen. Das ist dann doch manchmal erstaunlich. Nein, ist natürlich richtig. Gehört er ja auch rein. Und nicht unbedingt nur ein billiger Kochwein, wie er dann ja gerne mal genannt wird. Nein, auch zum Essen sollte man schon vernünftige Gewächse in die Töpfe, Soßen oder wohin auch immer tun, denn dann ist auch der Geschmack richtig schön fein. Dunkle Soßen gerne mal auch mit Rotwein, Bolognese zum Beispiel oder vieles andere mehr. Natürlich immer auch so ein bisschen fein dosiert, nicht zu viel, sonst schmeckt es ja dann nachher irgendwann nur nach Wein oder so. Also man muss ja nicht immer auch die, wenn man so nach Rezept kocht, immer so die volle Menge, die da drin steht, so gleich als Gesamtes reinmachen. Man kann sich ja auch langsam vortasten, weil nicht jedem ist auch gegeben, das Ganze dann auch zu mögen, ne? Wenn es dann zu doll nach Wein schmeckt. Und die große Frage in dem Zusammenhang natürlich auch immer, verkocht der Alkohol, von wegen, wenn Kinder mitessen und sowas? Grundsätzlich nein, das ist die erstaunliche Antwort, aber er minimiert sich durchaus auf ein Maß. Natürlich muss man bei offenem Deckel kochen, das ist klar, ne, damit der Alkohol auch verdunsten kann. Aber es verdunstet immer nicht alles. Das muss man wissen in dem Zusammenhang. Eine kleine Spur bleibt enthalten. Allerdings, wie viel das dann genau ist, kann man dann auch nicht sagen. Aber so ein gut abgelagerter Apfelsaft, und ich meine wirklich Apfelsaft, gerne auch Orangensaft oder sowas, oder auch ein Kefir, oder auch Brot zum Beispiel, auch die haben ja alle Alkohol drin, wenn auch nur in sehr geringem Maße. Und in dem Maße wird es dann auch beim Kochen sein zum Schluss. Also Wein beim Kochen nicht nur in den Koch, sondern auch ins Essen.

Übrigens, wo man jetzt was reinmacht wegen des Weins, ne, könnt ihr gerne nachlesen unter themen.rundumgenuss.de. Da gibt's den Originalartikel entsprechend verlinkt. Und gerne auch mal gewohnte Grenzen überschreiten. Ich habe auch schon Fischrezepte gesehen, in denen Rotwein benutzt wird. Und ja, vielleicht auch mal ein Rosé oder sowas, ne? Lecker, lecker, lecker.

Ja, ich habe Urlaub. So, und deswegen gibt es übrigens heute auch keine Kochblog-Schau, weil, ja gut, hätte ich jetzt auch eine Art Best-of machen können, habe ich mir aber eben erst einfallen lassen. Also es ist jetzt zu spät. Ne? Also keine Kochblog-Schau wegen Urlaubsausgabe in der ersten Ausgabe im Juni. Das ist dann am 7. Juni. Das ist dann wieder auch eine frische Ausgabe. Da gibt's das dann auch wieder. Ich bin da ganz, ganz, ganz optimistisch.

Also manche Rezepte oder Kochanleitungen oder wie man das denn auch immer nennen möchte, die man so im Netz findet, sind dann doch auch viel zu kompliziert. Da muss man schon so ein bisschen Kocherfahrung haben, um die dann auch umsetzen zu können, adäquat, dass zum Schluss auch das dabei herauskommt, was man dann auch möchte. Ich habe zum Beispiel, jetzt muss ich mal gucken, ob das Ding irgendwo datiert ist, das war irgendwann im Jahre 2024 einen Artikel gefunden, wo ehrlichen Herzens erklärt wird, wie man einen Kaffee au lait zubereitet. Kaffee au lait ist etwas Französisches, wenn ich mich richtig erinnere, also feine französische Küche demzufolge, und ist Kaffee mit Milch im Verhältnis 1:1. Das muss man natürlich auch erstmal wissen, ne? Also steht hier in der Zubereitung: Brühe 200 Milliliter starken Kaffee auf, erwärme 200 Milliliter Milch. Die kann man dann, wenn man dann möchte, auch noch so ein bisschen schaumig aufschlagen, wenn man dann sowas hat. Und dann gibt man zuerst, ganz wichtig, zuerst den Kaffee in die Tasse und anschließend die Milch mit dem Schaum. Und für die ganz feine Küche kann man dann noch ein ganz kleines bisschen Kakao darüber streuen. Ja, ne, komplizierte Küche. Ja. Mal sehen, vielleicht in der nächsten Sendung dann ganz raffinierte Rezepte wie Bockwurst mit Senf, belegtes Brot oder Whisky on the Rocks.

passend zur Uhrzeit, vor allem dann nachher bei der Wiederholung natürlich, und passend zu meinem Urlaub gibt's gleich noch auch ein Kaffee-Rezept. Das ist wirklich ein bisschen zeitlich aufwendiger, aber nicht umsonst heißt es Slow-Kaffee.

Ja, Slow Café war auch mal Mode irgendwie 2024 oder wann habe ich, nee, Anfang 2025 habe ich mal offensichtlich darüber gesprochen oder es zumindest für die Sendung vorbereitet, muss man vielleicht dazu sagen. Und Slow Café ist der Kaffeegenuss mal so richtig in langsam. Und man braucht so einen Handfilter, ne? Also den man oben auf die Tasse, auf eine große Tasse raufsetzen kann. Da kommt ein passendes Filterpapier rein. Natürlich Bio und Kram und ohne Schadstoffe und sowas alles. Und das sollte man dann erstmal schön nass machen, schön mit Wasser auswaschen, das Filterpapier, ne? Damit dann auch alles raus ist, was da nicht hingehört. Und außerdem sollte die Tasse bereits angewärmt sein. Ne? Dafür kann man das verwendete Wasser einfach mal durchlaufen lassen, mit dem man da gespült hat. Gießt das aber natürlich alles weg. So, dann kommt Kaffeebrühen, muss ja dann auch noch gemacht werden. So, Filter kommt inklusive Papier dann auf die Tasse. Und dann natürlich mit selbstgemahlenem Kaffee bestücken das Ganze. Ist viel aromatischer und vor allem dann auch frisch gemahlen und vieles andere mehr. Und außerdem ist das Mahlen als solches natürlich, ne? Selbst ist der Kaffeegenießer. So, die gemahlenen Bohnen sind im Filter. Und dann das Ganze mit heißem, aber nicht mehr kochendem Wasser übergießen. Aber nicht einfach Kaffee raus und gut, nein! Immer nur so ein bisschen Kaffee, ne? Und also das Kaffeemehl sollte nicht ertränkt werden, sondern so Schritt zu Schritt so viel Wasser hinzugeben, sodass sie immer gut vollsaugen können. Und der Prozess, der wird halt so oft wiederholt, bis die Tasse voll ist, ne? Das ist ganz wichtig. So, das kann gut und gerne mal so 10 Minuten Arbeit in Anspruch nehmen. Aber das sollte einem doch eine gute Tasse Slow Kaffee werden. Nein.

Und schon ist auch schon wieder Schluss für heute mit der ersten Urlaubsausgabe von insgesamt dreien hier von Rund um Genuss auf Mediatop Radio. Hoffe, hat euch trotzdem gefallen und wir hören uns wieder nächste Woche mit der zweiten Ausgabe zum Thema Urlaub. Nein, nicht zum Thema Urlaub, sondern wegen Urlaub. Die ist nämlich auch schon fertig. Und ja, schauen wir mal, wie wir da dann, ne, und so und was dann da an Archivmeldungen zusammengekommen ist. Habt eine schöne Woche. Wir hören uns dann in einer Woche wieder. Bis dahin und tschüss. Verantwortlich für diese Sendung war Dirk Pohlmann.

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0: 6. und 7. Juni findet in Ludorf das 58. Reitturnier mit KM-Wertung statt. Der Landkreis Mecklenburgische Seenplatte, flächenmäßig der größte im Land, gehört zu den Regionen in Mecklenburg-Vorpommern mit den meisten Reitturnieren nach den Regularien der Leistungsprüfungsordnung, der LPO, sowie zahlreicher weiterer Veranstaltungen mit Pferden nach den Regeln der Wettbewerbsordnung, der WBO. Eines der LPO-Turniere findet am 6. und 7. Juni im 500-Seelen-Ort Ludorf statt, der zur Gemeinde Südmüritz gehört, nur 2 Kilometer von der Müritz entfernt. Das Turniergelände befindet sich im Park hinter dem Romantikhotel Gutshaus, das im 17. Jahrhundert als Herrenhaus errichtet wurde. Offizieller Turnierveranstalter ist der Reit-, Fahr- und Voltigierverein der RFVV Ludorf. Die Turnierleitung bei der 58. Auflage liegt in den Händen von Sabine Siedler und Heiko Frahm. Das 2-tägige Turnier mit Dressur- und Springprüfungen hat 25 Prüfungsteile. Eingebunden ist der beliebte Dressur-Müritz-Pokal mit 2 Wertungsprüfungen in der Klasse L. Ferner werden 6 Springen für die Kreismeisterschaft gewertet, die im Landkreis Mecklenburgische Seenplatte auf mehreren Wertungsturnieren ausgetragen wird. Insgesamt gibt es 8 Dressurprüfungen bis zu Klasse L und 11 Springprüfungen bis zur mittelschweren Klasse. Das Mannschaftsspringen, das im Landkreis Mecklenburgische Seenplatte Tradition hat, enthält auch eine Einzelwertung. Darüber hinaus ist ein Reiter- und Führzügelwettbewerb für die jüngsten Reiter vorgesehen. Der Wettbewerb Jump and Drive gehört als Showwettbewerb ebenfalls zum Programm und sorgt für zusätzlichen Spaß am Sonntagnachmittag. Sportlicher Höhepunkt ist der Großer Preis, ein 1-Sterne-M-Springen mit Siegerrunde, präsentiert vom Romantikhotel Gutshaus Ludorf. Für die besten 3 Reiter ist ein Sonderpreis von 600 Euro ausgelobt. Auch rund um das Turnier wird Teilnehmern, Besuchern und deren Kindern in Ludorf viel geboten. 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

0: Am heutigen Dienstag ist es wolkig, gebietsweise entwickeln sich Schauer. Im weiteren Tagesverlauf sind im Osten einzelne Gewitter möglich. Die Temperaturen steigen auf 17 bis 19 Grad, an der Küste auf 14 bis 17 Grad. Abseits von Schauern und Gewittern weht nur schwacher Wind. In der Nacht zum Mittwoch ist es zunächst gering bewölkt und stellenweise diesig. In der zweiten Nachthälfte ziehen von Westen her dichtere Wolken auf und die Niederschlagsneigung nimmt zu. Die Temperaturen gehen auf 11 bis 7 Grad zurück. Dazu weht schwacher südlicher Wind. Am Mittwoch zeigt sich der Himmel wolkig bis stark bewölkt. Dazu fällt gelegentlich Regen. Am Nachmittag und Abend sind örtlich auch einzelne Gewitter nicht ausgeschlossen. Die Höchstwerte liegen zwischen 18 und 21 Grad, an der Küste um 19 Grad. Der Wind weht schwach bis mäßig aus Südwest. In der Nacht zum Donnerstag bleibt es überwiegend bewölkt, der Regen zieht nach Osten ab. Die Temperaturen sinken auf 12 bis 10 Grad bei schwachem Südwestwind. Am Donnerstag wechseln sich Sonne und Wolken ab. Gebietsweise treten Schauer auf. Auch ein geringes Gewitterrisiko besteht noch, zum Abend lassen die Niederschläge jedoch nach. Die Temperaturen erreichen 17 bis 21 Grad. Dazu weht schwacher bis mäßiger Wind aus westlichen Richtungen. In der Nacht zum Freitag lockert die Bewölkung gebietsweise auf. Die Tiefstwerte liegen zwischen 11 und 9 Grad. Der Wind bleibt schwach. Das soweit zum Wetter. Kommen Sie gut durch den Dienstag.
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Der bekannte deutsche Liedermacher und Kinderbuchautor Gerhard Schöne gibt ein besonderes Konzert auf der Burg Stargard unter dem Motto Kalle Heiner Jule, lass uns eine Welt erträumen, dürfen sich Kinder und Erwachsene gleichermaßen auf ein unvergessliches musikalisches Erlebnis freuen. Gerhard Schöne begeistert seit 2 Generationen jung und alt. Seine Lieder für Kinder sind in Ost, West, Süd und in der Mitte Deutschlands gleichermaßen geschätzt. Vom Feuilleton der FAZ über die Kinderprogramme im Hörfunk bis hin zum Kirchentag in Hamburg oder der komischen Oper in Berlin. Auch im Schulunterricht und in Kinderchören sind seine Lieder fester Bestandteil. In der DDR zählte Schöne zu den bekanntesten Interpreten und war gleichzeitig ein aktiver Mitgestalter der Wendezeit 1989 bis 90. Bis heute ist er gesellschaftlich engagiert, geprägt von seinem christlichen Glauben. Seine Texte sind oft einfühlsam, Gesellschaftskritik. Populär wurde er vor allem durch seine Sammlung von Kinderliedern aus aller Welt sowie eigene Kompositionen, darunter Klassiker wie Kinderland oder Jule wäscht sich nie. Auch seine Lieder für Erwachsene haben breite Anerkennung gefunden. Das Live-Erlebnis seiner Konzerte gilt als Höhepunkt für die kleinen wie die großen Zuhörer. Neben seinen bekannten Hits wie Jule oder der Popel wird das Konzert auf der Burg Stargard auch viele andere ausgewählte Lieder präsentieren. Gerhard Schöne ist UNICEF-Botschafter und Sonderbotschafter der Initiative Verbundnetz der Wärme. Seit der Wende 1990 hat er über 20 Alben und 2 Bücher veröffentlicht, nämlich Wenn František niest und Mein Kinderland. Seine Songbücher erreichen regelmäßig 2-stellige Auflagen und tragen zur nachhaltigen Verbreitung seiner Texte bei. Das Konzert findet am 31. Mai 2026 um 15:30 Uhr auf der Burg Stargard statt.

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0: Am heutigen Dienstag ist es wolkig, gebietsweise entwickeln sich Schauer. Im weiteren Tagesverlauf sind im Osten einzelne Gewitter möglich. Die Temperaturen steigen auf 17 bis 19 Grad, an der Küste auf 14 bis 17 Grad. Abseits von Schauern und Gewittern weht nur schwacher Wind. In der Nacht zum Mittwoch ist es zunächst gering bewölkt und stellenweise diesig. In der zweiten Nachthälfte ziehen von Westen her dichtere Wolken auf und die Niederschlagsneigung nimmt zu. Die Temperaturen gehen auf 11 bis 7 Grad zurück. Dazu weht schwacher südlicher Wind. Am Mittwoch zeigt sich der Himmel wolkig bis stark bewölkt. Dazu fällt gelegentlich Regen. Am Nachmittag und Abend sind örtlich auch einzelne Gewitter nicht ausgeschlossen. Die Höchstwerte liegen zwischen 18 und 21 Grad, an der Küste um 19 Grad. Der Wind weht schwach bis mäßig aus Südwest. In der Nacht zum Donnerstag bleibt es überwiegend bewölkt, der Regen zieht nach Osten ab. Die Temperaturen sinken auf 12 bis 10 Grad bei schwachem Südwestwind. Am Donnerstag wechseln sich Sonne und Wolken ab. Gebietsweise treten Schauer auf. Auch ein geringes Gewitterrisiko besteht noch, zum Abend lassen die Niederschläge jedoch nach. Die Temperaturen erreichen 17 bis 21 Grad. Dazu weht schwacher bis mäßiger Wind aus westlichen Richtungen. In der Nacht zum Freitag lockert die Bewölkung gebietsweise auf. Die Tiefstwerte liegen zwischen 11 und 9 Grad. Der Wind bleibt schwach. Das soweit zum Wetter. Kommen Sie gut durch den Dienstag.
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Verantwortlich für diese Sendung ist Mario Kricheldorf, Delta Juliet 8, November Uniform. Guten Tag, werte Zuhörer. Was ist Amateurfunk? Der Amateurfunk ist facettenreich wie kaum eine andere Freizeitbeschäftigung. Einige Funkamateure pflegen die Morsetelegrafie und den Sprechfunk, andere befassen sich mit digitalen Betriebsarten ähnlich dem Internet. Funkbetrieb findet auf Kurzwelle, UKW und über Satelliten statt. Mit einem dünnen Antennendraht im Garten können Sie bei Funkverbindungen nicht nur Ihre geografischen, sondern auch Ihre sprachlichen Kenntnisse vertiefen. Funkamateure aus Japan, aus den USA, ja sogar aus Neuseeland sind gleich um die Ecke. Weitere Einzelheiten finden Sie auf der Webseite des Deutschen Amateurradioclubs unter www.drac.de. Dort erhalten Sie auch Informationen über Ansprechpartner in Ihrer Region. Für weitere Fragen bin ich erreichbar unter der Rufnummer 0395 568 3258 oder per E-Mail unter dj8nu@darc.de. Ich wünsche Ihnen viel Freude bei der nachfolgenden Sendung.

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und herzlich willkommen. Heute gibt es Ausgabe Nummer 588 von Radio DARC. Das Datum der Erstveröffentlichung ist Freitag, der 15. Mai 2026. Wir laden Sie ein, in der kommenden Sendestunde allerlei spannende Neuigkeiten und Berichte aus der spannenden Welt der Funktechnik kennenzulernen. Ich bin Cody Farren und werde Sie durch die kommende Sendestunde führen. Immer am 1. Mai-Wochenende findet der Schlösser- und Burgentag statt und auch die Funkamateure sind da meist nicht weit mit irgendwelchen Aktivierungen. Von einer solchen in der rheinland-pfälzischen Stadt Limburger Hof berichten wir in diesem Programm. Ja, Amateurfunk ist wahrlich eine Obsession. Und dazu haben wir zum Start einen richtig fetzigen Disco-Titel aus den 80er Jahren. Hier ist die US-Gruppe Animotion mit Obsession.

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1: Heute mit diesen Themen. Radio DARC zu erneutem Frequenzwechsel gezwungen. Belgische Streitkräfte rufen Funkamateure zur Unterstützung auf. Auszeichnung für neuartiges Konzept bei DX-Expeditionen. Video aus der Stratosphäre und Funkevent zu 800 Jahren Parchim. Am Mikrofon Conny Farren. Der am 3. Mai durchgeführte Frequenzwechsel der Radio DARC Hauptsendung auf 6070 kHz hat entgegen aller Erwartungen zu starken Empfangsproblemen in Ost- und Süddeutschland geführt. Im Westen war jedoch eine deutliche Verbesserung zu verzeichnen. Um die aktuellen Probleme zu beheben, hat sich das Redaktionsteam zu einem kurzfristigen Wechsel zurück auf 9600 kHz entschlossen. Es wird jedoch an einer besseren Lösung gearbeitet. In Frage kommt eine Aussendung im 41-Meter-Band, etwa auf der Frequenz 7380 kHz. Das könnte nach bisherigen Erkenntnissen einen Kompromiss darstellen, um den Empfang unter den gegebenen Ausbreitungsbedingungen sowohl in Ost- als auch in Westdeutschland im Sommer stabil zu halten. Wir halten Sie auf dem Laufenden. Bitte beachten Sie hierzu auch die Radio DARC-Webseite. Es ist ein eher ungewöhnlicher Aufruf. Das belgische Verteidigungsministerium sucht im Rahmen seines Programms Innovation for Defense gezielt die Zusammenarbeit mit der Amateurfunk-Community. Vom 22. bis 24. Mai 2026 findet dazu im Ausbildungszentrum für Kommandos in Marche-les-Dames bei Namur das Innovationswochenende Battlefield of Things 3 statt. Die Erfahrungen aus jüngsten globalen Konflikten zeigen, dass das elektromagnetische Spektrum in militärischen Auseinandersetzungen zum kritischen Faktor geworden ist. Ob Drohnen, Breitbandstörsender oder mobile Radarsysteme, das Funkfrequenzspektrum ist heute ein dicht besiedelter und hart umkämpfter Raum. Dabei ist es lebenswichtig, Signale in Echtzeit zu erkennen und zu identifizieren. Doch stoßen starre militärische Beschaffungsprozesse oft an ihre Grenzen, weshalb man nun in unserem Nachbarland auf die Agilität und das Spezialwissen der Maker-Szene und der Funkamateure setzt. Die Organisatoren betonen, dass gerade das fundierte Praxiswissen über Antennenbau unter improvisierten Bedingungen, Wellenausbreitung in schwierigem Gelände sowie der versierte Umgang mit Software-Defined Radio für die Entwicklung neuer Prototypen von unschätzbarem Wert ist. Gesucht werden daher keine Theoretiker, sondern pragmatische Macher mit Hands-on-Erfahrung, die bereit sind, in multidisziplinären Teams bestehend aus Soldaten, Ingenieuren und Studenten innerhalb von 2,5 Tagen funktionstüchtige Lösungen zu entwickeln. International nehmen solche Kooperationen zu, weil die Flexibilität des Amateurfunks oft schneller praktikable Lösungen bietet als klassische Rüstungsprojekte. Aus Sicht des Amateurfunks bietet die Veranstaltung nicht nur die Chance, die Relevanz des eigenen Hobbys in einem sicherheitspolitischen Kontext zu unterstreichen, sondern ermöglicht auch einen tiefen Einblick in aktuelle technologische Trends der Verteidigungstechnik. Mehr Informationen auf der Webseite der belgischen Streitkräfte. Zwei DX-Expeditionen wurden kürzlich für ihren komplexen Betrieb mit Remote Equipment ausgezeichnet. Sie wurden von der Northern California DX Foundation gewürdigt und mit dem DX Excellent Award ausgezeichnet, der nun zum 5. Mal verliehen wurde. Der NCDXF-Vorstand wählte die DX-Expedition nach Desecho Island unter dem Rufzeichen Kilo Papa 5, Schräger November Papa 3 Victor India sowie die Papa Juliet 6 Yankee Jugend DX-Expedition nach Saba Island aus. Beide Unternehmungen nutzen ferngesteuerten Amateurfunkbetrieb. Die Desecho DX-Expedition war sogar zu 100% ferngesteuert und zudem solarbetrieben. Das Team musste strenge Richtlinien des US Fish and Wildlife Service befolgen, um eine minimale Belastung der Umwelt sicherzustellen. Das bedeutete keine Generatoren, keine Endstufen und keine herkömmlichen Richtantennen. Die Papa Juliet 6 Yankee Jugend DX-Expedition wurde aufgrund der Beteiligung junger Funkamateure aus aller Welt ausgewählt. Die Operatoren verbrachten 2 Wochen auf der Insel Saba. An dieser eher traditionell gestalteten Aktivierung nahmen auch einige DX-Expeditionsneulinge teil. Ergänzt wurde sie durch Remote-Funkgeräte, die von bis zu 30 jungen Funkamateuren aus aller Welt bedient wurden. Die technisch komplexe Konfiguration wertete die NCDXF in vielerlei Hinsicht als Erfolg, vor allem als Investition in die Zukunft des Amateurfunks für die nächste Generation. Über das Für und Wider des Remote-Betriebs bei DX-Petitionen wird sich auch ein Artikel von Steve O'Horricky, Oscar Mike 3 Juliet Whiskey in der Juni-Ausgabe der Clubzeitschrift CQDL befassen. Nach der erfolgreichen Bergung der Nutzlast des auf dem Funktag Kassel gestarteten Stratosphärenballons konnten die Datenspeicher der Bordkamera ausgewertet werden. Letztere hatte während des gesamten Flugs rund 4 Stunden Videomaterial aufgezeichnet. Aus dem Material hat Manuel Bülow, Delta Oscar 5 Tango Yankee, ein Video zusammengestellt und auf seinem YouTube-Kanal veröffentlicht. Es zeigt die einzelnen Phasen der Mission, von den Startvorbereitungen über den eigentlichen Ballonstart bis hin zum Aufstieg in große Höhen. Besonders spektakulär ist der Moment, in dem der Ballon in etwa 28.000 Metern Höhe platzt. Anschließend folgt der Sinkflug der Nutzlast inklusive der nicht ganz alltäglichen Landung in einem Baum, die den Abschluss der Reise bildet. Darüber berichtet Ben Jordens, Delta Oscar 1 Bravo Echo November, für das Ballonteam. Die Mitglieder des DARC-Ortsverband Ludwigslust begleiten das Jubiläum 800 Jahre Parchim mit einem Funkevent. Dazu wird das Sonderrufzeichen Delta Lima 8 00 Papa Charlie Hotel mit dem Sonder DOK 800 PCH im Zeitraum vom 20. Mai bis 9. August in Telegrafie, Phonie sowie auch in Digital Modes auf den Amateurfunkbändern aktiviert. Als extra Bonus wird als kleiner Anreiz ein Diplom nach Erreichen der erforderlichen Verbindungsanzahl zum kostenlosen Download zur Verfügung gestellt. Parallel dazu läuft auch noch bis zum Jahresende eine Aktion zum V28-Aktivitätsdiplom. Hier sind einige Mitglieder des Ortsverbandes Ludwigslust sporadisch mit dem Clubstationsrufzeichen Delta Kilo 0 Lima Whiskey Lima in der Luft. Nähere Informationen zu diesen Jubiläumsaktionen auf www.qrz.com. Das waren unsere heutigen Meldungen aus der Funkwelt für Sie. Der nächste Titel ist ein Musikwunsch unseres Hörers Dieter Strömer, Delta Oscar 8, Delta Charlie, aus Dortmund. Er schrieb uns wie folgt. Hallo, liebe Funkfreunde. Ich wünsche mir gerne das Lied Adios Amor von dem Sänger Andy Borg. Das Lied erinnert mich an meine große Liebe, die ich im Jahr 1980 kennengelernt habe. Damals lief genau dieses Lied im Hintergrund. Nun ja, lieber Dieter, dann wollen wir hier auf Radio DARC die Erinnerungen an deine große Liebe und an das Jahr 1980 auffrischen. Und es liegt dieses Lied auf, genauso wie damals. Und es kommt nicht von einem Streamingdienst, sondern ganz analog von einer echten alten Vinylschallplatte, die wir für dich gerippt haben.

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1: Am ersten Maiwochenende gibt es traditionell immer den sogenannten Schlösser- und Burgentag. Hier sind viele historische Gebäude, meist kostenlos für die Öffentlichkeit, zugänglich, um diese Zeugen der Vergangenheit einem größeren Publikum vorzustellen. Wie fast immer bei solchen und ähnlichen Veranstaltungen sind auch hier die Funkamateure nicht weit. Sie nutzen diese Events zur Darstellung und Präsentation ihres Hobbys in der Öffentlichkeit. Mehrere hundert Amateure aus der ganzen Welt bauten ihre Stationen in Schlössern und Burgen auf und traten miteinander in Kontakt. Zur gültigen Aktivierung ist die Funkstation in einem maximalen Abstand von 1000 Metern zu einer Burg bzw. zu einem Schloss zu betreiben. Eine solche Funkaktivierung gab es in diesem Jahr im Schlosspark von Limburger Hof in Rheinland-Pfalz. Unser Mitarbeiter Michael Renner, Delta Delta 0, Uniform Lima, hat sie für uns begleitet.
2: Deutscher Burgen- und Schlössertag bei diesem schönen, ja fast möchte man sagen, Kaiserwetter. Ich stehe hier mit Daniel DK5 WP im Schlosspark von Limburger Hof.
3: Korrekt, ja.
2: Genau. Und der DRLC hat hier unglaublich viel aufgebaut. Viele Menschen in blauen Shirts und das schauen wir uns jetzt an. Daniel ist Ortsverbandsvorsitzender von Limburger Hof, Kilo 42 und zusammen mit K06 Ludwigshafen macht ihr hier diese Castle on the Air Aktivierung.
3: Und ganz vielen Freunden und Mithelfern natürlich, unter anderem auch dir.
2: Ich habe tragen geholfen, so ist gutes Deutsch, genau.
3: Und nicht so knapp, ja, vielen Dank nochmal dafür.
2: Was haben wir an Stationen?
3: Oh, relativ viele sogar. Was haben wir aufgebaut? Hier hinterm Turm oder am Turm die klassische Kurzwelle, wie man sie kennt, SSB-Phonie, sozusagen den kleinsten gemeinsamen Nenner, weltweite Kommunikation, interkontinental. Und ganz oben darauf auch noch die UAF-VAF-Station, 2,70 Meter SSB, wo wir auch uns sozusagen im lokalen Umfeld hier mit den anderen Aktivisten auf ganz viele Burgen und so weiter und Schlössern schon getroffen haben und Skets ausgemacht haben am 1. Mai am Deutschen Burgentag. Dann auch super spannend hier das neue aufkommende Thema, der Art Bürgerfunk, wenn man so möchte, Mesh-Core, Mesh-Tastic, alles LoRa-Geschichten, die gerade im Aufbau, im Kommen sind, super niederschwellig sind und auch sozusagen für den Bürger interessant, weil man keine Zulassung zum Amateurfunk benötigt und das Ganze im ISBN-Band funktioniert. Wie man sieht, super viel Interesse und geht durch die Decke.
2: Dann gibt es noch eine kleine Übungsfuchsjagd für die Kinder?
3: Richtig, die hatten wir auch schon. Also nicht nur Übungsfuchsjagd, sondern so eine Art Schnupperfuchsjagd. Können wir auch ein bisschen weiter aufbohren. Hier im kompletten Park sind Füchse oder Füchse versteckt. Und,
2: kleine Sende. Ich finde Fuchsjagd ein wahnsinnig martialisches Wort. Aber es ist Amateurfunkpeil, nicht?
3: Gott sei Dank, ja. Also weitgerecht werden dort elektronische Füchse identifiziert mit kleinen Peilgeräten und für Groß und Klein. Also wir hatten jetzt schon ganze Familien hier. Das ist schon ein Eingangstor, was die Leute neugierig macht und wird wirklich, wirklich sehr, sehr stark besucht. Ja.
2: Du hattest eingangs von der UKW-Station oben berichtet. Wir sind ja hier im Rheingraben. Also wer es nicht weiß, Limburger Hof heißt wirklich Limburger Hof, ein Wort, im Rheingraben. Und der erstreckt sich ja fast gerade von Freiburg bis Frankfurt ungefähr.
3: Direkt bis in den Taunus, ja.
2: Kommt man dann auch so
3: absolut,
2: weit?
3: Absolut, okay. Ja. Also nicht nur das, ne? Also je nachdem, was wir haben da wirklich ganz, ganz findige Spezialisten. Ich weiß nicht, ob das heute auch ausgeübt wurde. Mit jeglicher Art von Skettern arbeiten die. Aber nichtsdestotrotz, wir kommen wirklich bis zum Rheinfall, wie man schon sagen, bis nach Freiburg, da wo der Rhein
2: entspringt.
3: Dort runter, bis nach Wörth, klappt das einwandfrei und bis in den Taunus. Und natürlich haben wir Funkamateure ja auch Relaisfunkstellen. Das war natürlich auch ein super faszinierendes Thema, das auch mal auf der Karte zu visualisieren, auf dem großen Monitor und den Besuchern und Besucherinnen einen Einblick zu machen, was haben wir eigentlich an Infrastruktur, ne? Sei es Relaisfunkstellen, sei es Hemnet-Knoten oder jetzt neuerdings halt auch die ganzen Mesh-Knoten, die auch teilweise von Funkamateuren betrieben werden, wo wir auch aktiv in der Region fördern. Hier Hochschule Ludwigshafen zum Beispiel, in Mannheim soll jetzt auch noch einer kommen. Hier Achim und so weiter auf der Kalmit, hier haben schon einen Betrieb. Also das floriert richtig gut, das ist schweißt auch zusammen und macht Laune, gemeinsam da was zu bewegen.
2: Wenn ich manchmal seltsam schaue, liegt es an den Papageien, die hier frei lebend sind. Kaum zu erkennen, grün in grün. Also die haben wirklich die Farbe der Bäume hier und die fliegen überall rum, sind freilebend. Halsbandsittiche, der Naturschutzbund, der NABU, führt sie als heimische Art. Und ja, hier ist einfach so warm, also nicht nur heute, auch absolut generell.
3: Die Toskana der Pfalz, Deutschland, sagt man.
2: Ja,
3: ne?
2: Also die Pfalz ist ja die Toskana. Die leben hier frei und ich glaube zwischen Freiburg und Düsseldorf zumindest sind die anzutreffen. Also das erklärt manchmal meinen verwirrten Blick, wenn ich hier nach oben schaue. Aber lass uns doch zurückkommen zu Meshcore. Ich gehöre ja noch zur Generation Meshtastic. Ja. Wo sind denn da die Unterschiede?
3: Ich bin da auch nicht super sonderlich weit drin. Ich habe natürlich auch eine eigene Station aufgebaut, aber bin auch selbst ein bisschen im Umzug und unter Dach bin ich nicht so ganz performant aufgestellt. Aber ich meine, dass das Routing sich um einiges verbessert hat. Die Intelligenz hinten dran ist eine andere. Der Algorithmus bzw. das Übertragungsmedium sowieso, der Ether, aber das Übertragungsverfahren bleibt gleich, nur das Protokoll ist ein anderes. Und die Vorteile, die das Meshcore halt birgt, sind auf der einen Seite halt dieses intelligente Routing und diese Verschlüsselung hinten dran von A nach B kommunizieren zu können.
2: Routing dann über das Internet?
3: Nein, nicht. Zum Glück nicht.
2: Das macht ja Meshtastic mit den MQTT-Servern.
3: Richtig, genau. Und das ist komplett autark. Und wenn ich das richtig verstanden habe, dann baut sich das Ding, also das Netz, im Prinzip instantan auf und erkennt anhand sozusagen der Feldstärken, wie viel dB Mikrovolt wo ankommen und routet dann im Prinzip den perfekten Pfad und macht auch Redundanzen, wenn etwaige Knoten ausfallen könnten.
2: Gehen wir rüber zum
3: Gerne, wir haben nämlich noch viel, viel mehr. Richtig.
2: Und solange wir uns auf den Weg machen, genau, hast du noch gar nicht gesagt, habe ich noch gar nicht gesagt, hatten wir im Vorgespräch, im Schloss sind nochmal zwei Stationen aufgebaut.
3: Genau, richtig.
2: Einmal QO100, also Satellitenkommunikation, und dann nochmal FT8 und dann nochmal Whisper. Also drei Stationen eigentlich, wobei Whisper läuft von alleine. Während wir rübergehen, bitten wir Conny Ferren, das hattest du vorhin schon geäußert, von Rheingold, Neue Deutsche Welle, Dreiklang.
1: Ja, Rheingold mit Dreiklang-Dimensionen spielen wir natürlich jetzt für euch gerne. An dieser Stelle möchten wir auch noch auf den YouTube-Kanal von Micha, Delta Delta 0 Uniform Lima, hinweisen. Dort ist seit einigen Tagen auch ein Video von der Burgenaktivierung in Limburger Hof eingestellt.

0: Wer erwartet hatte, dass wir außer Atem sind, müssen wir enttäuschen. Es sind 200 Meter, aber es sind 200 Meter, die es in sich haben, denn es ist die Grenze zwischen zwei Locator-Feldern. Ja. Dort drüben JN49EJ. Genau. Und hier Juliet November 49 Echo Kilo, genau. Jetzt sind wir aber wirklich vom Schloss. Es gibt einige Antennen, die aufgebaut sind, Parabolantenne. Wir haben eine sehr lustige schwedische Armeeantenne für die höheren Bänder. Wir haben diese Whisper-Antenne Endfett, die montiert wurde. Aber was erwartet uns im Schloss an Stationen?
1: Ja, gut, dass du fragst. Wir haben hier einmal die Q100-Antenne im Hintergrund. Q100, Satellitenfunk mit geostationären Satellit. Wer kennt es nicht? Ich glaube, da wirst du auch gleich nochmal aktiv werden, habe ich gehört.
0: Okay, okay.
1: Ja, da haben wir noch was vorbereitet.
0: Der Durchmesser, das werden so um die 60 Zentimeter sein, ja, würde ich mal schätzen.
1: Genau, das ist schon so
0: 60 cm,
1: nicht? Ein gutes Maß, um das halbwegs performant
0: hinzubekommen.
1: Richtig, ja.
0: Brauchst nicht allzu viel Leistung.
1: Ja, genau. Hinten dran die Discon-Antenne. Da hast du,
0: Discon-Antenne. Die Form kam mir bekannt vor. Discon kennt man sonst nur von den höheren Bändern. Aber gibt es auch für Kurzwelle. Wir konnten 40 Meter abstimmen. Wir konnten 20 nicht, 17, 15 und 10 Meter. Hat funktioniert. Einiges davon auch mit dem nicht ganz so tollen Tuner vom FTX1. Aber der ICOM, der Tuner, Wahnsinn, der macht natürlich alles. Aber wir waren bei Q100, als ich dich unterbrach.
1: Genau, wir haben da drin auch eine Q100-Station aufgebaut. Und da wollten wir dich eigentlich auch gleich mal mit drin verhaften.
0: Ja gut, dann gehen wir gleich rein. Wir sind jetzt im Schloss und ich bekam eine Turboschulung zu dieser QO-100-Station über diesen geostationären Satelliten 36.000 Kilometer weit draußen. Und ja, ich weiß, was zu tun ist. Ich nehme jetzt das Mikrofon, rufe CQ und lasse mich überraschen, wer mir antwortet. CQ Satellite, CQ Satellite, das ist Delta Quebec 9, Lima. Delta Quebec 9, Lima, Boost, CQ 100.
2: Delta Quebec 9 Lima, hier ruft Delta Delta 1 Uniform Sierra.
0: Ich unterbreche die Aufnahme hier kurz, denn ich glaube, man muss zwei Dinge nochmal nachschicken. Zum einen mit Matthias, DD1 US, in der Nähe von Freiburg hatte ich ein sehr, sehr nettes Gespräch. Aber so nebenan, wie es in der Aufnahme rüberkommt, ist es nicht, denn das Signal war doch verrauscht. Und deswegen hatte ich das mit einer KI ein bisschen nachbearbeitet, um dieses Rauschen zu reduzieren. Was man aber auch hört, ist das Echo meiner eigenen Stimme, denn ich spreche ja in das Mikrofon rein, der Empfänger läuft derweil weiter und deswegen höre ich mein eigenes Signal zurück. Der Trick ist, man darf sich davon einfach nicht beeindrucken lassen. Ja, und kaum waren Matthias und ich fertig, rief auch noch Papa Yankee 2 Sierra Foxtrot Yankee aus Brasilien rein und auch mit ihm hatte ich ein wirklich sehr, sehr schönes Gespräch über diesen Q100-Satelliten.
3: Delta Quebec, question mark. The Papa Yankee 2, Sierra Foxy Yankee. Okay, Delta Quebec 9 Lima, Papa Yankee 2, Sierra Florida Yankee. Papa Yankee 2, Sierra Florida Yankee, over.
0: Es gibt eine weitere Station zu beschreiben. Wir haben hier den Norbert, er ist großer Fan von FT8, also dieser digitalen Betriebsart an seinem Rechner, der leider so ein bisschen einen Schaden genommen hat beim Transport. Aber Norbert, was ist für dich die Faszination an dieser digitalen Betriebsart?
4: Also für mich ist besonders faszinierend, dass man diese Betriebsart rein visuell ausführen kann. Zum einen, ich bin hörgeschädigt, ich habe also mit normalen akustischen Betriebsarten ein Problem. FT8 kann ich problemlos arbeiten, kann mein Hobby als Funkamateur weiter ausführen, trotz Hörschaden. Das ist ein Vorteil dieser Betriebsart. Und das andere ist, dass man mit sehr kleiner Leistung und auch mit ganz normalen, bescheidenen Antennen sehr große Reichweiten erzielen kann. Und auch so DX, weit entfernte Stationen, die man unter normalen Umständen eigentlich nie arbeiten kann, sind mit FT8 wunderbar zu erreichen. Und das macht für mich diese besondere Faszination dieser Betriebsart aus.
0: Du hast mir ein schönes Stichwort gegeben, wunderbar zu erreichen. Was hast du denn schon erreicht?
4: Gerade kürzlich habe ich eigentlich das absolute Highlight in meinem bisherigen Funkerleben, das waren die Bouvet-Inseln. Die konnte ich mit FT8 erreichen. Das war eine DX-Expedition, auch eine ganz entlegene Insel südlich, noch zwischen Afrika und Antarktis. Mhm. Und die ist auf, glaube ich, Platz 7 oder Platz 8 der meistgesuchten Funkgebiete. Und das wäre also mit einer normalen SSB-Verbindung oder CW-Verbindung von meinem Standort mit meinen Antennen aus nicht gegangen. Mit FT8 ging es.
0: Welche Sendeleistung hast du?
4: 60 Watt.
0: 60 Watt. Mhm. Das ist nicht ganz wenig.
4: Nö, es ist auch für FT8 nicht ganz wenig, aber selbst da musste ich 4 Stunden arbeiten.
0: Das heißt, 4 Stunden lang hast du versucht?
4: 4 Stunden lang habe ich, so wie jetzt Software hier auch, habe ich versucht, diese Station zu erreichen,
0: ja,
4: weil eben der Andrang sehr groß war. Und gerade bevor ich aufgeben wollte, genau in dem Moment, wo ich gesagt habe, nee, wird heute nichts mehr, dann kam es und kam die Meldung auf dem Bildschirm, das QSO hat stattgefunden.
0: Dank dir, gute Jacks noch.
4: Dankeschön.
0: Und ich glaube, wir gehen jetzt noch weiter zur Whisper-Station, die automatisch arbeitet. Und deswegen ist da gar nicht niemand an dieser Station. Und ich mal schauen, ob mir selbst was einfällt, das ich erzählen kann.
5: Als Whisper-Sender kam ein kleines Kästchen von Zachtec zum Einsatz. Klein wie 2 Päckchen Taschentücher macht dieses Gerät 200 Milliwatt Ausgangsleistung und es wurde teilweise betrieben von Solarzellen und teilweise auch aus dem Akku heraus, je nachdem, wie es mit der Sonne klappte. Angeschlossen waren sowohl eine GPS-Antenne für die Position als auch diese Endfett-Antenne, die draußen an der Fassade des Schlosses entlang geführt wurde. Eingebaut in diesem Zachtec-Sender waren Filter für 17, 15 und 10 und 6 Meter, aber nichts für andere Bänder, also nicht für 20 Meter, nicht für 40 oder anderes. Und da wir die Hochfrequenz nicht verseuchen wollten und natürlich auch die Endfett-Antenne nur auf 20, 15, 10 und vielleicht noch 6 Meter resonant war, waren wir von den Bändern doch sehr eingeschränkt. Trotzdem konnten Stationen erreicht werden oder sie erreichten uns in Europa auf den Kanaren, also Teneriffa, spanische Stationen und über Südamerika hinaus war das zu hören und dann natürlich immer ein guter Kandidat, die Georg von Neumeier Station in der Antarktis.
0: Ein schönes Event ist auch immer noch ein schönes
1: Event. Absolut, wir sind immer noch dabei.
0: Ja. Mit Besuchern auch, mit der Fuchsjagd für die Kinder und
1: allem,
0: was sonst noch
1: mit
0: dran hängt. Wünschen angenehme QSOs, 73 und bye bye.
1: Tschüss.
6: CQ Castles on the Air, CQ Castles on the Air. Hier ist Delta Quebec 9 Lima. Delta Quebec 9 Lima ruft CQ Castles on the Air. Aus Limburg am Hof, Locator Juliet November 49 Echo Juliet.

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1: Liebe Hörerinnen und Hörer, das Wetter ist nicht nur Lieblingsthema bei vielen Gesprächen und bei so manchen Funkverbindungen. Nein, es ist auch seit Anbruch des Klimawandels von entscheidender Bedeutung für uns Menschen. Sie merken es ja seit Jahren, das Klima in Deutschland wird immer trockener. Überall ist es wichtig zu wissen, wann und wo es wie viel regnet. Regenmessungen sind von großer Bedeutung. Sie werden nun sicher fragen, wovon heute hier auf Radio DARC die Rede ist. Wir sind doch ein Magazin für Funkamateure und Technikliebhaber, nicht eines für Hobbymeteorologen. Doch weit gefehlt. Heute werde ich Ihnen eine interessante Technik vorstellen, wie man mit Hilfe von Funkwellen Regenmessungen durchführen kann. Dämmert es Ihnen? Jeder von uns kennt sicher das Regenradar. Mit Hilfe von Radarstrahlen kann man Größe und Dichte von Regenwolken erfassen. Das sind eindeutig Funkanwendungen. Die so erfassten Daten münden in eine Webseite oder eine Handy-App, auf der man nachschauen kann, wann und wo sich Regenwolken auf einen zubewegen. Die Daten des Regenradars kann man jeden Abend unter anderem in der Wettervorhersage kurz vor der Tagesschau bestaunen. Doch weltweit fehlen für viele Regionen präzise Daten, weil flächendeckende Messungen bislang teuer sind. Ändern könnte sich das jedoch mit einer neuen Methode. Forscherinnen und Forscher des Karlsruher Instituts für Technologie und der Universität Augsburg gelang die Regenmessung mit dem Mobilfunknetz. Jetzt ist der Einsatz der Technologie in Westafrika geplant. Über die Ergebnisse berichtete das Team in einigen wissenschaftlichen Fachzeitschriften. Funkamateure wissen, dass vor allem auf hohen Frequenzen Regen in der Luft die Funkwellen dämpft. Der Effekt ist umso größer, je höher die Frequenz ist. Die Absorption setzt etwa bei 1 GHz ein und kann im 10 GHz Amateurfunkband schon mal eine Funkverbindung komplett unterbrechen, wenn eine Regenfront zwischen Funkpartnern aufzieht. Bekannt ist dieser Effekt auch von Fernsehsatelliten, deren Signale bei starken Regenfällen nicht mehr zu den Häusern unten auf der Erde durchdringen. Diese arbeiten typischerweise um die 11 GHz. Die Absorptionswirkung von Regen kann auch die Leistungsfähigkeit eines Mobilfunknetzes erheblich beeinträchtigen. Doch was Kommunikationsunternehmen Kopfzerbrechen bereitet, ist für Meteorologen ein Glücksfall. Die Karlsruher Forscher haben nämlich herausgefunden, dass es einen direkten Zusammenhang zwischen den

fallenden Regenmengen und der Dämpfung von Mobilfunkfrequenzen gibt. Somit konnte eine gänzlich neue Methode zur Regenmessung entwickelt werden, bestätigt Professor Harald Kunstmann vom Institut für Meteorologie und Klimaforschung. Wenn ein Mobilfunknetz vorhanden ist, braucht man weder eine neue Infrastruktur noch Wettersatelliten, die von oben ein Gebiet vermessen. Aus der niederschlagsbedingten Abschwächung der Funkverbindung zwischen mehreren tausend Mobilfunkmasten konnte das Forscherteam zeitlich hochauflösende Regenkarten generieren. Beim Vergleich mit den Messwerten des deutschen Wetterdienstes zeigt sich, dass eine nahezu perfekte Übereinstimmung erzielt werden konnte. Regenmessung als Abfallprodukt von Mobilfunk-Basisstationen? Ja, genau, das steckt hinter dieser cleveren Idee. Eine vorhandene Infrastruktur wird einfach zusätzlich ausgewertet und schon kann man überall Regenmessungen vornehmen. Und die gibt es ja heutzutage beinahe weltweit überall. Welche Methodiken genau zum Einsatz kamen, das erfahren Sie gleich. Bleiben Sie dran.

0: Das waren die Cascades aus dem Jahr 1963 mit ihrem Rhythm of the Falling Rain. Einer unserer vielen Super-Oldies hier auf Radio DRC. Ja, der Rhythmus von Regenfällen hat ja vor kurzem eine ganz neue Bedeutung erlangt. Er schwächt nämlich Funkwellen ab und daraus kann man Erstaunliches ableiten. Es geht heute in unserem Technikbeitrag um Regenmessungen mit Hilfe des Mobilfunknetzes. Einem Forscherteam aus Karlsruhe und aus Augsburg ist es gelungen, mittels Auswertung die Absorption von Mobilfunkwellen ein Maß für fallenden Regen zu finden. Möglich wurde die Niederschlagsbestimmung aufgrund der Richtfunkantennen, die in Mobilfunkbasisstationen zur Übertragung weiter Strecken eingesetzt werden. Also es geht nicht um die Verbindung zwischen den Anwendern mit ihren Handys und den Basisstationen. Das findet auf mehreren Frequenzbereichen um 900 MHz oder 1,8 GHz statt. Der Clou ist, dass die einzelnen Basisstationen oft nicht mittels Kabels untereinander vernetzt sind, sondern mit einer Richtfunkverbindung. Genutzt werden hierfür Frequenzen von 15 bis 40 GHz. Deren Wellenlänge beträgt rund 1 cm und das rückt immer näher an die typische Größe von Regentropfen heran. Je mehr Niederschlag fällt, desto schwächer wird das Signal, mit dem die einzelnen Mobilfunkbasisstationen untereinander vernetzt sind. So wurde für das Projekt ein Jahr lang jede Minute die aktuelle Abschwächung von 4000 Richtfunkstrecken gemessen. Der daraus entstandene Datensatz war die Grundlage für eine Korrelationsanalyse zur Bestimmung von fallenden Regenmengen. Man kann sich denken, dass diese Methode aufgrund ihrer Auflösung und Flächendeckung weltweit einzigartig ist. Neben den klassischen Methoden der Datenanalyse nutzten die Forscherinnen und Forscher auch künstliche Intelligenz, um den Zusammenhang zwischen den Messwerten herauszufiltern. Der Grund? Auch andere Faktoren wie Wind oder Sonne können zu leichten Abschwächungen des Signalpfads führen. Mithilfe der KI konnte jedoch erkannt werden, wann eine Abschwächung auf Regen zurückzuführen ist und wann auf andere Faktoren. Der Algorithmus wurde gewissermaßen kalibriert und mit anderen Messmethoden verglichen. Was ist nun der Nutzen des Ganzen, wo es doch Wettersatelliten gibt? Nun, das mag in Europa zutreffen, nicht jedoch in Entwicklungsländern. Konkret starten soll ein Projekt im westafrikanischen Burkina Faso, wo erstmals eine landesweite Erfassung von Richtfunkstrecken aufgebaut werden soll. Ohne auch nur einen Cent zu investieren, kann mit der vorhandenen Technik in Zukunft dort der Regen gemessen werden. Tolle Sache und alles basierend auf Funktechnik. Die Regenmessung mit dem Mobilfunknetz hat aber auch Grenzen. Sie funktioniert nur hinreichend gut, wenn es sich um Regen handelt, nicht jedoch um Schneeregen oder Graupel. Diese beiden letzteren Wettererscheinungen führen nämlich zu einer überdurchschnittlichen Abschwächung des Funkpfads und Schnee lässt sich mit dem Mobilfunknetz gar nicht messen. Für schneereiche Regionen kommt die neue Methode also eher nicht in Frage. In diesem Sinne, vielen Dank fürs Zuhören, bis zum nächsten Mal. Eva Maria, Delta Golf 9, Mike Fox Golf.
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5: Auch im Monat Mai wird es den DX-Jägern nicht langweilig und eine ganze Reihe von seltenen Vögeln beleben die Amateurfunkbänder. Es sind Expeditionen nach Burkina Faso, auf die Komoren, nach Gambia und die Pazifikinsel Palau angekündigt, nur um einige zu nennen. Und eine Übersicht über das herrschende Funkwetter für die DX-Jagd gibt es an dieser Stelle wieder von unserem Spezialisten Christian Reiber, Delta Lima 8 Mike, Delta Whiskey vom HF-Referat des DARC.
6: Burkina Faso, die Komoren und Gambia, das ist Afrika und für uns Europäer ein dankbares Ziel. Richtung Süden gelegen, wo die Ionisation höher ist, meist keine Tag-Nacht-Grenze im Weg und weit weg von den Polen. Das gut 11.000 Kilometer entfernte Palau, etwa 1.000 Kilometer östlich der Philippinen gelegen, ist da schon ein härterer Brocken. Immerhin vermeidet aber auch dieser Signalpfad die polaren Breiten. Was wohl eine gute Idee ist, denn die Ruhe, die wir in den letzten Tagen, mit Ausnahme des Mittwochs, im Erdmagnetfeld genießen durften, ist erstmal vorbei. Denn an diesem Wochenende wird ein koronales Loch eine steife Brise Sonnenwind schicken, der recht ordentlich am Erdmagnetfeld rütteln wird. Ein G1-Magnetsturm, also die niedrigste der fünf von der amerikanischen NOAA definierten Kategorien, wird es mindestens werden, eher aber ein G2 oder sogar ein G3. Das entspricht dann einem spitzen K-Index von 6 bzw. 7. Spätestens am Montag tritt dann Beruhigung ein. Für die weiteren Tage sind im Moment nur kleinere Stoßwellen im Sonnenwind zu erwarten. Das heißt, das Magnetfeld wird ruhig bis angeregt sein und nur kurzzeitig mal etwas turbulenter werden. Allerdings wird diese Rechnung nur dann aufgehen, wenn die Region 4436 nicht explosiv wird. Sie ist die größte derzeit für uns sichtbare aktive Region und hat einige Flares erzeugt. Am Donnerstag begann sie aber abzubauen. Obwohl sie in den nächsten Tagen den kritischen Bereich durchläuft, wo von ihr ausgehende Plasmawolken sehr wahrscheinlich die Erde treffen, sieht es im Moment danach aus, als würde da nicht mehr viel passieren. Das sieht man auch am solaren Flux, der sich wieder nach unten Richtung 100 Einheiten orientiert. Eine aktive Region, deren Eruption man schon hinter dem Sonnenrand erkennen kann, wandert jetzt auf die Vorderseite. Ein ganzer Cluster aktiver Regionen wird dann ab der Wochenmitte nach und nach sichtbar werden. Für die nächsten Tage wird daher mit leicht ansteigender Sonnenaktivität gerechnet. Mit Erscheinen dieses Clusters dürfte es dann steiler nach oben gehen. Beim solaren Flux sind zunächst 100 bis 120 Einheiten zu erwarten. Später in der Woche ist dann sogar ein weiterer Anstieg Richtung 150 Einheiten möglich. Die MUF steigt an ungestörten Tagen auf 25 MHz oder etwas mehr. Es öffnen damit alle Bänder bis 15 Meter dauerhaft, 12 Meter stundenweise und 10 Meter nur sporadisch. Nachts bleibt das 30 Meter Band meist durchgehend offen. Im G1-Magnetsturm wird die MUF gedrückt. Dann ist mit 20 bis 22 MHz zu rechnen und 15 Meter schließt zeitweise. Wird der Magnetsturm an diesem Wochenende kräftiger, dann geht es mit der höchsten nutzbaren Frequenz entsprechend weiter runter. Das 17-Meter-Band ist dann das nächste Opfer und selbst auf 20 Meter kann es ungemütlich werden. Nach dem Wochenende stehen dann die Chancen gut für ruhigere Bedingungen und ein wieder zuverlässig öffnendes 15-Meter-Band. Sporadik E wäre vom Magnetsturm nicht betroffen. Noch tut sich aber recht wenig, doch das kann sich ja jeden Tag ändern. Good DX!

Das war's nun für heute. Wir sind leider schon wieder am Ende von Radio DARC angelangt. 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Wir hoffen, die Sendung hat Spaß gemacht. Wenn ja, sagen Sie es doch einfach weiter. Wenn Sie wollen, hören wir uns nächste Woche wieder. Gleiche Zeit, gleiche Frequenz. 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Moin, tschüss, servus und 73, gut DX. Bis zum nächsten Mal.

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0: Am heutigen Dienstag ist es wolkig, gebietsweise entwickeln sich Schauer. Im weiteren Tagesverlauf sind im Osten einzelne Gewitter möglich. Die Temperaturen steigen auf 17 bis 19 Grad, an der Küste auf 14 bis 17 Grad. Abseits von Schauern und Gewittern weht nur schwacher Wind. In der Nacht zum Mittwoch ist es zunächst gering bewölkt und stellenweise diesig. In der zweiten Nachthälfte ziehen von Westen her dichtere Wolken auf und die Niederschlagsneigung nimmt zu. Die Temperaturen gehen auf 11 bis 7 Grad zurück. Dazu weht schwacher südlicher Wind. Am Mittwoch zeigt sich der Himmel wolkig bis stark bewölkt. Dazu fällt gelegentlich Regen. Am Nachmittag und Abend sind örtlich auch einzelne Gewitter nicht ausgeschlossen. Die Höchstwerte liegen zwischen 18 und 21 Grad, an der Küste um 19 Grad. Der Wind weht schwach bis mäßig aus Südwest. In der Nacht zum Donnerstag bleibt es überwiegend bewölkt, der Regen zieht nach Osten ab. Die Temperaturen sinken auf 12 bis 10 Grad bei schwachem Südwestwind. Am Donnerstag wechseln sich Sonne und Wolken ab. Gebietsweise treten Schauer auf. Auch ein geringes Gewitterrisiko besteht noch, zum Abend lassen die Niederschläge jedoch nach. Die Temperaturen erreichen 17 bis 21 Grad. Dazu weht schwacher bis mäßiger Wind aus westlichen Richtungen. In der Nacht zum Freitag lockert die Bewölkung gebietsweise auf. Die Tiefstwerte liegen zwischen 11 und 9 Grad. Der Wind bleibt schwach. Das soweit zum Wetter. Kommen Sie gut durch den Dienstag.
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3: Herzlich willkommen. Wir haben uns heute bei Mediatop Radio MV versammelt und reden heute über Hobbys.
4: Hallo, ich bin Jan, bin 12 Jahre alt. Meine Hobbys sind Gaming und Fahrradfahren.
5: Hallo, ich bin Amelie, bin 12 Jahre alt und mein Hobby ist Tanzen.
6: Hallo, ich bin Johannes, bin 12 Jahre alt, komme aus Neubrandenburg und meine Hobbys sind Schwimmen und Gaming.
7: Hallo, ich bin Lea, ich bin 12 Jahre alt, ich bin in der Jugendfeuerwehr und turne auch sehr gerne.
3: Wir fangen jetzt mit dem ersten Thema Feuerwehr von Lea an. Amelie wird die erste Frage dazu stellen.
5: Welche Bereiche gibt es in der Feuerwehr?
7: Also es gibt die Kinderfeuerwehr, die Jugendfeuerwehr, die Freiwillige Feuerwehr und die Berufsfeuerwehr.
4: Und welche Kleidung gibt es?
3: Also jetzt meinst du, was wir so normalerweise so alles anhaben?
4: Ja.
3: Also wir haben den Helm, Hose, Schuhe und eine Jacke. Und Handschuhe.
4: Okay.
5: Und welche Fahrzeugarten oder Typen gibt es so?
7: Also es gibt die Löschfahrzeuge, die Rüstfahrzeuge, die Stützpunktfahrzeuge, Sonderfahrzeuge, Truppfahrzeuge, Staffelfahrzeuge und Gruppenfahrzeuge.
4: Und was für eine Löschfahrzeuge gibt es?
7: Also es gibt 11 Löschfahrzeuge. Es gibt natürlich auch Abkürzungen dazu, zum Beispiel das KLF, das Kleinlöschfahrzeug, das KLFW, das ist das Kleinlöschfahrzeug Wasser, das TSA, dann gibt es noch einmal das LF, das Löschfahrzeug, das LFW, Löschfahrzeug Wasser,
5: das TLF, das Tanklöschfahrzeug, das GTLF, das Großtanklöschfahrzeug, das HLF, das Hilfeleistungsfahrzeug und zum Schluss noch das ULF, das Universallöschfahrzeug.
3: Das sind ja ganz schön viele. Wie könnt ihr euch die denn alle auswendig merken? Und welche Rüstfahrzeuge gibt es?
7: Also Rüstfahrzeuge gibt es das Kleinrüstfahrzeug, das RF, das Rüstfahrzeug, das SRF, das schwere Rüstfahrzeug, das RLF, das Rüstlöschfahrzeug. Ja, das war's jetzt erstmal.
5: Ich habe gehört, ihr hattet am Wochenende Wettkampf. Was habt ihr da so gemacht?
7: Also wir haben uns um 7.30 Uhr bei uns am Gerätehaus getroffen in Wulkenzien. Dann sind wir um 7.40 Uhr losgefahren nach Staven und dann war um 9 Uhr Anfang. Wir haben uns erstmal angemeldet und dann kamen halt so kleine, haben uns auf der Wiese alle versammelt und dann wurde halt erstmal so guten Morgen halt und so, ne? Und dann sind wir nachher losgelaufen. Also wir wurden halt dann aufgerufen nach unseren Startnummern. Und dann sind wir 2,5 Stunden gelaufen mit Station zwischendurch. Und dann sind wir nachher zurückgekommen, haben gegessen und dann gab es die Siegerehrung.
5: Und was hattet ihr so für Stationen?
7: Wir hatten als erstes, soweit ich weiß, so ein Viereck. Und dann waren da Bälle und dann wurden mir die Augen verbunden. Und dann wurde mir halt so angesagt, wo Bälle sind und so. Und dann musste ich die finden. Dann hatten wir noch einmal am Dreiverteiler an jeweiligen drei Kupplungen hatten wir es halt angekuppelt und haben dann da drei 20-Meter-Schläuche rangekuppelt und mussten die dann halt, also am Ende standen halt drei und mussten so übereinander rübersteigen, damit es ein geflochtenen Zopf entstanden ist. Dann hatten wir noch eine Kiste und mussten halt reingreifen blind und dann mussten wir halt die Sachen erfüllen, so wie Sammelstück, Warnweste, Funkgerät, da war auch eine Quietschente dabei. Dann hatten wir ein Memory, da waren dann Geräte unter und die mussten wir halt benennen und mit Umzugskartons war es halt draufgestellt und ja, das war jetzt erstmal so ein paar Stationen, die wir hatten. Und nach 2,5 Stunden sind wir dann zurückgekommen, haben gegessen. Es gab Nudeln mit Tomatensauce und Käse. Dann hatten wir die Siegerehrung und wir wurden 2. Platz. Und danach sind wir dann wieder zurückgefahren und haben in Wilkenzien noch bei uns ein Eis gegessen. Und ja, da bin ich zu meiner Oma gefahren. Nach einer kurzen Pause geht's weiter. Ihr hört jetzt Nein von Oliver.

0: Wir reden heute über das Thema Hobbys von Jan und Johannes. Wann spielt ihr oder wie oft in der Woche spielt ihr?
1: 7 Tage die Woche. Ich nehme mein Handy immer mit zur Schule und dann spiele ich manchmal in der Hofpause. Und am Mittwoch und am Samstag darf ich am meisten Switch, vielleicht manchmal auch in der Woche, aber ungefähr mit mindestens 26 Stunden.
2: Ich spiele so 24 Stunden in der Woche, aber halt meistens an Samstagen und an Sonntagen, weil ich da immer am längsten spielen darf.
0: Und worauf spielt ihr so am liebsten? Handy, Switch oder so?
1: Ich am liebsten auf der Switch, aber auch sehr gerne auf dem Handy.
2: Ich spiele auf PlayStation, aber auch oft auf Switch.
0: Und was sind so eure Lieblingsspiele?
1: Splatoon 3, Brawl Stars, Among Us spiele ich nicht mehr so oft, aber war auch eins meiner Lieblingsspiele und Minecraft.
2: Meine Lieblingsspiele sind Splatoon 3, Minecraft und Fortnite. So ziemlich.
0: Und was sind im Gegenteil dazu eure Hassspiele, die ihr so gar nicht mögt?
1: FNAF, weil früher habe ich mal ein Video dazu gesehen und das habe ich gehasst, aber dann meine Neugier treibt mich da immer so, das anzugucken und manchmal auch zu spielen und das ist nicht gut für mich.
2: Also bei mir, ich habe gar nicht solche Hassspiele. Eigentlich sind alle für mich halt Mittel.
0: Und wenn ihr auf der Switch zum Beispiel spielt, kosten die Spiele ja auch was. Wie viel ungefähr?
1: Bei mir ist das unterschiedlich. Manche Spiele können über 60 Euro kosten, manche auch 4 und im Angebot gefühlt 1 Euro.
2: Ich spiele halt meistens nur solche krassen Spiele, die so 70 bis 60 Euro kosten meistens. Nee, nicht solche günstigen.
0: Ihr spielt ja beides Splatoon. Worum geht es in dem Spiel?
1: Es geht um einen Opa, der entführt wird von Mr. Bear. Und Nummer 1 und Nummer 2 und Captain und du müssen die Welt erkunden. Und dabei hält dich das Yurimi-Syndikat auf. Das sind 3 Personen, und zwar Mantaro, Mori und Marco. Und die sind auch im Story-Modus, also im Multiplayer-Modus auch dabei und die sagen immer die Nachrichten an. Und du musst Mr. Bear aufhalten.
2: Im Multiplayer von Splatoon ist es halt fast so wie bei Fortnite. Man muss halt nur halt in einer bestimmten Arena, nicht auf so einer krassen Insel, dass man halt in einem Zeitlimit so viel Farbe wie möglich einfärben muss. Das sind halt so Tintenfische, die so aus Farbe bestehen. Und wenn die von gegnerischer Tinte angegriffen werden, können die halt auch sterben. Und ja, das ist so ziemlich alles vom Multiplayer. Ja, dass man halt alles einfärben muss.
1: Und es gibt noch Oktopus. Es gibt Oktolinge und ja, Inklinge.
2: Das ist ehrlich gesagt nicht wichtig.
1: Doch, das ist wichtig. Oktolinge und Inklinge.
0: Und Johannes, du spielst Fortnite. Worum geht es in dem Spiel? Also was muss man da machen?
2: Also wie ich halt gerade schon bei Splatoon gesagt habe, ist es halt fast gleich, nur halt, dass es halt echte Waffen sind und auch so echte Menschen, so ähnlich. Und man muss sich dann halt abschlachten und wer halt der Letzte am Leben ist, der hat halt dann gewonnen.
0: Und Jan, du spielst Minecraft. Was muss man da so machen?
1: Man muss überleben. Es gibt 3 Modis. Kreativ, Überleben oder Hardcore. Bei Hardcore hast du nur ein Leben. Bei Überleben kannst du gefühlt 1 Milliarde Mal sterben und bist trotzdem noch drin. Und im Kreativ kannst du einfach alles ausprobieren, was du möchtest. Du könntest zum Beispiel, wie manche machen, ein Schwein hinsetzen, ein Boot rein, dann so ein Dispenser und dann gibt es noch so einen Mond. Dann kannst du dem Schwein dann die ganze Zeit in den und so reinsteuern. Das ist ein richtig verrücktes Meme. Und dann gibt es noch Art Story Modus. Jedenfalls, denn da musst du den Enderdrachen besiegen. Du rüstest dich aus, du farmst Materialien wie Eisen, Gold, Dias und alles Mögliche. Und dann musst du zum Schluss den Enderdrachen besiegen. Und dann gibt es halt auch eigentlich sogar einen Abstand. Und nicht Abspann, dann ist das nämlich das Ende. Die Dimension heißt auch End, wo du dann bist. Und du kannst dir danach noch eine Elytra holen, mit der du rumfliegen kannst.
0: Was, worum geht's denn eigentlich so in Brawl Stars?
1: Man muss Gegner besiegen in entweder 3 vs. 3, Showdown, Duo Showdown oder Trio Showdown. Manchmal gibt es auch besondere Events. Aber das Wichtigste ist, dass du Gegner besiegst. Zum Beispiel bei Knockout musst du 2 Runden mit drei in deinem Team die Gegner besiegen. Und wenn du das geschafft hast, dann kriegst du Plus-Trophäen von -10 bis plus 20 kann oder 25 geht.
0: Okay, gibt's da auch so, also wie, wo kämpft man denn da? Ist das auf so einer Wiese oder in so einem Haus oder wo kämpft man da?
2: Also ja, man spielt schon auf so einer Wiese, aber halt auch manchmal so auf halt so trockenen Feldern. Halt wie in so einer Savanne so mäßig. Und es gibt auch einen Ranked-Modus, wo man auch speziellen Rang erreichen kann. Bronze, Silber, Gold, Diamant mythisch, legendär, Meister oder Pro.
3: Gibt es auch irgendwelche Spiele, die ihr mit Freunden so spielt, die man zum Beispiel nur als Team spielen kann?
1: Brawl Stars. Ach, du hast ja letztens mit mir hier
2: Brawl Stars kann man auch alleine spielen.
1: Ja, aber Brawl Stars kannst du auch beide spielen, also mit oder ohne.
2: Ja, in Splatoon muss man aber im Multiplayer spielen, wenn man zusammen
1: spielt. Das stimmt gar nicht, es gibt ja den Story-Modus.
3: Ja, aber gibt es auch noch Spiele, die man wirklich nur im Team spielen kann?
1: Pinguin Splash.
2: Es gibt auch noch Takes Two, da spielt man halt so eine Familie, die sich halt so fast geschieden hat und dann muss man wieder so zusammenfinden.
1: Echt jetzt?
2: Ja.
1: Cool.
0: Nach einer kurzen Pause geht's weiter. Ihr hört jetzt In My Mind von Dinoro und Gigi D'Agostino.

0: Nach dieser kurzen musikalischen Pause machen wir jetzt weiter mit dem spannenden Thema Ballett von Amelie. Ich werde jetzt die erste Frage dazu stellen. Wie oft hast du denn in der Woche so?
1: Also ich habe einmal die Woche Training, aber wenn wir irgendwie kurz vor einem Auftritt sind oder so, haben wir auch mal öfter.
2: Und was habt ihr eigentlich so bei Ballett an?
1: Also wir haben einen Body an, der ist bei uns in der Gruppe schwarz. Eine Strumpfhose, die auch schwarz ist. Schläppchen, auch in schwarz. Spitzenschuhe in beige. Ja, manche Gruppen haben die auch in anderen Farben. Und einen Rock.
3: Und wie viel kostet das insgesamt?
1: Also der Body hat bei uns 25 Euro gekostet, die Strumpfhose 10, der Rock 15, Schläppchen 18 Euro und Spitzenschuhe kosten so ab 120 Euro, je nachdem, wo man die halt kauft. Und insgesamt würde man dann bei 188 Euro liegen und mehr, weil wenn einem die Sachen halt zu klein sind, muss man halt neu kaufen.
0: Du hast ja vorhin gesagt, also da waren ja die meisten Sachen schwarz. Gibt es da einen bestimmten Grund, wieso die schwarz sind oder warum ist das so?
1: Also wir haben uns in der Gruppe darauf geeinigt. Die Gruppe unter uns zum Beispiel hat den Rock noch am Body. Der ist dann lila, pink oder hautfarben. Und halt, wenn man dann in eine größere Gruppe kommt, darf man dann halt in der Gruppe entscheiden, mit sich dann halt auf eine Farbe einigen.
2: Was ist eigentlich Ballett?
1: Ballett ist eine Form des Tanzens, die sich im 15. Jahrhundert in Italien entstanden ist. Später ist sie dann in Frankreich und Russland weiterentwickelt. Es ist der Tanz, der durch seine präzisen Bewegungen und die elegante Körperhaltung und die exquisite Musik gekennzeichnet ist.
0: Womit hat das angefangen? Also wie ist das so entstanden?
1: Ich habe ja vorhin schon gesagt, es ist im 15. Jahrhundert entstanden, in Italien während der Renaissance. Im 16. Jahrhundert hat sich das Ballett dann weiterentwickelt und ist nach Frankreich gekommen. Dort wurde es zu einer eigenständigen Kunstform. Im 18. Jahrhundert war es dann sehr weit verbreitet in Frankreich und Russland. Und im 20. Jahrhundert wurde Ballett weltweit getanzt und es entwickelte sich zu einer eigenen Tanzform.
2: Wie ist denn die Haltung beim Ballett?
1: Also man hat einen aufrechten Kopf, einen gestreckten Rücken und gedrehte Hüften.
0: Und wie bewegt man sich so im Ballett?
1: Also man hat präzise und kontrollierte Bewegungen, die halt meist oder sehr oft auf Zehenspitzen oder auf halber Spitze ausgeführt werden.
3: Und was gibt es für Ballettkompanien?
1: Weltweit gibt es viele berühmte Ballettkompanien, wie das New York City Ballett oder das Ballett aus Moskau. Und wenn man in so einer Kompanie mittanzen möchte, muss man vorher an eine Ballettschule gehen. Ballettschulen bieten Unterricht für Anfänger oder auch für Leute, die halt schon ein bisschen mehr drauf haben. Also grob gesagt ist Ballett eine edle und elegante Präzision einer Tanzform. Und Zuschauer als auch Tänzer oder Balletttänzer macht es Spaß und es kann eigentlich jeder machen.
0: Nach einer kurzen Pause geht's weiter. Ihr hört jetzt den Song Lush Life von Sarah Larson.

0: Hallo, wir haben uns hier bei Mediatop Radio MV versammelt und wir starten eine neue Podcast-Serie. Unser Thema ist Reisen. Ich bin Gerda, 11 Jahre alt, ich wohne in Neubrandenburg und meine Hobbys sind Malen und Touren.
1: Also, mein Name ist Hayley, ich bin 12 Jahre alt, wohne in Neubrandenburg. Meine Hobbys sind Zeichnen und Sport.
2: Ich bin Sarah, komme aus Neubrandenburg, bin 12 Jahre alt und mein Hobby ist Reiten.
3: Ich bin Pia, bin 12 Jahre alt, komme aus Neubrandenburg und mein Hobby ist Touren.
4: Ich bin Sarah und mein Reiseziel ist Österreich.
0: Also warst du schon mal in Österreich?
4: Nein.
0: Und wann willst du da hin? Also vielleicht in den Sommerferien oder...
4: Für die Sommerferien hätten wir schon was geplant, aber vielleicht in den Winterferien oder so.
0: Ah, cool.
3: Warum hast du dich für Österreich entschieden?
4: Ich habe mich für das Land entschieden, weil ich die Landschaft sehr schön finde und generell auch wegen den Sehenswürdigkeiten.
3: Ah, cool.
0: Und in welche Stadt willst du in Österreich? Wien? Oder?
4: Ja, Wien. Denke ich mal schon.
3: Würdest du gerne in dieses Land ziehen oder eher nicht?
4: Da bin ich mir noch nicht so sicher, aber ich denke mal eher nicht.
3: Und warum möchtest du da nicht so hin? Also warum weißt du das nicht so?
4: Na, weil ich später YouTuberin werden möchte und da weiß ich noch nicht genau, was der beste Ort dafür ist.
3: Ach so, okay, verstehe.
0: Und für wie lange willst du dahin? Also ist es nur ein Wochentrip? Also, oder wie lange?
4: Na, ich denke mal schon so ein paar Tage, schon fast eine Woche vielleicht, weil sonst würde es sich ja vielleicht nicht lohnen oder so.
0: Ja, ich verstehe.
3: Es gibt ja bestimmt auch so Sehenswürdigkeiten und welche möchtest du mal so gerne sehen?
4: Also ich würde gerne das Schloss Schönbrunn oder die Hohensalzburg sehen.
3: Ah, cool.
0: Und weißt du auch die Einwohnerzahl von Österreich?
4: Ja, ungefähr 9,17 Millionen.
0: Stark.
3: Weißt du auch, wo Österreich liegt?
4: Ja, so östlich von Deutschland.
3: Okay.
0: Und wie ist da so die Landschaft?
4: Also ungefähr 3,1% des Landes sind flach und 70% sind bergig.
5: Also ich bin Helio und mein Thema ist Frankreich.
0: Was ist der höchste Berg Frankreichs?
5: Der höchste Berg ist der Mont Blanc. Er ist 4810 Meter hoch und liegt in den Alpen.
3: Welche Landschaften gibt es in Frankreich?
5: Also es sind so hohe Berge, weite Ebenen, Wälder und landwirtschaftliche genutzte Felder.
0: Und wo liegt Frankreich genau?
5: Frankreich liegt im Westen Europas. Es grenzt an Nachbarländer und hat drei Meere, also an denen es grenzt.
3: Welche Länder grenzen an Frankreich?
5: Frankreich hat 8 Nachbarländer. Belgien, Luxemburg, Deutschland, die Schweiz, Italien, Spanien und Andorra.
0: Und was sind die größten Gebirge in Frankreich?
5: Die größten Gebirge sind die Alpen im Osten, die Pyrenäen im Süden, das Zentralmassiv in der Mitte und die Vogesen im Osten.
3: Was ist die Fläche in Frankreich?
5: Also Frankreich ist 643,801 Kilometer, Quadratkilometer groß.
0: Kennst du auch die Einwohnerzahl Frankreichs?
5: Also Frankreich hat etwa 67 Millionen Einwohner.
0: Warum sind die Lavendelfelder in Frankreich so bekannt?
5: Sie sehen wunderschön aus, blühen in kräftigem Violett und duften sehr gut. Besonders berühmt sind die Lavendelfelder in der Provence im Süden Frankreichs.
0: Jetzt eine kurze Liedpause mit Mystical Magical von Benson Boone.

0: Oh, jetzt begeben wir uns nach Italien.
1: Ich bin Gerda und mein Reiseziel ist Italien.
2: Welche Sehenswürdigkeiten gibt es in Italien?
1: Es gibt zum Beispiel das Kolosseum, das antike Amphitheater in Rom ist eines der größten und bekanntesten Bauwerke des Römischen Reiches. Oder der schiefe Turm von Pisa, der weltberühmte Glockenturm, ist für seine markante Neigung bekannt und zieht jährlich Millionen von Touristen an. Es gibt auch den Gardasee. Italiens größter See ist umgeben von charmanten Dörfern, Bergen und bietet zahlreiche Freizeitmöglichkeiten. Es gibt auch Pompeji, die antike Stadt, wurde 79 nach Christus vom Ausbruch der Vesuvs verschüttet und bietet heute einen faszinierten Einblick des Lebens der Römer.
0: Okay, meine Frage wäre, welcher Fluss ist der längste in Italien?
1: Der längste Fluss Italiens heißt Po. Er ist ca. 652 Kilometer lang.
2: Okay, wie heißt der höchste Berg in Italien?
1: Der höchste Berg Italiens heißt Monte Bianco. Er ist 4810 Meter hoch.
0: Okay, und welche Länder grenzen an Italien?
1: An Italien grenzen 6 Länder, Frankreich, die Schweiz, Österreich, Slowenien, wie die beiden Enklaven, San Marino und die Vatikanstadt.
2: Weißt du auch die Fläche von Italien?
1: Die Fläche Italiens ist ca. 301.340 Quadratkilometer.
0: Okay, welche Landschaften gibt es in Italien?
1: Landschaften in Italien sind zum Beispiel die Alpen, die höchsten Gebirgszüge Italiens, bekannt für ihre Skigebiete und den Tourismus. Poebene, flaches, fruchtbares Land, das intensiv landwirtschaftlich genutzt wird. Apennin, ein langgestreckter Gebirgszug, der sich über die gesamte Länge Italiens erstreckt. Und die Küstenebenen und Inseln, die Küstenregionen und die Größen. Inseln Sizilien und Sardinien geprägt von mediterranem Klima und Vegetation.
0: Und wo liegt Italien genau?
1: Italien liegt in Südeuropa.
2: Und was ist der größte See in Italien?
1: Der größte See ist der Gardasee. Er ist ca. 370 Quadratkilometer groß und ist beliebt für seinen Wassersport und umgeben von malerischen Dörfern.
0: Bevor wir weitermachen, hören wir das Lied Wouldn't It Be Nice von den Beach Boys.

0: Millionen Einwohner.
1: Und wo liegt Thailand?
0: Thailand liegt in Südostasien am Golf von Thailand.
1: Und was ist die Hauptstadt von Thailand?
0: Die Hauptstadt von Thailand ist Bangkok.
1: Und wie sind die Landschaften in Thailand?
0: Die Landschaft Thailands ist sehr abwechslungsreich. Viele Flüsse durchziehen das Land und an diesen Flüssen leben auch die meisten Menschen. Thailand birgt zahlreiche Kulturen und religiöse Staaten, zeichnen das Land einer vielseitigen Natur, traumhafte Strände und Wälder aus. Die Wirtschaft wächst und viele Touristen besuchen Thailand. Damit wachsen aber auch die Umweltprobleme. Menschen in Thailand sind Thai.
1: Wie ist das Klima in Thailand?
0: Auch Thailand bekommt die Folgen des Klimawandels zu spüren. Vor allem an den Flüssen und an den Küsten des Meeres werden die Auswirkungen bemerkt.
1: Wie ist die Kultur und Religion in Thailand?
0: Die thailändische Kultur ist stark von Buddhismus geprägt, da von etwa 94% der Bevölkerung platziert wird. Dies spiegelt sich in der Zahl von Tempeln und religiösen Praktiken wider. Die thailändische Küche ist weltweit bekannt für ihre Vielfalt und die Verwendung frischer Zutaten und Gewürze.
1: Jetzt kommt das Lied Shameless von Camila Cabello.

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0: Am heutigen Dienstag ist es wolkig, gebietsweise entwickeln sich Schauer. Im weiteren Tagesverlauf sind im Osten einzelne Gewitter möglich. Die Temperaturen steigen auf 17 bis 19 Grad, an der Küste auf 14 bis 17 Grad. Abseits von Schauern und Gewittern weht nur schwacher Wind. In der Nacht zum Mittwoch ist es zunächst gering bewölkt und stellenweise diesig. In der zweiten Nachthälfte ziehen von Westen her dichtere Wolken auf und die Niederschlagsneigung nimmt zu. Die Temperaturen gehen auf 11 bis 7 Grad zurück. Dazu weht schwacher südlicher Wind. Am Mittwoch zeigt sich der Himmel wolkig bis stark bewölkt. Dazu fällt gelegentlich Regen. Am Nachmittag und Abend sind örtlich auch einzelne Gewitter nicht ausgeschlossen. Die Höchstwerte liegen zwischen 18 und 21 Grad, an der Küste um 19 Grad. Der Wind weht schwach bis mäßig aus Südwest. In der Nacht zum Donnerstag bleibt es überwiegend bewölkt, der Regen zieht nach Osten ab. Die Temperaturen sinken auf 12 bis 10 Grad bei schwachem Südwestwind. Am Donnerstag wechseln sich Sonne und Wolken ab. Gebietsweise treten Schauer auf. Auch ein geringes Gewitterrisiko besteht noch, zum Abend lassen die Niederschläge jedoch nach. Die Temperaturen erreichen 17 bis 21 Grad. Dazu weht schwacher bis mäßiger Wind aus westlichen Richtungen. In der Nacht zum Freitag lockert die Bewölkung gebietsweise auf. Die Tiefstwerte liegen zwischen 11 und 9 Grad. Der Wind bleibt schwach. Das soweit zum Wetter. Kommen Sie gut durch den Dienstag.
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4: Die drei Cäcilien und der Igel Alexander von Günter Fäustle. Die Maisonne scheint warm auf das kleine Haus zwischen der Wiese und dem Bullerberg. Es ist Maikäferwetter, rufen die Cäcilien. Sie holen Großmutters alte Fliegenglocke aus dem Keller und stellen sie in den Drei-Cäcilien-Wald. Im Holunderbusch brummeln drei Maikäfer durcheinander. Jede Cäcilie fängt einen davon. Sie sperren die Maikäfer unter Großmutters Fliegenglocke. Vertragt euch gut, sagt die zweite Cäcilie. Wir fangen noch mehr. Die drei Cäcilien suchen überall. Aber wie sie es auch anstellen, die Maikäfer sind immer gerade da, wo die Cäcilien nicht sind. Müde gehen die Cäcilien zum Drei-Cäcilien-Wald zurück. Wie sind sie da erschrocken? Nur noch ein einziger Maikäfer brummelt unter der Fliegenglocke herum. Die Cäcilien setzen sich traurig in das Gras und sehen dem einzigen Maikäfer zu. Es war bestimmt ein Maikäferdieb, sagt die erste Cäcilie. Die anderen nicken. Da raschelt es zwischen den Johannisbeerbüschen. Die drei Cäcilien sitzen ganz still. Zuerst schiebt sich eine winzige kleine Rüsselschnauze aus dem Gras hervor und dann eine Stachelkugel. Sie trippelt zur Fliegenglocke. Die kleine Rüsselschnauze schnüffelt begierig hin und her. Sie schiebt sich unter die Fliegenglocke und schmatzt den letzten Maikäfer auf. »Du Dieb!« rufen die Cäcilien. »Du Maikäferdieb!« Da rollt sich der Igel zu einer Stachelkugel zusammen. »Wir bringen den Dieb zu Großvater«, sagt die erste Cäcilie. Aber die Igelkugel hat rundherum spitze Stacheln. Sie lässt sich nicht anfassen. Die Cäcilien holen den Handfeger und die Müllschippe und fegen den Igel auf. »So macht man das mit Maikäferdieben«, rufen sie. Die drei Cäcilien lassen die Igelkugel auf den Gartentisch rollen. Auf der anderen Tischseite steht Großvaters Abendmilchsuppe. Die Igelkugel grunzt und schnieft leise. Die Stachel zittern. Und plötzlich trippelt der Igel quer über den Tisch und schmatzt Großvaters Abendmilchsuppe auf. »Was bist du nur für ein Vielfraß?« Die erste Cäcilie lacht. Der Igel klappt erschrocken die Stachel über sein Gesicht und schmatzt weiter. Da lachen auch die anderen Cäcilien. Großvater kommt. »Aber Alexander, man darf doch nicht naschen«, ruft er. »Du kennst ihn, Großvater?« fragen die drei Cäcilien erstaunt. Großvater nickt. Der Igel trippelt auf Großvater zu und schnuppert an seiner Hand herum. Wie staunen da die Cäcilien. Und sie beschließen, auch mit dem Igel Alexander befreundet zu sein. Jeden Abend bringen die Cäcilien ein Schälchen Milch zu dem Johannisbeerstrauch. Und jeden Abend kommt der Igel Alexander und schnieft und grunzt und schmatzt die Milch auf. Dann schnüffelt er an den Händen der drei Cäcilien herum. Und man merkt es gleich, dass der Igel Alexander und die Cäcilien miteinander befreundet sind. Aber am Donnerstag nach Pfingsten kommt Alexander nicht zu den Johannisbeerbüschen. Und am Freitag und am Sonnabend auch nicht. Die drei Cäcilien suchen Alexander überall im Garten. Sie fragen Großvater, aber Großvater hat den Igel auch nicht gesehen. Da werden die Cäcilien traurig. »Vielleicht haben wir Alexander geärgert«, sagt die zweite Cäcilie. »Vielleicht ist er auch verreist«, sagt die dritte. Aber Großvater weiß, dass Igel niemals verreisen. Und es vergeht eine Woche und noch eine Woche und dann noch eine Woche. Die drei Cäcilien sitzen zwischen den Johannisbeersträuchern und flechten einen Kranz aus gelben Butterblumen. Plötzlich raschelt es, dann schnieft es laut und grunzt dazu. »Großvater, Alexander ist wieder da«, rufen die Cäcilien froh. Durch das Gras trippelt der Igel heran und sucht nach dem Milchschälchen. Hinter ihm aber trippeln fünf kleine winzige Igelkinder. Die Cäcilien klatschen vor Freude in die Hände, sie wollen die Igelkinder streicheln. Aber die Igelmutter faucht und zischt böse und trippelt aufgeregt hin und her.
5: Sie will sogar die Cäcilien beißen. Dummer Alexander, rufen die Cäcilien empört. Großvater aber lacht. Wenn man es recht bedenkt, dann ist unser Alexander eigentlich eine Alexandrine. Da müssen auch die drei Cäcilien lachen. Sie holen Milch für die ganze Igelfamilie. Tag um Tag werden die kleinen Igel größer und ihre Stacheln spitzer. Und bald gehen sie ihre eigenen Wege. Nur die Igelmutter kommt noch jeden Abend zu den Johannisbeerbüschen. Und keine der drei Cäcilien kann einschlafen, bevor nicht Alexandrine ihre Abendmilch aufgeschmatzt hat. Eines Abends, als der Novemberregen große Pfützen auf den Gartenweg gelegt hat, warten die drei Cäcilien auf Alexandrine. Aber sie kommt nicht. »Vielleicht hat sie der Fuchs gefangen«, ruft die dritte Cäcilie erschrocken. »Aber nein, sie wird wieder Igelkinder bekommen haben«, sagt die zweite Cäcilie. Da nimmt Großvater die Cäcilien an die Hand und geht mit ihnen zu dem hohen Laubhaufen am Zaun. Behutsam schiebt er die Blätter auseinander. Die drei Cäcilien stehen ganz still. Ein leises Schnarchen ist zu hören. »Wer schnarcht denn da?«, flüstert eine Cäcilie. Großvater schiebt wieder behutsam die Blätter zusammen. »Es ist unsere Alexandrine. Sie schläft den ganzen Winter hier.« »Den ganzen Winter?«, staunen die Cäcilien. Großvater nickt. Da gehen sie auf Zehenspitzen ins Haus zurück. »Wie gut ist das eingerichtet, dass wir den Winter nicht verschlafen müssen«, sagt die erste Cäcilie. »Dann könnten wir niemals rodeln gehen.«

sodass ihm kein Mensch ernsthaft böse sein kann, der Hund. 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

6. und 7. Juni findet in Ludorf das 58. Reitturnier mit KM-Wertung statt. Der Landkreis Mecklenburgische Seenplatte, flächenmäßig der größte im Land, gehört zu den Regionen in Mecklenburg-Vorpommern mit den meisten Reitturnieren nach den Regularien der Leistungsprüfungsordnung, der LPO, sowie zahlreicher weiterer Veranstaltungen mit Pferden nach den Regeln der Wettbewerbsordnung, der WBU. Eines der LPO-Turniere findet am 6. und 7. Juni im 500-Seelen-Ort Ludorf statt, der zur Gemeinde Südmüritz gehört, nur 2 Kilometer von der Müritz entfernt. Das Turniergelände befindet sich im Park hinter dem Romantikhotel Gutshaus, das im 17. Jahrhundert als Herrenhaus errichtet wurde. Offizieller Turnierveranstalter ist der Reit-, Fahr- und Voltigierverein der RFVV Ludorf. Die Turnierleitung bei der 58. Auflage liegt in den Händen von Sabine Siedler und Heiko Frahm. Das 2-tägige Turnier mit Dressur- und Springprüfungen hat 25 Prüfungsteile. Eingebunden ist der beliebte Dressur-Müritz-Pokal mit 2 Wertungsprüfungen in der Klasse L. Ferner werden 6 Springen für die Kreismeisterschaft gewertet, die im Landkreis Mecklenburgische Seenplatte auf mehreren Wertungsturnieren ausgetragen wird. Insgesamt gibt es 8 Dressurprüfungen bis zu Klasse L und 11 Springprüfungen bis zur mittelschweren Klasse. Das Mannschaftsspringen, das im Landkreis Mecklenburgische Seenplatte Tradition hat, enthält auch eine Einzelwertung. Darüber hinaus ist ein Reiter- und Führzügelwettbewerb für die jüngsten Reiter vorgesehen. Der Wettbewerb Jump and Drive gehört als Showwettbewerb ebenfalls zum Programm und sorgt für zusätzlichen Spaß am Sonntagnachmittag. Sportlicher Höhepunkt ist der Großer Preis. Ein 1-Sterne-M-Springen mit Siegerrunde, präsentiert vom Romantikhotel Gutshaus Ludorf. Für die besten 3 Reiter ist ein Sonderpreis von 600 € ausgelobt. Auch rund um das Turnier wird Teilnehmern, Besuchern und deren Kindern in Ludorf viel geboten. Unter Leitung von Familie Winkel gibt es im Vereinszelt wieder kulinarische Köstlichkeiten mit selbstgebackenem Kuchen. Der Eintritt kostet 2 €. Für Kinder ist der Zutritt frei. Ein Besuch lohnt sich ganz bestimmt. Für alle interessierten Reiter ist der Online-Nennungsschluss am 26. Mai. Seien auch Sie mit dabei beim 58. Reitturnier in Ludorf am 6. und 7.

0: Am heutigen Dienstag ist es wolkig, gebietsweise entwickeln sich Schauer. Im weiteren Tagesverlauf sind im Osten einzelne Gewitter möglich. Die Temperaturen steigen auf 17 bis 19 Grad, an der Küste auf 14 bis 17 Grad. Abseits von Schauern und Gewittern weht nur schwacher Wind. In der Nacht zum Mittwoch ist es zunächst gering bewölkt und stellenweise diesig. In der zweiten Nachthälfte ziehen von Westen her dichtere Wolken auf und die Niederschlagsneigung nimmt zu. Die Temperaturen gehen auf 11 bis 7 Grad zurück. Dazu weht schwacher südlicher Wind. Am Mittwoch zeigt sich der Himmel wolkig bis stark bewölkt. Dazu fällt gelegentlich Regen. Am Nachmittag und Abend sind örtlich auch einzelne Gewitter nicht ausgeschlossen. Die Höchstwerte liegen zwischen 18 und 21 Grad, an der Küste um 19 Grad. Der Wind weht schwach bis mäßig aus Südwest. In der Nacht zum Donnerstag bleibt es überwiegend bewölkt, der Regen zieht nach Osten ab. Die Temperaturen sinken auf 12 bis 10 Grad bei schwachem Südwestwind. Am Donnerstag wechseln sich Sonne und Wolken ab. Gebietsweise treten Schauer auf. Auch ein geringes Gewitterrisiko besteht noch, zum Abend lassen die Niederschläge jedoch nach. Die Temperaturen erreichen 17 bis 21 Grad. Dazu weht schwacher bis mäßiger Wind aus westlichen Richtungen. In der Nacht zum Freitag lockert die Bewölkung gebietsweise auf. Die Tiefstwerte liegen zwischen 11 und 9 Grad. Der Wind bleibt schwach. Das soweit zum Wetter. Kommen Sie gut durch den Dienstag.
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4: Zwei übermutige Ponys. Heiko und Juri sind zwei Ponys. Jeden Morgen werden sie vom Bauern auf die Koppel gebracht, damit sie dort grasen und herumtollen können. Heiko aber findet es auf der Koppel langweilig. Einmal komme ich hier raus, sagt er immer wieder zu Juri. Du wirst schon sehen, einmal finde ich ein Loch im Zaun. Und tatsächlich, eines Tages liegt eine Latte des Zauns auf dem Boden und der Bauer bemerkt es nicht. Schnell, Juri, komm mit, wiehert Heiko. Das lässt sich Juri nicht zweimal sagen. Ausgelassen galoppiert er mit Heiko davon. Ihr erstes Ziel ist der Obstgarten. Dort sind gerade die Äpfel reif und die mögen die beiden gar zu gern. Krachend zerbeißen sie einen Apfel nach dem anderen, dass ihnen der Saft aus den Mäulern tropft. Plötzlich hören sie in der Ferne den Bauern rufen. »Ho, ihr verflixten Viecher, wollt ihr wohl meine Äpfel in Frieden lassen?« Da springen die beiden fort. Auf dem Feldweg kommt ihnen eine Herde Kühe entgegen. Bärli, der große schwarze Hütehund, führt die Tiere auf die Weide. Als plötzlich die Ponys heranstieben, erschrickt die Leitkuhliesel so sehr, dass sie den Schwanz kerzengerade in die Höhe stellt und laut muhend davonrennt. Natürlich rasen die übrigen Kühe sofort hinter ihr her. Bärli bellt, so laut er nur kann. Ihr dummen Kühe, kommt zurück! Das sind doch nur Juri und Heiko! Es nützt nichts. Von den Kühen ist bald nur noch eine Staubwolke zu sehen. Bärli ärgert sich. Da habt ihr mir ja was Schönes eingebrockt, blafft er Heiko und Juri an. Jetzt hab ich den ganzen Vormittag zu tun, bis ich die Kühe wiederfinde. Wütend macht er sich auf die Suche. Heiko kichert. Was für ein toller Spaß. Komm, Juri, lass uns noch ein paar Äpfel naschen. Dann können wir ja zurück auf die Koppel gehen und uns richtig ausruhen.

0: Verantwortliche ist Matthias Mayer.
1: Fuck the sexist law. Unser Feminismus ist ein Grund zu feiern und zu kämpfen. Heute sind wir gemeinsam auf der Straße, um die Stärke und die Existenz von Frauen, Lesben, Inter-, Nicht-Binären und Transpersonen zu feiern und weiter für Gleichberechtigung zu kämpfen. Dabei verbindet sich unser niemals ermüdender feministischer Kampf ganz zwingend mit unseren Kämpfen gegen andere Diskriminierungen wie Rassismus, Klassismus, Antisemitismus, Behindertenfeindlichkeit oder Antiromaismus. Im Kampf gegen die Unterdrückung haben wir und unsere MitstreiterInnen schon viel erreicht. Doch die Errungenschaften auf privater, beruflicher, körperlicher, psychischer und staatlicher Ebene reichen noch lange nicht aus. Die alle emanzipatorischen Arschtritte überdauernde Gewalt gegen Frauen.

richten unseren Blick außerdem auf die unterschiedlichen Mehrfachdiskriminierungen und fungieren für Betroffene als Sprachrohr und Repräsentationsort. Wir wenden uns gegen die rassistische Instrumentalisierung von sexualisierter Gewalt, indem die Ausübung derselben immer wieder vor allem Geflüchteten und anderen von Rassismus betroffenen Menschen zugeschrieben wird. Doch auch schon der weltweite reaktionäre Rückschlag ist eine Gefahr für die emanzipierte Gesellschaft und unsere Freiheit. Dagegen formieren sich global und bundesweit Frauenstreikbündnisse und internationale Solidarität. So sind wir auch immer in Gedanken bei unseren mutigen Freundinnen in Kurdistan. Es liegt noch ein weiter Weg vor uns, doch an seinem Ende steht das gute Leben. Für alle. Feminismus bedeutet, für eine Gesellschaft zu kämpfen, in der wir nicht miteinander konkurrieren müssen, um zu überleben.

0: Das war Lieber Sekko mit Feminismus oder Schlägerei. Herzlich willkommen hier bei Punk zurück zum Krach mit der Fortsetzung der Sendung Punk as Fuck. Hallo alle.
1: Hallo.
2: Hallo.
1: Ja. Wir haben uns überlegt, was wollen wir denn noch besprechen und sind zu dem Punkt gekommen, dass wir einfach jetzt erstmal so ein bisschen drauf losreden. Zu ganz kurz, was das Konzept der Sendung eigentlich mal als angedacht war. Wir haben alle das Buch Punk as Fuck von Diana Ringelsieb und Ronja Schwikowski gelesen. Da berichten 50 Flinter-Personen zu ihren Erfahrungen aus 50 Jahre Punk, oder mit der Punk-Szene. Und das ist einfach ein super interessantes Buch, weil halt das aus so vielen verschiedenen Ebenen und Perspektiven berichtet. Immer, wie gesagt, aus diesen Flinter-Geschichten heraus. Und da haben wir uns so gedacht, wir gucken uns einfach an, was da so für Bands genannt werden und wir spielen die hier. Und jetzt sind wir schon, haben wir schon viel zu viel gespielt und sind jetzt beim zweiten Teil.
0: Und ich glaube, es wird vor allem darüber berichtet, wie schwierig und kompliziert es ist, für Flinter-Personen in dieser Punkrock-Szene anzukommen und sich dort behaupten müssen. Wisst ihr, wie ich meine?
1: Ja, und das ist auch ein super Übergang zum nächsten Song von Bad Cop, Bad Cop, I'm Done.
0: Juhu!
1: Ab geht's.

0: Über was die Leute aber auch noch gesprochen haben, also die Flinter-Personen in dem Buch Punk is Fuck, sind natürlich nicht nur die negativen Aspekte. Das ist ja auch vielleicht immer ein bisschen zu einseitig gesehen. Also es gab natürlich auch ganz viele richtig coole Berichte über tolle Konzerte, tolle Konzertorganisationen, über wie sich die Leute halt einfach DIY ihren Raum genommen haben und sich selber dargestellt haben und natürlich auch über Festivals. Und könnt ihr euch vorstellen, welches Festival genannt wurde, was irgendwie auch ein bisschen was mit Mecklenburg-Vorpommern zu tun hat?
1: Vielleicht das Force Attack?
0: Ah ja, richtig. Noch eine Idee? Da wurde gerade dreckig gelacht.
2: Nee, das Force Attack ist mir auch als erstes eingefallen.
0: Da habe ich auch ganz fiese Bilder im Kopf. Ja, aber es wurde auch was, wir sitzen in Neubrandenburg. Hat da auch eine Idee, welches Punk's Festival?
1: Punk-Picknick.
0: Ja, wurde
1: kann
0: tatsächlich
1: kann ich mich gar nicht dran
0: genannt.
1: Erinnern. Das ist ja tatsächlich schon eine Weile her, als ich das Buch gelesen habe.
0: Ja.
1: Ja?
0: Ja, und ach, tatsächlich krass. Auch super positiv benennt und auch diese Festivals als Safe Spaces. Also nicht nur mit, man liegt besoffen rum, sondern genau, dass die Punk-Szene natürlich auch für viele Leute, die sich irgendwie immer anders gefühlt haben und sich woanders nicht so wohl gefühlt haben, auf ihren Dorf-Dissen mit Bier und Humpermusik oder, naja, schlimmer noch, ist schon Schlager, sondern dass sie halt beim Punk das erste Mal erlebt haben, dass sie halt auch besoffen unter der Bierbank liegen konnten, ohne dass bekrapscht wurde oder irgendwas passiert ist. Also auch die Geschichten, die mich auch sehr abgeholt haben, weil das sind auch die Geschichten, warum man ja vielleicht auch dabei bleibt, weil ja, war schon eine geile Zeit oder ist eine geile Zeit.
1: Welche Geschichte war das von Hornleiter? Weißt du das?
0: Nee, weiß ich tatsächlich gerade nicht. Müsste ich nachgucken.
1: Naja, ich lese das Buch irgendwann nochmal und dann werde ich es rausfinden.
0: Lest auch und sagt uns, welche Geschichte es war. Unter Punk zurück zum Krach at
2: riseup.net.
1: Und dann lesen wir das alle, was da kommt.
2: Haben wir schon den nächsten? Ah ja, deutsche Leichen. Punk ist scheiße oder Schnauze? Ich bitte um Stimmenabgabe.
0: Dann Punk ist scheiße, warum denn nicht mal?
2: Ja.
1: Ich wäre eigentlich eher für Schnauze gewesen, aber es ist auch völlig in Ordnung für mich.
0: Dann bist du das Zünglein an der Waage.
2: Ich sage, wir spielen beide oder wir spielen gar keinen. Ja, jetzt guckt er. Oh, da hat er die Gesichter.
0: Dann beide, komm, los hier.
2: Ja, komm, so lange gehen die nicht, machen wir einfach.
0: Ja, was kostet die Welt?

0: Ja, wir nehmen auf.
1: Gut.
0: Ich habe rausgehört, die Benjamins hören wir nicht, weil wir die nicht da haben, aber es war eine, beide Songs von den deutschen Leichen waren Knaller. Beide haben mir sehr gut gefallen.
2: Mir auch. Sehr schöne Verweise und einfach mal ein bisschen DIY und ja, einfach mal machen. Das ja, ist einfach richtig gut. Und das Cover. Wem bitteschön gefällt denn das Cover nicht?
0: Ich habe
2: Kennt ihr
0: das.
2: das? Das ist so ein Kaninchen mit Stachelhalsband. Das süßeste Kaninchen der Welt.
1: Ah ja, ich kann mich dunkel
2: Ja,
1: dran erinnern. Ja,
2: wirklich
1: stimmt.
2: sehr schön. Aber du hattest letztes Mal was erzählt vom Skaterpunk. Das würde mich immer noch ein bisschen interessieren, weil das war nämlich tatsächlich auch Thema im Buch, dass ganz viele über diese Skaterpunk-Schiene reingekommen sind, die mir überhaupt nichts sagt. Also nicht meine Szene gewesen.
1: Skaterpunk?
2: Ja. Also ja, natürlich ja. Aber war überhaupt nicht mein, also mein Zugang. Was hat dich da so begeistert? Was ist so dein.
0: Ganz plump, The Offspring zum Beispiel, waren halt, die sind halt melodisch, da hat immer so vor sich hingerollt, haben, die sind nach vorne gegangen, haben halt mitgerissen. Also, das war halt eingängig, das hat nicht wehgetan. Also, Fahrstuhlmusik tut auch nicht weh, aber es war halt rockig und so. Und das ist, genau, das ist so der, also, es geht halt gut ins Ohr und. Ja, das gefällt mir so ein bisschen an Skatepunk. Jetzt ist so total glatt gebügelten Sony Music. Kann ich auch nicht ertragen, aber genau, ja.
2: Hast du selber zum Skateboard gegriffen?
0: Zum Sk
2: Dadurch?
0: Nein, Skateboard nicht. Ich bin, ich wollte gerade sagen, Rollschuh gefahren. Die gibt es ja seit 100 Jahren nicht mehr. Er lacht.
1: Der ist gerade wieder voll in.
2: Ja, doch, doch.
0: Ja, Rollschuhlaufen.
2: Ja, mit
1: Du
2: richtig so
1: bist.
2: Figur-Skating und so ein Kram.
0: Ach, verrückt.
2: Ja.
1: Du
0: Ich
1: bist
0: hab mal.
1: inline
0: Ja, genau.
2: Oh, ich auch.
0: Bumfist.
2: Bumfist.
0: Nee, ich habe neulich auch, es gibt irgend so einen Sport, da laufen Leute um die Wette so in Rollschuhen auch, also explizit in Rollschuhen und bekappeln sich dabei so in so einer Kreisbahn und bekappeln sich dabei, aber nur nach bestimmten Regeln. Und wer dann zuerst durchs Ziel fährt, das ist auch ein richtiger Sport.
1: Rollschuhpogo?
2: Das hört sich voll gut
0: Rollschuhpogo. Das klingt natürlich vollkommen normal. Rollschuhpogo, ja, wenn wir. Wenn wir vielleicht rausfinden, vielleicht aber auch nicht. Falls ihr mehr, ach nee, haben wir schon angesagt.
1: Ja, genau, haben wir.
0: Wir hören Hansaplast, soweit ich das jetzt verstanden habe.
2: Ja, die Sängerin Annette Benjamin und tatsächlich ist der Song von, den wir jetzt gleich hören, Für eine Frau von 1979, der
1: Ja.
2: wird fast, also ja, bald 50, dieser Song. Unglaublich und so aktuell.
1: Ja.
2: Schön.
1: Ist auch erste Welle.
2: Ja, genau. Ja,
1: Erste
2: ja.
1: Welle. Genau, und ich habe letztens erfahren durch eine Doku, die auf Arte läuft gerade, dass Annette Benjamin in einer neuen Band spielt, die da heißt die Benjamins. Und das ist, so wie ich hier lese, poppiger 80er Postpunk. Deswegen wurde das vorhin auch gesagt, dass wir das nicht spielen, weil wir es nicht mithaben, aber irgendwann die Tage werden wir das euch mal vorführen.
2: Ich bin gespannt.
0: Jo, ihr Punk zurück zum Krach, die Sendung, die immer wieder verspricht, reichen wir das nächste Mal nach und so. Und das ist
1: Ach so, du
0: jetzt.
1: lachst dich schon wieder kaputt, weil wir nie unsere Versprechen halten.
0: Ganz genau. Nee, aber The Benjamins, vielleicht schreiben wir uns einen Zettel und ich nehme den in der Hand so lange, bis The Benjamins gedownloadet ist und der auf dem Stick ist.
1: Noch so ein Versprechen. Also, Hansaplast.
0: Ich gehe jetzt den Zettel holen.

0: Das folgende Lied entdeckte ich, als ich auf hoher See mit Seewasser im Gesicht
1: am Strand eine Band entdeckt habe.
0: Ja, sie hieß Las Fucking Bitches. Esperaba haben sie da gerade performt und ich war neu verliebt in das Leben. So oder so ähnlich könnte es gewesen sein.
2: Aber
0: ich habe zu Hause am Rechner mit warmen Füßen an der Heizung entdeckt.
1: Ja, ich habe den Song bei euch entdeckt und ich habe dadurch das Leben neu lieben gelernt. Also ich würde sagen, komm, den hören wir uns jetzt einfach direkt mal an.
0: Ach, ist das schön.

0: Der folgende Song ist mit einer sicher grenzender Wahrscheinlichkeit aus den 70ern von den Slits, Shoplifting.
1: Genau, die Slits sind ja erste Welle, auch Female Punk Bands und auch aus diesem ganzen ja, Freundeskreis oder wie man das auch immer nennen könnte, mit The Clash, Sex Pistols, die haben wohl sich irgendwie ein besetztes Haus geteilt, um dort ihre Songs aufzunehmen und dort auch

0: Also vielleicht ja echt nochmal interessant, wie sich die Zeiten geändert haben. Also du hast gerade so eine geile Story erzählt von den Slits und also quasi wie es in den 70ern einfach noch abging für Female Fronted Punkbands.
1: Ja. Soll ich die nochmal erzählen für alle?
0: Wenn du Lust hast.
1: Naja, in dieser einen Doku habe ich das gesehen, dass die Slits mit The Clash auf Tour waren und die Slits wurden dann aus Hotels zum Beispiel rausgeschmissen, weil sie halt eine Frauenband war, die sich ganz normal benommen hat, wie jede andere Punkband. Und sie wurde aber rausgeschmissen, also die Slits wurden rausgeschmissen aus dem Hotel, weil sie halt Frauen waren und Frauen sich so nicht benehmen sollen, bitte. Und jetzt müsst ihr euch mal vorstellen, ja, die waren mit so einer Horde Punker-Typen unterwegs und die durften im Hotel schlafen und dort alles zerlegen und nur weil die Slits Frauen waren, beziehungsweise als Frauen gelesen wurden, wurden sie rausgeschmissen.
0: Ja, mega verrückt. Also da hat sich ja doch schon ein bisschen was geändert, zumindest erkennt man das an. Also auch female-fronted Bands dürfen in Hotels wahrscheinlich schlafen, hoffe ich jetzt mal. Aber ja, es ist halt, tatsächlich zeigt es auch einfach, wie krass die Misogynie halt in der Gesellschaft auch einfach vor ja, 50 Jahren verankert war und wir sind ja auch immer noch da weit drin im Patriarchat, so dass es halt auch immer weitergeht, ne? Also jetzt vielleicht nicht mehr so offensichtlich, aber an der einen oder anderen Stelle doch immer noch sehr, ja, sehr vorhanden, so. Ja. Und genau, deswegen ist es halt umso wichtiger, dass wir das auch immer wieder unterstützen, wenn sich, wenn Frauen wütend sind und sich da auch zeigen, äußern und vorangehen und ja, unterstützt das auf jeden Fall. Nächste Band. Wen haben wir jetzt? Wir haben jetzt jemanden, die nicht wieder im Buch sind, richtig? Aber die richtig gut sind.
2: Ja.
1: Jetzt kommt Shirt Hole.
2: Something in the air.
1: Ja. Ab geht's.

0: Ach, irgendwas Lustiges wollte ich jetzt erzählen. Ach genau, überhaupt nicht lustig, Marco, ich bin dir gerade ins Wort gefallen. Das war ja, wie scheiße ist das denn? Ja, also nur weil das den Titel ansagen, eine halbe Sekunde zu lange dauert, dann muss ich wohl an meiner Geduld üben.
1: Ja, völlig. Für mich war es okay. Danke für diese Teilung der Einsicht.
0: Mit 40 in Cottbus. Will man da überhaupt tot über den Zaun hängen?
2: Das weiß ich ehrlich gesagt auch nicht. Aber ich glaube, es ist echt tatsächlich sehr gut, wenn man sich da ein paar Gedanken zu macht. Und ich glaube, Euronie aus Berlin haben sich da auch ein paar Gedanken zu gemacht, dass wenn halt Berlin zu voll ist und man selbst in der Platte nichts mehr kriegen kann, in Cottbus kriegt man immer was. Und da verbringen wir dann alle unseren Lebensabend zusammen. Habt ihr Bock?
1: In Cottbus in der Platte. Nein, danke.
2: Also ich würde sagen, Sängerin Mia, die auch einen guten Beitrag im Buch Punk as Fuck geteilt hat, hat da auch einen wunden Punkt erwischt. Und es ist auf jeden Fall gut, wenn man sich da vorher sehr klar politisiert und sehr klare Kante zeigt, bevor man nach Cottbus zieht. Überlegt euch das gut, Leute. Mit 40 in Cottbus, Euronie.

0: Jetzt kommt noch ein wunderschöner Song, und zwar von Electro Duendes.
1: Salgo a la Kalle. Und wir, ist es schon der letzte Song?
0: Das ist noch nicht klar.
1: Ja, genau, da diskutieren wir noch aus, während der Song läuft. Ja.
2: Viel Spaß.
0: Beim Hören.
1: Falls es der letzte Song sein sollte, so sage ich mal die Sendeverantwortlichkeit, damit alle in den Schlaf kommen, die hier so Verantwortlichkeiten zu verteilen haben. Verantwortlich war Matthias.

0: Na, Potzblitz, war es doch nicht die letzte Ansage. Ich lese euch schnell die ISBN vor. 9783955751876.
1: Falls Tag ist Fuck.
2: Superzahl 7. Zusatzzahl, so meinst
0: du. Falls euch das so schnell war, hört rein auf audios.co. Punk zurück zum Krach, da könnt ihr die nochmal nachhören.
2: Wunderbares Buch. Wir beenden das jetzt mit einem ganz wunderbaren Song von Wenn einer lügt, dann wir. Nämlich mit
0: Tschö mit Ö.
2: Tschüssi.
3: Hello, Boys. Hi. Das ist eine Message an all die Jungs, die mich immer anlabern und wollen, dass ich mit ihnen nach Hause gehe. 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

0: Der bekannte deutsche Liedermacher und Kinderbuchautor Gerhard Schöne gibt ein besonderes Konzert auf der Burg Stargard unter dem Motto Kalle Heiner Jule, lass uns eine Welt erträumen, dürfen sich Kinder und Erwachsene gleichermaßen auf ein unvergessliches musikalisches Erlebnis freuen. Gerhard Schöne begeistert seit 2 Generationen jung und alt. Seine Lieder für Kinder sind in Ost, West, Süd und in der Mitte Deutschlands gleichermaßen geschätzt. Vom Feuilleton der FAZ über die Kinderprogramme im Hörfunk bis hin zum Kirchentag in Hamburg oder der komischen Oper in Berlin. Auch im Schulunterricht und in Kinderchören sind seine Lieder fester Bestandteil. In der DDR zählte Schöne zu den bekanntesten Interpreten und war gleichzeitig ein aktiver Mitgestalter der Wendezeit 1989 bis 90. Bis heute ist er gesellschaftlich engagiert, geprägt von seinem christlichen Glauben. Seine Texte sind oft einfühlsam, Gesellschaftskritik. Populär wurde er vor allem durch seine Sammlung von Kinderliedern aus aller Welt sowie eigene Kompositionen, darunter Klassiker wie Kinderland oder Jule wäscht sich nie. Auch seine Lieder für Erwachsene haben breite Anerkennung gefunden. Das Live-Erlebnis seiner Konzerte gilt als Höhepunkt für die kleinen wie die großen Zuhörer. Neben seinen bekannten Hits wie Jule oder der Popel wird das Konzert auf der Burg Stargard auch viele andere ausgewählte Lieder präsentieren. Gerhard Schöne ist UNICEF-Botschafter und Sonderbotschafter der Initiative Verbundnetz der Wärme. Seit der Wende 1990 hat er über 20 Alben und 2 Bücher veröffentlicht, nämlich Wenn František niest und Mein Kinderland. Seine Songbücher erreichen regelmäßig 2-stellige Auflagen und tragen zur nachhaltigen Verbreitung seiner Texte bei. Das Konzert findet am 31. Mai 2026 um 15.30 Uhr auf der Burg Stargard statt.
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Der bekannte deutsche Liedermacher und Kinderbuchautor Gerhard Schöne gibt ein besonderes Konzert auf der Burg Stargard unter dem Motto Kalle, Heiner, Jule, lass uns eine Welt erträumen, dürfen sich Kinder und Erwachsene gleichermaßen auf ein unvergessliches musikalisches Erlebnis freuen. Gerhard Schöne begeistert seit 2 Generationen jung und alt. Seine Lieder für Kinder sind in Ost, West, Süd und in der Mitte Deutschlands gleichermaßen geschätzt. Vom Feuilleton der FAZ über die Kinderprogramme im Hörfunk bis hin zum Kirchentag in Hamburg oder der komischen Oper in Berlin. Auch im Schulunterricht und in Kinderchören sind seine Lieder fester Bestandteil. In der DDR zählte Schöne zu den bekanntesten Interpreten und war gleichzeitig ein aktiver Mitgestalter der Wendezeit 1989 bis 90. Bis heute ist er gesellschaftlich engagiert, geprägt von seinem christlichen Glauben. Seine Texte sind oft einfühlsam, Gesellschaftskritik. Populär wurde er vor allem durch seine Sammlung von Kinderliedern aus aller Welt sowie eigene Kompositionen, darunter Klassiker wie Kinderland oder Jule wäscht sich nie. Auch seine Lieder für Erwachsene haben breite Anerkennung gefunden. Das Live-Erlebnis seiner Konzerte gilt als Höhepunkt für die kleinen wie die großen Zuhörer. Neben seinen bekannten Hits wie Jule oder der Popel wird das Konzert auf der Burg Stargard auch viele andere ausgewählte Lieder präsentieren. Gerhard Schöne ist UNICEF-Botschafter und Sonderbotschafter der Initiative Verbundnetz der Wärme. Seit der Wende 1990 hat er über 20 Alben und 2 Bücher veröffentlicht, nämlich Wenn František niest und Mein Kinderland. Seine Songbücher erreichen regelmäßig 2-stellige Auflagen und tragen zur nachhaltigen Verbreitung seiner Texte bei. Das Konzert findet am 31. Mai 2026 um 15:30 Uhr auf der Burg Stargard statt.

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